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1: Vorsicht bitte auf der A3 Köln Richtung Frankfurt. Zwischen Wiesbadener Kreuz und Raunheim liegt ein großer Ast. Vorsicht bitte auf der A5 Darmstadt Richtung Heidelberg. Zwischen Zwingenberg und Bensheim ragt ein Baum auf den rechten Fahrsteifen. Vorsicht bitte auf der A7 Kassel Richtung Hannover. Zwischen Nordheim West und Nord liegen Gegenstände. Vorsicht bitte auf der A61 Koblenz Richtung Ludwigshafen. Zwischen Kreuz Worms und Kreuz Frankenthal liegen mehrere Äste. Vorsicht bitte auf der A67 Darmstadt Richtung Mannheim. Zwischen Funkstadt und Lorsch befindet sich eine ungesicherte Unfallstelle und es liegen mehrere Bäume auf der Fahrbahn. A5, Heidelberg Richtung Darmstadt. Die Abfahrt Bensheim ist wegen einer Baustelle bis 6 Uhr gesperrt.
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2: 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Und dann haben wir das PPPPP. Das ist das perfekt fantastisch polierte Popnacht-Package. Das würde ich euch ja gerne übergeben. Würde mir das jetzt eine Freude bereiten. Also möchtet ihr ein Popnacht-Package gewinnen, dann gerne 07221 2011 bemühen, diese Ziffernfolge ins Smartphone tippen, vorher aber rasieren, respektvoll Hallo sagen. 07221 2011.
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1: Oh, wir drehen an dem Rad der Zeit. Heute an diesem 28.08., wenn man zurückdreht, was war denn da so alles los? Dani aus der Rhön, aus Poppenhausen, guten Morgen.
2: Ja, guten Morgen, Mensch.
1: So, du bist kräftig aktiv im Garten noch um diese Zeit und gräbst was um?
2: Ich bin echt noch recht kräftig aktiv. Ich habe hinterm Haus noch ein bisschen rumgewühlt.
1: Aha.
2: Erdbewegung.
1: Warum? Erzähl.
2: Hinterm Haus standen ganz viele Fichten, die wurden jetzt gefällt.
1: Aha.
2: Und ich möchte mir da einfach ein schönes Häuschen, ein Holzhäuschen, eine Gartenhütte hinbauen.
1: Ja.
2: Und da müssen die Wurzeln raus.
1: Ach so, und das machst du nachts um diese Zeit um 2.12 Uhr. Macht man nichts anderes wie Fichtenwurzeln entfernen. Sind die Wurzeln einer Fichte auch so weit ausgeflattert, sage ich mal, dass sie dann so 2 Kilometer weiter beim Nachbargrundstück eventuell noch rauskommen?
2: 2 Kilometer nicht, aber tatsächlich Flachwurzler.
1: Ja.
2: Bis zur Hauswand.
1: Okay, ja, dann hoffentlich fällt das Haus nicht um, wenn du dann entwurzelst.
2: Ne? Nein, auf keinen Fall.
1: Na gut, ich bin mal gespannt auf die Gartenhütte, wenn die fertig ist. So, da kommen die beiden Fragen. Heute vor genau 63 Jahren, da wurde die Kompaktkassette vorgestellt. Hat tatsächlich Philips erfunden, damals auf der Funkausstellung vorgestellt in Berlin 1963, die Kassette. Also die Jüngeren haben es vergessen, die Älteren können es auch nicht mehr nachvollziehen, dass es das mal gab. Also die
2: Kassette, die man mit Bleistift gedreht hat.
1: Mit Bleistift, genau. Und jetzt wollte ich von dir wissen, da gab es irgendwann mal so ein tragbares, portables Kassettenteil, ein Abspielgerät, wie hat man das denn genannt? A, Pocket Player, Little Music Box oder Walkman?
2: Also vor dem Walkman gab es einen Kassettenrekorder.
1: Also, ja, genau.
2: Walkman. Dann ist es der Walkman.
1: Gut, du kannst es auch so rumdrehen. Genau, erst kam die Wurzel, dann der Baum. 40 Jahre ist es her. Vor 40 Jahren gab es diesen Song hier. Graceland. Paul Simon. Und welches Zuhause hat Paul Simon denn da besungen? Von welchem verstorbenen Künstler besang er das zu Hause? Von Michael Jackson, Elvis Presley oder Freddie Mercury?
2: Graceland.
1: Und?
2: Das ist, aus dem Ort, aus dem ich komme, würde ich sagen, nachdem er unser Dorf besucht hat, hätte er in the Ghetto gesungen. Aber das war Elvis Presley.
1: Elvis Presley, jawohl. Und damit hast du dir ein Pop-Nacht-Package verdient. Viel Spaß beim Entwurzeln deines Baumbestandes. Und wir hören uns bald mal wieder, liebe Dani. Ein Paket geht raus. Tschüss.

Golden Summer. David Puentes und Loi, neuer Hit Golden Summer. Haben wir gerade gehört hier in der Popnacht. 20 nach 2 ist es schon. Vorsicht. Auf der A67 Darmstadt in Richtung Mannheim, da liegen mehrere Bäume auf der Autobahn zwischen Funkstadt und Gernsheim. Bitte vorsichtig fahren.

0: hier in der Popnacht direkt aus der Cloud. So, das Mikrofon hat der Michel wieder runtergelassen. Wir haben Stephanie Kahrs, die hat eine WhatsApp-Audio geschickt, die ist unterwegs auf der A7. So.
1: Hallo Ben.
0: Jo.
1: Auf der B3 von Rade bis zur A7 ist ein Schwertransport, der nicht überholt werden kann.
0: Ja, danke, danke.
1: Einen schönen Abend noch.
0: Ja. Ist denn schon Abend? Na gut, komm gut an, liebe Stefanie, du bist Mitarbeiterin der Minute. Und als Mitarbeiterin der Minute hat sie natürlich sich was auszusuchen. Also muss nicht, aber sie hat sich einen schönen Song ausgesucht von Charlotte Cardin. The Way We Touch. Habt ihr noch was gesehen auf der Straße oder das nicht hingehört? 07221 2011.

0: Es ist 2.32 Uhr.
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2: Der heutige Vormittag ist die bewölktere Tageszeit mit Schauern und Gewittern, vor allem in Süd- und Osthessen. Am Nachmittag wird es freundlicher, aber mit neuen kräftigen Güssen von Westen. Kühler ist es mit 21 Grad rund um Willingen und 28 Grad an Rhein und Main. Morgen gibt es nur einzelne Schauer bei Sonne und Wolken. Maximal werden es 26 Grad. Am Sonntag bringt ein meist trockener Mix aus Sonnenschein und Wolken, vor allem Nordhessen, einzelne Schauer. Mit einem wolkigeren Norden geht es dann auch in die neue Woche.
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3: Vorsicht bitte auf der A3 Köln Richtung Würzburg. Zwischen Frankfurter Kreuz und Frankfurt am Main Süd befindet sich eine ungesicherte Unfallstelle. A5 Heidelberg Richtung Darmstadt. Die Abfahrt Bensheim ist wegen einer Baustelle bis 6 Uhr gesperrt.
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0: Auch die am meisten unterschätzte Höchsttemperatur heute in Deutschland in Ulstrupfeld in Schleswig-Holstein. Da bekommen wir 20 Grad. Hier ist die Popnacht. Mein Name Ben Streubel.

0: Adele und hello. You say hello, I say goodbye. Hier ist die Popnacht. Heute gibt's ja noch diese fantastische Mondfinsternis, wenn man sie sieht. Und Kai aus Ilmenau in Thüringen, der hat sich einigermaßen vorbereitet. Den habe ich ja gestern schon beauftragt. Er ist dann der Mondbeobachter für Thüringen. Guten Morgen, Kai.
1: Und guten Morgen.
0: Du hast auf jeden Fall schon mal ein Foto geschickt. Ich sehe dieses schöne, was ist das, ein Teleskop oder ist das eine Bodenluftrakete, die du da aufgebaut hast?
1: Nee, ist ein Teleskop. Also, okay. Selber zusammengebaut. 20 Minuten habe ich gebaut.
0: Sieht gefährlich aus. Hast du extra bestellt?
1: Doch, das hatte ich mir im Sommer mal bestellt. Mhm. So einfach zu meinem Geburtstag habe ich gedacht, da habe ich mal eine Gierhose runtergelassen und ein Teleskop bestellt. Sehr und dann wollte ich eigentlich zur Sonnen- und Finsternis schon, aber da darf man, brauchst du so Spezialfolie, die habe ich nicht.
0: Nee, also jetzt ist ja nichts mit Brille und so, brauchst du
1: nicht. Nee, ach, das ist doch, ist alles Mondlicht
0: so,
1: ist doch
0: jetzt
1: entspannt.
0: Erzähl mal, was siehst du denn schon so ein bisschen? Hast du überhaupt freie Sicht? Ich glaube, es ist alles bewölkt, ne?
1: Also ja, um 1.30 Uhr bis 2 Uhr war Vollmond, knalle, schön groß. Und da habe ich dann entschieden, jetzt baue ich das Ding zusammen. Und als ich es fertig hatte, zog so Nebel vor. Und jetzt ist er komplett weg. Ah. Und ich hoffe aber, ich weiß ungefähr, wo er hinzieht. Ich habe mir das ja gestern Nacht schon mal angeguckt. Und da habe ich jetzt das Teleskop auf so einen schönen, bequemen Sessel gestellt. Und ich muss nur noch eine Tür aufmachen. Und dann habe ich direkt eine Luftlinie zum Mond eigentlich.
0: Ich sehe das schon. Also du bist sehr gut vorbereitet auf jeden Fall. Und diese grüne Tür ist das. Wer hat die denn so grün gestrichen eigentlich?
1: Das ist so. Alle Fensterrahmen sind hier. Ich muss mir vorstellen, das ist wie so ein Wintergarten. Ach, die ganze Hotellobby. Mhm. Früher war sogar das Dach verglast.
0: Merkwürdiges
1: und da konnte man
0: grün.
1: Dem Schnee beim Rutschen zugucken. Ja. Das war
0: das
1: cool.
0: Auch wie in so einer Schule so.
1: Wie bei Bares für Rares, da sind die auch immer in so einem Walzwerk, die haben auch genau dieselben Türen, das ist wahrscheinlich dieselbe Firma gewesen.
0: Lieber Kai, du beobachtest weiter die Situation und hältst uns auf dem Laufenden. Ich bin sehr gespannt, was du da mit deiner Bodenluftrakete rausholst noch dann in den nächsten Stunden. Um 4.35 Uhr so ungefähr geht das ja so richtig.
1: Geht's los, ne? Genau, bis 6 Uhr soll es dann um 6 Uhr soll es am Tief, aber dann ist ja schon glockenhell, also wir sind um 6 schon
0: auf
1: hell.
0: Auf jeden Fall hier eine ganze Weile zusammen und werden auch zum Ende dieser Show eine sehr schöne Dark Side of the Moon-Geschichte hören von Pink Floyd, finde ich, in der ganz langen Version von zwei Stunden.
1: Das wäre cool.
0: Auf jeden Fall, ist doch klar.
1: Bis dahin noch ein Kaffee und ein bisschen Musik.
0: Ja, mach mal.
1: Tschüss.

0: Sean Mullins in der Popnacht.
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0: Da ist er wieder. Jürgen, der hat ja gestern ausgerufen, er macht eine ABBA-Woche. Also hat sich in sein Kellerstudio eingeschlossen und sehr viele Songs von ABBA aufgenommen. Und die besten hat er mir jetzt eben gerade geschickt. Also einer ist The Winner Takes It All. Kennt ihr natürlich auch alle in der Version von Jürgen, aber wahrscheinlich noch nicht. Er möchte ja bald ein großer Star sein und auf den großen Bühnen stehen dieser Welt. Da ist doch der Refrain, der Refrain. Der
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0: Und?
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0: Ich glaube, er hat sich verloren.
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0: So ist es.
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0: Eine fantastische Version. Der Star im Keller wird fortgesetzt.
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Leak it, flow, leak it hier in der Popnacht. Das ist der neue von Somber. My body isn't ready. Und Vorsicht auf der A61 Ludwigshafen Richtung Koblenz. Da gab es einen Unfall zwischen Rastplatz Trollmühle und Dorsheim. Ist noch nicht gesichert. Bitte vorsichtig fahren. 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
1: Um 3 Uhr mit Lydia Wagner. Die Regierungsfraktionen von Union und SPD wollen Deutschland bis Jahresende widerstandsfähiger machen. Das steht in einer Absichtserklärung, die bei der Klausurtagung in Münster verabschiedet worden ist. Heute sollen die Beratungen mit Beschlüssen zu Ende gehen. Zu innerer Sicherheit und zum Fahrplan für die Reformen in den Bereichen Rente, Pflege und Einkommensteuer. Georg Schwarte über das Treffen in Münster.
2: Das Treffen der Fraktionsspitzen dient vor allem der Vergewisserung des gegenseitigen Vertrauens. Das, sagte SPD-Fraktionschef Mirsch, sei die Basis für alles, was für die schwarz-rote Koalition jetzt in turbulenten und polarisierenden Zeiten anstehe. Neben dem Mercedes-Chef sind am zweiten Tag auch die IG Metall-Vorsitzende Benner sowie der Bischof von Münster, der neue Vorsitzende der Deutschen Bischofskonferenz, zu Gast auf der Klausur.
1: Die EU-Kommission erwartet vom Facebook-Mutterkonzern Meta einen besseren Jugendschutz auf seinen Plattformen, auch in Europa. Meta hat sich in den USA zu weitreichenden Änderungen verpflichtet. Die EU-Kommission fordert beispielsweise Zeitlimits für Minderjährige bei der Nutzung von Facebook und Instagram, das Ausblenden von Likes und das Verbot von Beauty-Filtern. Auch der Bundesverband der Verbraucherzentralen sieht das ähnlich. Nach der verheerenden Sturzflut am Himalaya steigt die Zahl der Toten auf fast 400. Hilfskräfte suchen weiterhin nach mindestens 1300 Menschen in Tibet und Nepal. Darunter sind auch viele ausländische Touristen. Aber auch die Überlebenden brauchen dringend Hilfe. Das hat Thomas Meyer von der Hilfsorganisation Humedica dem ZDF gesagt.
3: Am dringendsten würde ich sagen, ist momentan Wasser und Shelter-Materialien, also alles, um Unterkünfte temporär zu machen. Wir brauchen Hygieneartikel. Alles, was diese Leute hatten, ist nicht mehr da. Wir schauen gerade nach Kleidung und Waschartikel, also Wasser und Sanitation, von Seife bis zum Handtuch, bis zur Zahnbürste.
1: Meyer sagte auch, bis jetzt habe man noch keine Chance, zu den Menschen in den abgeschnittenen Gebieten durchzukommen. In der Fußball-Champions League spielt der FC Bayern zu Hause gegen Arsenal London und muss unter anderem zu Manchester United und Atletico Madrid. Das ist bei der Auslosung in Monaco rausgekommen. Stuttgart spielt unter anderem gegen Inter Mailand und Atletico Madrid, Borussia Dortmund gegen Arsenal und Aston Villa. Und Leipzig muss gegen Real Madrid und die beiden Manchester-Clubs ran. Das Wetter in Deutschland. In der Nacht breiten sich von Westen und Südwesten bis zur Elbe kräftige Schauer und Gewitter aus bei 20 bis 15 Grad. Tagsüber kann es auch Unwetter geben mit Starkregen, Hagel und Sturmböen. Höchstwerte 20 bis 31 Grad. Die Zeit, es ist 3.03 Uhr.
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4: Vorsicht bitte auf der A3 Köln Richtung Würzburg. Zwischen Frankfurter Kreuz und Frankfurt am Main Süd befindet sich eine ungesicherte Unfallstelle. Vorsicht bitte auf der A5 Darmstadt Richtung Heidelberg. Zwischen Zwingenberg und Bensheim ragt ein Baum auf den rechten Fahrsteifen. Vorsicht bitte auf der A7 Kassel Richtung Hannover. Zwischen Nordheim West und Nord liegen Gegenstände. A5 Heidelberg Richtung Darmstadt. Die Abfahrt Bensheim ist wegen einer Baustelle bis 6 Uhr gesperrt.
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5: 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Und heute werde ich zum letzten Mal für diese Woche über Deutschland fliegen und in Meiningen landen neben der Backstube von Eckhard Holland Kunz. Er spielt einen Song. Erkenne ich den Titel, erspiele ich euch die wertvollen Backwaren. Und wenn ich versage, dann zieht er mich nochmal jetzt kurz vorm Wochenende dann in seine Backstube und ich muss da mitbacken. Das werde ich zu verhindern wissen mit eurer Hilfe als Telefonjoker in 7 Minuten.
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0: Kravitz und The Tremmer. Hier ist die Popnacht.
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0: Da hat er nochmal die Möglichkeit, mich in seiner Backstube reinzuzerren. Unser Bäckermeister, ich bin gelandet neben seiner Backstube. Was zischt denn da? Hallo, Bäcker?
3: Ja, Benny Bär.
0: Ja.
3: Ich teste gerade meinen Akkuschrauber.
0: Ach so, okay.
3: Und zwar habe ich mir jetzt so Schrauben besorgt, die gibt's, wo dann die Köpfe, da kommt noch so ein Verschluss drauf, dass die nie wieder abgehen.
0: Aha.
3: Weil die brauche ich für mein Firmenschild hier.
0: Ach
3: Bäckerei
0: so.
3: Bäckerei Holland Kunst, weil ich habe Angst, dass es morgen vielleicht schon Bäckerei Trump heißt.
0: Ach so, du meinst, dass es umgenannt wird? Das wäre dann die Bäckerei America vielleicht.
3: Ja, ne? Wenn der ganze Seen umbenennt, dann wird er mit meiner kleinen Bäckerei
0: ja.
3: Kein großes Spiel machen.
0: Wenn du nicht auffällst, dann kriegt er das gar nicht mit. Aber wenn du natürlich immer ihn verarschst und sagst, ich spiele heute auf der Trumpet, dann kann es natürlich sein, dass er irgendwann dann doch mal sagt, da hänge ich das Schild um, ne? Oder ich schließe ganz ab.
3: Gestern ja? hatte ich Besuch. Vom Bodensee.
0: Oh.
3: Hola da Trier, die Sängerin vom Bodensee.
0: Naja.
3: Wie eine wilde Fee.
0: Das war eher Königssee.
3: Aus welchem Lied war das?
0: Das ist Kids, die Sängerin
3: ja,
0: vom
3: Kids,
0: Königssee.
3: Genau, der ja, Kids, genau. Ja, der Julius und die Annefried
0: ja,
3: waren bei mir. Mit dem Tandem.
0: Mit Tandem, mit dem Fahrrad?
3: Ja, ich war total beeindruckt.
0: Wahnsinn. Und die sind komplett gefahren, also vom Bodensee bis zu dir nach Meiningen?
3: Ja, ja, das Ziel Tandem ist allerdings nicht, war nicht meine Bäckerei, das Ziel ist St. Peter-Ording.
0: Okay, und wie viele Stunden waren sie bis zu dir unterwegs?
3: 4 Tage sind sie unterwegs.
0: Boah, naja, gut, das ist beim Tandem.
3: Aber so ein Tandem, das habe ich mir ja auch immer gewünscht, weil meine Frau, die fährt ja nicht mit mir Rad.
0: Ja.
3: Aber dann müsste sie mit.
0: Dann könntest du ja mal so ein bisschen trampeln lassen. Man denkt das. Ich bin einmal Tandem gefahren, man denkt, man könnte sie gehen lassen oder einfach so tun, als ob, aber das merkt der andere.
3: Meinst du?
0: Ja, ja,
3: ich würde dann so anstrengende Geräusche mit so einer Wasserpistole ein bisschen einsprühen, dass es aussieht, wie wenn ich schwitzen würde.
0: Ja, du brauchst einen Beiwagen, wo jemand drin sitzt, der vielleicht dann ein bisschen Wasser gibt.
3: Ja,
0: ne?
3: Das kann passieren.
0: So was. Welches Instrument hören wir denn?
3: Ja, ich habe ja doch ein bisschen Angst. Ich werde heute nochmal die Trumpet spielen.
0: Okay, gut. Dann machen wir noch 2 schöne Songs vorher. Einmal Ray Garvey und Imran mit Rivers und Ray mit diesem Song, der nicht mehr

0: Neue Hit von Ray Garvey und Imran Rivers hier in der Popnacht.
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0: Und da spielt er nochmal auf der Trompete, heute auf der Trumpet, der Eckhard Holland Kunz. Und wenn ich den Song erkenne, spiele ich euch die wertvollen Backwaren, versage ich, muss ich mitbacken. Also Eckhard, ich bin vorbereitet, mental.
2: Ich auch. Es kommt in Julius sein Lieblingssong.
0: Aha.
2: Ja, bei dem haben die Moderatoren manchmal ein bisschen Schweißperlen auf der Stirn, wenn sie ihn ansagen müssen. Ist ein Zungenbrecher.
0: Israel Kamakiwo.
2: Ja, sowas ähnliches.
0: Okay. Mhm.
2: Ich spiele dir jetzt den Mittelteil aus diesem Song vor. Konzentration, Priatore.
0: Gut.

0: Da, da, da.
1: Ja, eiskalt erwischt.
0: Aber es gibt ja noch einen Telefon-Joker. So, dann hier. Hallo, hier ist die Popnacht. Wer ist da? Hallo, hallo, hallo, hallo. Hörst du mich?
2: Guten Morgen.
0: Ah, ja, ja, ja, guten Morgen.
1: Guten Morgen.
0: Wer bist denn du?
2: Guten Morgen, Edgar.
0: Wer bist du?
1: Ja. Ich bin zwar nicht der Edgar, aber ich bin der Eckhard. So.
2: Das Lied heißt, mein Name ist KI.
0: Aha, ach,
1: und ich will nach Hause.
0: Ja.
2: Wer bist das Lied heißt,
0: ja.
2: Komm unter meine Decke.
0: Ach so. Ja, aber nicht mit dir. Ne? So, ruf bitte nie wieder an. Ich weiß nicht, wer du bist. Ich weiß nicht, wo du wohnst. Ich weiß nur, in diesem Moment geht der Himmel auf. Marlon Brando geht mit dem Arm nach unten, reißt dir das Smartphone aus der Hand. Ruf bitte nie wieder an. Edgar hatte dich genannt. Das,
1: ich hab Angst.
0: Das ist wirklich nicht lustig.
1: So,
0: das wäre ein guter Name für dich. Für die neue Bäckerei, wenn sie umgenannt wird. Edgar. So, bei Edgar. Das war aber von Chumbawamba. Tap-Thumping.
1: Tap-Thumping.
0: Ja, jawohl.
1: Ich glaub's ja nicht.
0: Was bekommt denn der Erste, der in deine Backstube reinbrüllt? Popnacht.
1: Es gibt heute, solange sie noch Berliner heißen, drei Berliner. Es kann ja sein, nächste Woche muss ich sie Amerikaner nennen. Also, es ist heute drei Berliner.
0: Drei Berliner beim Edgar, genau. Ja.

Junge, denk an morgen. Apache 207, es ist jetzt 3.28 Uhr. Vorsicht bitte auf der A7. Kassel in Richtung Fulda. Da liegt ein Metallrohr auf der Autobahn zwischen Homberg und Bad Hersfeld West. Die Popnacht mit Sarah Bareilles.

0: Es ist 3.31 Uhr.
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2: Der heutige Vormittag ist die bewölktere Tageszeit mit Schauern und Gewittern, vor allem in Süd- und Osthessen. Am Nachmittag wird es freundlicher, aber mit neuen kräftigen Güssen von Westen. Kühler ist es und nicht mehr schwül, mit 21 Grad rund um Villingen und 28 Grad an Rhein und Main. Morgen gibt es nur einzelne Schauer bei Sonne und Wolken. Maximal werden es 26 Grad.
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3: Vorsicht bitte auf der A5 Darmstadt Richtung Heidelberg. Zwischen Zwingenberg und Bensheim ragt ein Baum auf den rechten Fahrsteifen. Vorsicht bitte auf der A7 Kassel Richtung Fulda. Zwischen Homberg und Bad Hersfeld West liegt ein Metallrohr. Vorsicht bitte auf der A61 Ludwigshafen Richtung Koblenz. Zwischen Rastplatz Trollmühle und Dorsheim befindet sich eine ungesicherte Unfallstelle. A5 Heidelberg Richtung Darmstadt. Die Abfahrt Bensheim ist wegen einer Baustelle bis 6 Uhr gesperrt.
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0: Und die am meisten unterschätzte Höchsttemperatur heute in Hessen, in Kubach. Da bekommen wir 26 Grad. Hier ist die Popnacht. Ich bin Ben Streubel. Sag auf

0: Dusk Till Dawn in der Popnacht. So, jetzt muss es hier mal ein bisschen mystisch werden. So klingt der mystische Mond, sagen zumindest führende Produzenten, die es so genannt haben, hier diese Musik. Caro Knape aus dem ARD-Popnacht-Team. Guten Morgen, liebe Caro.
1: Guten Morgen.
0: So, wir sind ja alle schon ein bisschen gespannt auf das, was am Himmel passieren wird, denn heute ist ja Mondfinsternis in einer Stunde um 4:33 Uhr ist dann die entscheidende Zeit mit ein bisschen Glück. Also wenn keine Wolken am Himmel sind, dann kann man die auch sehen. Was ist das für eine besondere Mondfinsternis diesmal?
1: Naja, also wir hatten ja vor kurzem erst die Sonnenfinsternis und man muss sagen, die beiden Phänomene, die hängen tatsächlich auch zusammen, weil meistens kommt es in den 2 Wochen vor oder nach einer Sonnenfinsternis dann zu einer Mondfinsternis. Heute ist es soweit, auch wenn es nur eine partielle Mondfinsternis ist. Die entsteht übrigens, weil Sonne, Erde und Mond genau auf einer Achse liegen und der Vollmond dadurch in den Schatten der Erde kommt. Am Himmel erscheint dann zwischen 4:33 Uhr und 6:13 Uhr heute immer weniger vom Mond. Das Ganze manchmal so ein bisschen rötlich.
0: Soweit mal der Plan. Weil aber heute Nacht ja fast überall Schauer unterwegs sind, wird es schwer, diese Mondfinsternis ja auch zu beobachten. Wer hat denn da die besten Chancen?
1: Also in Niedersachsen ist das zum Beispiel die Gegend vom Osnabrücker Land bis zur Weser. Auch in Richtung Harz sieht es ganz gut aus und vielleicht auch Richtung Vorpommern. Denn da sind bis kurz vor 6 die Schauer wahrscheinlich weg. In Schleswig-Holstein und Hamburg gibt es dagegen kaum Chancen. Auch in Mecklenburg-Vorpommern sind laut Wettervorhersage zu viele Wolken am Himmel. In Stuttgart gibt es noch ein ganz anderes Problem. Um 6.13 Uhr, wenn es die maximale Finsternis geben soll, ist der Mond nur kaum noch über dem Horizont zu sehen. Da sollen Mofi-Fans sich besser einen hohen Punkt aussuchen, wenn sie überhaupt eine Chance haben wollen. Denn gegen 6.40 Uhr geht der Mond ja auch schon wieder unter. Grundsätzlich ist wichtig, je weiter westlich der Beobachtungsort liegt, desto länger bleibt der Mond nach dem Maximum noch über dem Horizont zu sehen. Ein freier Blick in Richtung Westen bis Südwesten ist also schon mal gut. Wenn trotzdem gerade Regen ist, hilft das natürlich wenig.
0: Tja, also die partielle Mondfinsternis beginnt in circa einer Stunde, also um 4.33 Uhr. Und wenn ihr irgendwo einen guten Blick habt, lasst es uns wissen. Schickt mal vielleicht ein Foto. Wir haben ja schon Kai gehört aus Ilmenau vor einer Stunde. Der hat da ein Riesenteleskop aufgebaut und wartet darauf, hat aber auch Wolken. Also vielleicht sieht es bei euch besser aus. Dann gerne 07221 2011 bemühen. WhatsApp schicken, ein schönes Bild, ich halte es auch hoch. Oder ihr beschreibt es mal für alle anderen, die nichts sehen. Hier ist die Popnacht am Freitag.

0: Con Drop Dead in the Pop Nut.
1: Oh, por favor, déjate un mensaje después de escuchar el tono. Si necesitas volver a grabar, presiona la tecla numeral.
0: Es no problema para mí. Sí, ok. Vale. Das ist in Kolumbien gewesen. Da habe ich gerade mal versucht, eine Verbindung aufzubauen. Das hat aber nicht funktioniert. Zu Carina, die hat aber sehr schöne Fotos geschickt aus Kolumbien. Das ist jetzt 20.48 Uhr und auch da kann man die Mondfinsternis so gegen Mitternacht, schreibt sie, wohl ganz gut sehen. Und die bereiten sich da auch vor und haben freie Sicht zum Himmel. Also wenn ihr irgendwo bewölkten Himmel habt, Private Jet und dann irgendwie mit einer Rakete im Antrieb dann nach Kolumbien. Kann Carina soll ganz schön sein.

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1: Hier in der Popnacht, es ist 3.52 Uhr, zwei Gefahrenstellen. Ein Tier liegt auf der A27 Bremerhaven in Richtung Bremen zwischen Hagen und Utlede und Gegenstände auf der A7 Hannover in Richtung Hamburg zwischen Großburg-Wedel und Rastplatz Springhorst. Die Popnacht mit Tate McRae und Greedy.

Blondes Close Desires. Oh, wir haben noch ein Happy Birthday, ein schnelles Happy Birthday. Happy Birthday. Happy Birthday, liebe Lara, Happy Birthday to you. Lara feiert den 27. Geburtstag in Bremen, gerade mit einer Mondparty, obwohl sie also keine gute Sicht zum Mond hat. Aber sie stellen die Mondlandung von 1969 so ein bisschen nach. Ne? Das ist auch eine schöne Idee. Das geht, glaube ich, mit Alufolie geht das ganz gut. The Eagle Has Landed. Also diesen Song würde sie gerne hören. Schicke ich mal nach Bremen. En Vogue, Don't Let Go in der Popnacht.

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1: Um 4 Uhr mit Lydia Wagner. Die Regierungsfraktionen von Union und SPD wollen Deutschland bis Jahresende widerstandsfähiger machen. Das steht in einer Absichtserklärung, die bei der Klausurtagung in Münster verabschiedet worden ist. Heute sollen die Beratungen mit Beschlüssen zu Ende gehen, zur inneren Sicherheit und zum Fahrplan für Reformen in den Bereichen Pflege, Einkommensteuer und auch Rente. Dazu hat Unionsfraktionschef Frei im ZDF gesagt:
2: Es soll überhaupt niemand bestraft werden, sondern es geht am Ende darum, dass wir trotz demografischem Wandels unserer Gesellschaft ein Rentensystem haben, das am Ende für alle Menschen gute Ergebnisse bringt. Und das bedeutet eben, dass die Kosten des demografischen Wandels am Ende nicht bei einer Generation hängen bleiben dürfen, sondern dass wir die gesamte Gesellschaft da mit in Anspruch nehmen müssen.
1: Das Treffen in Münster soll die Arbeit der Regierung in den nächsten Monaten vorbereiten. Der Bundesvorstand der Grünen kommt heute zu einer Klausur zusammen. Dabei soll es hauptsächlich um den Klima- und Hitzeschutz gehen. Und die Grünen kritisieren, dass die Bundesregierung auf ihrer Klausur in dieser Woche keine Beschlüsse dazu gefasst hat. Oliver Neuroth berichtet aus Berlin.
3: Grünchefin Brandner wirft der schwarz-roten Koalition Arbeitsverweigerung vor. Aus ihrer Sicht muss die Regierung mehr für die Klimaanpassung tun. Es geht um Hitzeschutz in Städten und Gemeinden, mehr Grünflächen und mehr Schutz für besonders gefährdete Menschen. Nach neuen Zahlen des Robert-Koch-Instituts sind bis Mitte August 15.800 Menschen durch Hitze gestorben. Die Grünen verweisen auch auf Berechnungen von Greenpeace, wonach die Folgen des Hitzesommers in diesem Jahr Schäden für die Volkswirtschaft in zweistelliger Milliardenhöhe verursacht haben.
1: Die chinesischen Behörden befürchten, dass es im Grenzgebiet zwischen Tibet und Nepal weitere Überflutungen geben könnte. Der See, der sich durch die Sturzflut gebildet habe, wachse wegen des Dauerregens an, heißt es. Wenn er über die Ufer trete, könnte es weitere Schäden im Katastrophengebiet geben. Das schreibt eine staatliche chinesische Nachrichtenagentur und beruft sich auf das Wasserministerium. Durch die verheerende Sturzflut am Himalaya sind mehr als 400 Menschen gestorben. Mindestens 1.300 weitere werden vermisst. Die Europäische Fußballunion UEFA bereitet eine Strafanzeige gegen FIFA-Chef Infantino vor. Wegen der Pläne, Teile der WM an private Investoren zu verkaufen, wirft sie ihm kriminelle Misswirtschaft vor. Das steht in einem Dokument, das dem Sportinformationsdienst vorliegt. Außerdem fordert der Verband weiterhin Infantinos Rücktritt. Das Wetter in Deutschland. Die Tiefstwerte liegen aktuell noch bei 20 bis 15 Grad. Tagsüber Schauer und Gewitter. Es kann auch Unwetter geben mit Starkregen, Hagel und Sturmböen. Und die Zeit, es ist gleich 4.03 Uhr.
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4: Vorsicht bitte auf der A61 Ludwigshafen Richtung Koblenz. Zwischen Rastplatz Trollmühle und Dorsheim befindet sich eine ungesicherte Unfallstelle. A5 Heidelberg Richtung Darmstadt. Die Abfahrt Bensheim ist wegen einer Baustelle bis 6 Uhr gesperrt.
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5: Mit Ben Sträubel. Ich habe noch ein Popnacht-Package. Das nehme ich nicht mit ins Wochenende. Das dürft ihr euch hier abholen oder ich bring's vorbei oder lass es eben vorbeibringen unter 07221 2011. Es geht um zwei Hits, die heute Geburtstag feiern, die Nummer 1 Hits waren auf diesem Planeten oder auch außerhalb des Sonnensystems. Also, welche beiden Songs erkennt ihr da, wenn die schnell an euch vorbeirauschen? In wenigen Minuten das Rätsel.
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1: Pussycat Dolls in der Popnacht.
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3: Das Hits, die beiden Hits, die heute Nummer 1 Hits waren an diesem 28.8. Die hört ihr jetzt sehr schnell an euch vorbeirauschen. Welche beiden Songs sind denn das? Und 2 erkannt, das ist gut. Dann seid ihr ganz nah dran am Popnacht-Package 07221 2011. Nennt mir die Lösung und ich mache einen Knicks für euch.

DJ Goja und Jason Derulo mit Melody. Das war ein neuer Hit hier in der Popnacht. Vorsicht, es brennt ein Fahrzeug auf der A2 Dortmund in Richtung Hannover zwischen Bad Nenndorf und Wunstorf. Kohlen fällt ein brennendes Fahrzeug auf der Fahrbahn. Und nach diesem kultischen Song hier von Eric Carmen, Hungry Eyes, lösen wir unser Rätsel auf. Welche beiden Songs haben denn da heute Geburtstag und waren Nummer 1 Hits?

0: kultischer Song von Eric Carmen, Hungry
1: Eyes. 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
0: Welche beiden Songs sind denn das, die jetzt schnell an euch vorbeirauschen? Zwei Hits in einer Sekunde, die Nummer 1 Hits des 28.8. Tobi lebt in Schöngau. Guten Morgen, Tobi.
2: Guten Morgen.
0: Und welche Songs waren's?
2: Das war einmal Culture Beat mit Mr. Rain und einmal Oliver Murse, My Heart Skips a Beat.
0: Ah ja, das hast du mal locker erkannt, ne? Du bist doch quasi DJ in deinem Baustellenfahrzeug, mit dem du rumfährst. Hast du ein schönes Auto mit so einem gelben Licht, was blinkt?
2: Genau.
0: Oh, sehr fein. Und was ist genau der Job, den du heute Nacht machst?
2: Kontrolle von Baustellen, ob die Materialien richtig stehen, ob die Verkehrssicherheit einfach gegeben ist, dass die Fahrzeuge richtig durch die Baustellen geleitet werden.
0: Ja, dass die Pylone, dass die noch ordentlich da überall aufgebaut sind. Und
2: genau.
0: Was man ja manchmal auch so sieht, das sind, wenn sich so Fahrbahnmarkierungen verschieben, wo man dann also voll die Panik bekommt, wenn man da irgendwie auf einer Überholspur ist, plötzlich wird die Spur immer kleiner. Sind das auch Sachen, die du dann bemängelst und wo du dann auch mal sperrst und sagst, muss man nochmal neu kleben?
2: Genau, also wir bemängeln das und geben das einfach an die Kunden weiter, die dann die Markierung neu anbringen.
0: Ja, ist wahrscheinlich durch die Hitze, ist es öfter passiert auch in diesem Jahr, ne?
2: Das genau, durch die Hitze, durch den Regen, durch die LKWs, die drüber fahren, löst sich das ganze Zeug und liegt dann auf der Straßenquerung.
0: In welchem Umkreis fährst du heute Nacht rum?
2: Umkreis München.
0: Ja, gut. Und ist bisher alles soweit irgendwas gemeldet, wo du dich drum kümmern musst, was wir gleich hier weitergeben können, dass sich andere dann auch vorsichtig benehmen auf der Autobahn? Gibt es irgendwas?
2: Nee, soweit sah es heute noch gut aus. Gut.
0: Tobi, komm gut an und gut durch die Nacht und in den Tag rein natürlich mit deinem Job. Ich schicke dir ein Pop-Nacht-Package nach Schöngau.
2: Gut, danke.
0: Ciao, ciao.

4.27 Uhr ist es. Vorsicht auf der A620 Saarlouis in Richtung Saarbrücken. Da steht ein Fahrzeug ohne Licht. Wer macht denn sowas? Zwischen Saarbrücken, Schönbach und Güdingen.

0: 4:30 Uhr.
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5: Der heutige Vormittag ist die bewölktere Tageszeit mit Schauern und Gewittern, vor allem in Süd- und Osthessen. Am Nachmittag wird es freundlicher, aber mit neuen kräftigen Güssen von Westen. Kühler ist es mit 21 Grad rund um Willingen und 28 Grad an Rhein und Main. Morgen gibt es nur einzelne Schauer bei Sonne und Wolken. Maximal werden es 26 Grad. Am Sonntag bringt ein meist trockener Mix aus Sonnenschein und Wolken vor allem Nordhessen einzelne Schauer. Mit einem wolkigeren Norden geht es dann auch in die neue Woche.
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6: Vorsicht bitte auf der A5 Karlsruhe Richtung Frankfurt. Zwischen Bruchsal und Kronau befindet sich eine ungesicherte Unfallstelle. Vorsicht bitte auf der A7 Kassel Richtung Hannover. Zwischen Dreieck Drammetal und Göttingen befindet sich eine ungesicherte Unfallstelle. A5 Heidelberg Richtung Darmstadt. Die Abfahrt Bensheim ist wegen einer Baustelle bis 6 Uhr gesperrt.
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0: Und die am meisten unterschätzte Höchsttemperatur heute auf Amrum. Da bekommen wir 20 Grad, aber genauso auch auf Norderney. Hier ist die Popnacht. Mein Name, Ben Sträubel.

0: Popnacht ist hier und heute ist eine Mondnacht. Also 4.33 Uhr, das war vor 5 Minuten, da war angeblich dann doch der Beginn dieser Mondfinsternis. Und wer es sehen kann, ist natürlich glücklich. Iris, die hat geschrieben, auch Fotos geschickt, ich weiß nicht, wo das ist, aber da verschwindet der Mond so langsam dann aus Berlin. Emmy hat auch geschrieben und auch Fotos geschickt. Hier in Berlin ist der Vollmond jetzt verschwunden, aber ich sehe da auch einige Wolken. Und dann haben wir ja einen Mondbeobachter, der ein Riesenfernrohr sich noch besorgt hat in Ilmenau. Kai, guten Morgen nach Thüringen.
1: Guten Morgen, ich mache gerade hier die Tür auf und dann gehe ich auch gleich wieder rein, weil es regnet und pisst mir so ins Gesicht. Das
0: ist eklig. Hast gar nichts mitbekommen von der Mondfinsternis. Du warst der
1: Mond. Nee, gar nicht. Es ist total dunkel. Der Mond ist an der Stelle zwar da, aber man sieht ihn nicht. Und das Teleskop steht jungfräulich noch nicht in Benutzung gewesen auf einem schönen gepolsterten Stuhl. Jetzt kann ich mir eigentlich nur noch für die letzte Amtshandlung was wünschen.
0: Was denn?
1: So, als Wiedergutmachung. Na, hier von Pink Floyd, Dark Side of the Moon oder so?
0: Das ganze Album.
1: Nein!
0: Such dir
1: ein schönes Lied aus.
0: Was passt für alle, die jetzt keinen Mond hatten und die ihn gesehen haben, die können vielleicht auch mit den Gefühlen was anfangen, was da transportiert wird in den Hits. Und na gut, also würde ich mal sagen, wenn du so einforderst, ja.
1: Ich würde mich freuen. Und
0: mich dann auch nach Kündigung durchfütterst, ist alles in Ordnung.
1: Dann mache ich.
0: Wir können dann gemeinsam das Teleskop verkaufen. Was hat's denn gekostet? 4.000, 5.000 Euro, so wie es aussah?
1: Das war günstig geschossen.
0: Ja, was machst du denn da? Schiebst du irgendwie einen Sarg?
1: Ich stehe an der Tür und gucke jetzt und es regnet mir so ins Gesicht.
0: Ach, das ist das, ja.
1: Aber jetzt mach ja die Tür zu. Ja.
0: Gut, ich kümmere mich für alle jetzt um Dark Side of the Moon, mein lieber Kai. Ja. Und dann wünsche ich dir jetzt noch viel Spaß im Trockenen. Mach die Tür zu, okay? Komm wieder rein.
1: Ich guck nochmal, dass es dann auch kurz.

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Oh, so klingt's gerade auf Rügen. Das Didi unterwegs am Meer. Oh, so habt ihr auch mal einen Eindruck. Das klingt so, als wäre er gerade untergetaucht. Aber motiviert auch ein bisschen für den Tag, ne? Wenn man schon eben keinen Mond sehen kann, keine Mondfinsternis beobachten kann, dann geht man halt mal unter Wasser, ne? Machst du richtig, Didi. Hier ist die Popnacht.

0: Giant Rooks und Slow Dance hier in der Popnacht. So, dann begeben wir uns mal hier zum Soundtrack der Mondfinsternis, auf die dunkle Seite des Mondes, auf die Dark Side of the Moon. Kai hat's eingefordert und da hat er natürlich vollkommen recht. Und KI, was machst du noch?
1: Nach Haus.
0: Okay.
1: Nach Haus.
0: Na, da komme ich mit, ne? Schuhe habe ich angezogen, Lichtstimmung auf OP. Ich gucke mir auch noch ein bisschen Restbestände an, was ich sehen kann. Ich bin Ben Sträuble. Schönes Leben in Deutschland.

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2: Um 5 Uhr mit Lydia Wagner. Wer direkt zu einem Facharzt geht und nicht vorher noch zum Hausarzt, sollte bestraft werden. Das findet Ärztepräsident Reinhardt. Er hat den Funke Zeitungen gesagt, wer sich nicht an sinnvolle Spielregeln halte, sollte erleben, dass er im Zweifel länger wartet. Geldstrafen schlägt Reinhardt erstmal nicht vor. In letzter Konsequenz schließt er sie aber auch nicht aus. Hintergrund ist, dass die Bundesregierung eine neue Regelung einführen will, bei der erstmal alle wieder zur Hausärztin oder zum Hausarzt gehen sollen und dort zur richtigen Stelle vermittelt werden. In Flensburg geht es heute darum, wie sich Deutschland besser vor Drohnen schützen kann. Bundesinnenminister Dobrindt hat mehrere EU-Amtskollegen nach Flensburg eingeladen, um gemeinsam zu überlegen. Bianca Schwarz berichtet von dort.
3: Sie wollen im Schwerpunkt über die Gefahr von Drohnen sprechen und wie man sie abwehrt. Aber es geht auch um Desinformationskampagnen aus dem Ausland, um Cyberbedrohungen und um die Sicherheit der kritischen Infrastruktur. Dazu gehören beispielsweise Stromleitungen durch die Ostsee, aber auch See- und Flughäfen. Gemeinsam soll überlegt werden, wie kann man sich besser schützen, wo kann man voneinander lernen und an welchen Stellen ist eine engere Zusammenarbeit sinnvoll, zum Beispiel bei Frühwarnsystemen oder gemeinsamen Drohnenabwehrübungen.
2: Die Regierungsfraktionen von Union und SPD wollen Deutschland bis Jahresende widerstandsfähiger machen. Das steht in einer Absichtserklärung, die bei der Klausurtagung in Münster verabschiedet worden ist. Heute sollen die Beratungen mit Beschlüssen zu Ende gehen, zur inneren Sicherheit und zum Fahrplan für die Reformen in den Bereichen Rente, Pflege und Einkommensteuer. Georg Schwarte über das Treffen.
4: Das Treffen der Fraktionsspitzen dient vor allem der Vergewisserung des gegenseitigen Vertrauens. Das, sagte SPD-Fraktionschef Mirsch, sei die Basis für alles, was für die schwarz-rote Koalition jetzt in turbulenten und polarisierenden Zeiten anstehe. Neben dem Mercedes-Chef sind am zweiten Tag auch die IG Metall-Vorsitzende Benner sowie der Bischof von Münster, der neue Vorsitzende der Deutschen Bischofskonferenz, zu Gast auf der Klausur.
2: Die Europäische Raumfahrtagentur hat einen neuen Wettersatelliten ins All geschickt. Das hat der Raketenbetreiber Arianespace bestätigt. Der Satellit soll Warnungen vor Stürmen und Sturzfluten verbessern und bei der Überwachung von Waldbränden helfen, vor allem in Europa und in Nordafrika. Dafür soll er Bilder auf die Erde schicken. Das waren die Nachrichten mit Lydia Wagner. Das Wetter in Deutschland. Die Tiefstwerte liegen aktuell noch bei 20 bis 15 Grad. Tagsüber kriegen wir Schauer und Gewitter. Es kann auch Unwetter geben mit Starkregen, Hagel und Sturmböen. Die Höchstwerte steigen auf 20 bis 31 Grad. Und die Zeit, es ist gleich 5 Uhr und 3 Minuten.
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6: Freitagmorgen, das ist der letzte im August. Willkommen an diesem 28.
7: Hören wir uns erst im September wieder? Ist
6: nein.
7: Nächste Woche schon?
6: Nein. Hm? Am Montag ist ja auch noch August.
7: Wie viele Tage hat der wohl?
6: 31.
7: Dann. Na dann, haben wir ja Glück gehabt.
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0: Freitag, hier ist eure HR3 Morning Show. Schön, dass ihr mit dabei seid. Guten Morgen.
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2: Jeder spricht, wie er halt spricht. Es gibt Slang.
3: Wild, Bro.
2: Es gibt Dialekte.
3: Ja, mei hock die Hera Samamera.
2: Aber es gibt auch Grammatiksünden. Es heißt nicht ebend und es heißt auch nicht einzigste. Und wir sagen, iss bitte auf und nicht so gerne.
3: Tu das jetzt mal aufessen und dein Nachttisch ist in Leon in seinem Rucksack.
2: Eine Tätigkeit braucht auch kein Am.
4: Du, ich war gerade noch die Wäsche am Bügeln. Gewesen.
2: Ja, und manche tun auch so, als gibt es keinen Konjunktiv. Das ist natürlich alles nicht schlimm. Und irgendwas verdreht natürlich jeder mal. Das Einzigste ist, dass ich zumindestens eben mal darauf hingewiesen gehabt haben, gewollt hatte.
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0: halb sechs an diesem Freitag.
1: Tobi heute noch mal unterwegs in Hessen. Er dreht eine neue Staffel für den Städtetrip fürs HR-Fernsehen. Den könnt ihr heute in Bad Vilbel sehen. Haltet mal die Augen auf.
0: Und ihr könnt ihn hören. Montagmorgen ist er wieder hier.
2: So.
0: Heute starten wir zusammen mit euch in den Tag. Schön, dass ihr da seid.
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0: Never Miles. Black Velvet heute Morgen in der H3 Morning Show.
1: Oh, 5.51 Uhr.
0: Das schwerfällige. Oh, heute Morgen gibt es wirklich zwei Gruppen von Menschen, auch bei uns hier heute Morgen, nämlich die einen, die wie Tanja mitbekommen haben, was da heute Nacht passiert ist.
2: Also ich glaube, ich habe gar nicht geschlafen. Es hat so gewittert bei uns. Es hat gescheppert, es hat geblitzt, es hat geschüttet. Dann habe ich die Fenster zugemacht. Dann bin ich irgendwann wieder wach geworden. Dann war mir zu warm, weil die Fenster zu waren. Dann habe ich die Fenster wieder aufgemacht. Dann war es wieder laut. Also das war nichts. Hier Südhessen, Rhein-Main-Gebiet. Wie war es bei euch heute Nacht? Auch laut, oder?
0: Und dann gibt es noch diejenigen, die wie ich überhaupt nichts mitbekommen haben, sich heute Morgen einfach nur wundern, dass da Äste und halbe Bäume auf Straßen liegen.
2: Also die Straßen sehen wirklich aus wie Hulle. In Südhessen sind durch den Wind sogar Alarmanlagen angegangen. Verkehrsschilder hat es umgeweht. Also ich hoffe, ihr hattet eine ruhigere Nacht.
0: Beim nächsten Mal, wenn du nicht schlafen kannst wegen des Gewitters, ich habe einen Riesentipp.
2: Ich rufe dich an.
0: Einfach schlafen, dann kriegst du nichts mit.

0: Justin Wellington um 6 Uhr.
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2: Mit Markus Schuh, schönen Freitagmorgen. Ein Kompromiss deutet sich an in der Diskussion über die Abschaffung der abschlagsfreien Rente nach 45 Beitragsjahren. Im ZDF hat Unionsfraktionschef Frei von Übergangsfristen und Härtefallregeln gesprochen. Das habe auch die Reformkommission so vorgeschlagen.
3: Nämlich, dass man sehr zielgenau mit einer sozialen Schutzrente diejenigen in den Blick nimmt, die aufgrund ihrer gesundheitlichen Konstitution und aufgrund ihrer Arbeit nicht länger als 45 Jahre arbeiten können.
2: Mehrere Ministerpräsidenten hatten gefordert, die abschlagsfreie Rente nach 45 Beitragsjahren beizubehalten, anders als Kanzler Merz es will. Kurz, aber heftig war der Sturm heute Nacht im Rhein-Main-Gebiet und in Südhessen. Polizei und Feuerwehren melden viele Einsätze, hauptsächlich wegen umgestürzter Bäume. Allein in Südhessen sind bei der Polizei nach etwa 1 Uhr fast 40 Meldungen eingegangen. Verletzt worden ist, stand jetzt aber niemand. In der Himalaya-Region suchen Rettungskräfte weiter nach Überlebenden nach der verheerenden Sturzflut. Bis jetzt sind fast 400 Tote geborgen worden. ARD-Reporter Sebastian Königbeck.
4: Straßen und Brücken sind zerstört, die Rettungskräfte sind auf Hubschrauber angewiesen. Mit Sorge beobachten Experten die Lage an den Flussläufen. Wegen der riesigen Mengen von Geröll und Trümmern befürchten sie weitere Überschwemmungen. Nach offiziellen Angaben werden noch etwa 1.400 Menschen vermisst, unter ihnen mindestens 8 Deutsche.
2: 4 deutsche Clubs spielen diese Saison in der Fußball-Champions League. Bayern, Dortmund, Stuttgart und Leipzig. Seit gestern Abend steht auch fest, gegen wen sie in der Ligaphase antreten. HR3-Sportreporter Uli Schäfer.
5: Bayern München spielt in der Ligaphase der Champions League unter anderem bei Atletico Madrid. Außerdem treffen die Münchner zu Hause auf den diesjährigen Finalisten Arsenal London mit Nationalspieler Kai Havertz. RB Leipzig erwischte aus deutscher Sicht das wohl schwerste Los, muss unter anderem gegen die Topclubs Real Madrid, Manchester City und Manchester United ran.
2: Und das passiert heute noch. Bei einer Betriebsversammlung bei VW in Baunatal bei Kassel wird die Belegschaft über die Sparpläne des Konzerns informiert. In der Fußball-Bundesliga startet die neue Saison mit der Partie Bayern München gegen Stuttgart. Und in Frankfurt geht das Museumsufer festlos. Das nächste HR3 News Update gibt's in einer halben Stunde.
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7: Eieiei, hat es gescheppert heute Nacht.
8: Ja.
7: Die Gewitter sind mittlerweile größtenteils weg. Da kommen heute aber noch vereinzelt welche nach. Ansonsten erstmal viele Wolken, später auch ordentlich Sonne, bevor dann am Abend neue Gewitter zu uns kommen. Temperaturen heute bis maximal 25 Grad im Norden bis 28 im Süden.
8: Auf den Straßen ist gar nichts los. Kommt gut an.
7: Habt einen schönen Freitagmorgen, Wochenende. Ja, weit hinten in Sicht, aber wir bringen euch näher dran heute Morgen gemeinsam. Markus Schuh ist mit dabei in den Nachrichten.
9: Morgen.
10: Ich bin Tanja Rösner.
7: Und ich bin für Tobi da. Der ist am Montag wieder an eurer Seite. Ich bin Marcel Wagner. Morgen.
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4: Heute Abend nichts machen. Ich freue mich.
5: Ich mich auch.
4: Keine Pläne, keine Pflichten.
6: Oh, Nachricht.
5: Hände weg vom Handy.
4: Nur kurz lesen.
5: Und?
4: Ich soll was machen.
5: Heute wird nichts gemacht.
1: Papa, kannst du mir kurz bei Mathe helfen?
5: Nein, heute nicht.
1: Versucht ihr wieder euren Nix-Machen-Abend?
4: Heute ziehen wir durch.
5: Wir haben den ganzen Tag alles dafür gemacht, nichts zu machen.
1: Ich wette 50 Euro, dass ihr das nicht schafft.
4: Wir wollen ja nichts schaffen. Schaffen ist ja machen.
5: Und wir wollen ja nichts machen.
4: Jetzt raus und Tür zu.
5: Und Schatz, was gibt's Neues?
4: Och, gibt einiges, was wir diese Woche noch machen müssen.
5: Nein, davon will ich nichts hören.
4: Und bei dir?
5: Ich müsste heute eigentlich auch noch was machen.
4: Mm-mm, will ich nicht wissen.
5: Ja, aber worüber sollen wir denn dann reden?
4: Vielleicht mal darüber, was wir sind und nicht immer darüber, was wir machen.
5: Also ich bin hungrig.
4: Ich auch.
5: Und Essen macht sich nicht von selbst.
4: Ich mach uns was.
1: Ich krieg 50 Euro.
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0: Dead von Cutting Crew. I Just Died in Your Arms. 15 nach 6 an diesem Freitag. Schön, dass ihr da seid. Hier ist HR3.
1: Auf den Straßen ist noch gar nichts los. Nicht, dass ihr alle verschlafen habt, weil die Nacht so unruhig war.
0: Eieiei, was war da denn los?
2: Bei uns hat es auch ganz ordentlich runtergemacht. So ab 2:30. Ich bin dann wach geworden. Das hat dann ordentlich geknallt und auch geschüttet.
1: Ja.
2: Und ich bin ja ein riesen Gewitterfan. Also ich liebe das ja.
1: Aber Gruß. Es war so laut.
0: Nach Wiesbaden, Johannes. Heute ist ein bisschen ruhiger, wobei heute haben wir auch das ein oder andere Gewitter, das unterwegs ist. Dann wird's ruhiger, teilweise mit Sonne und Wolken bei bis zu 28 Grad. Und heute Abend kommen neue Gewitter zu uns.
1: Laurel haben wir für euch.
0: Und dazu richtig toll, Miles Smith. Nice to meet you und Habit. 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

0: Guten Morgen, 6.24 Uhr. Hier ist eure Hard Rock Morning Show an diesem Freitag.
1: Tobi ist ja nächste Woche wieder da. Dann geht's auch los mit unserem Tresor.
2: Yippie.
1: Wir haben Autos drin, Bargeld, Tankgutscheine, Reisen. Das ist alles für euch. Heute ist er nochmal unterwegs. Er dreht ja neue Folgen, ne, für seinen Städtetrip im HR-Fernsehen.
3: Hallöchen. Heute bin ich wieder unterwegs zum Drehen, diesmal in Bad Vilbel. Und wenn ihr mir jetzt winken würdet heute, winke ich blau zurück. Ich habe nämlich einen Gipsverband. Ich habe mir nämlich gestern die Hand gebrochen.
0: Nein.
3: Schlau wie ich bin. Aber das ist ja kein Beinbruch und das ist die gute Nachricht. Das heißt, ich bin wie alles cool, kann auch laufen. Ich brauche vielleicht jemanden, der mir das Essen schneidet. Das wäre noch ganz gut, aber da würde ich mich nochmal melden.
1: Da würdest du dich nochmal melden.
0: Hat er nett gemacht.
1: Doch, beim Rückwärts. Laufen beim Fußball ohne Gegner. Das schafft auch nicht jeder.
0: Und jetzt hat er so ein Gipsding an der Hand.
1: Und ich habe direkt gesagt, das nächste Mal bitte einen in Rot wegen Tresor und HR3. Aber naja, mich fragt ja keiner.
0: Wenn er jemanden sucht, der ihm übrigens das Essen schneidet, da gibt es nicht so viele Optionen nächste Woche, ne?
1: Prima. Freut mich.

0: Freitag, 28. August. Wir haben es 6:30.
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2: Mit Markus Schuh, schönen guten Morgen. In Münster geht heute das Treffen der Fraktionsspitzen von CDU, CSU und SPD zu Ende. Ein Thema dabei ist die Frage, ob die abschlagsfreie Rente nach 45 Beitragsjahren beibehalten oder abgeschafft wird. Unionsfraktionschef Frei hat dazu im ZDF gesagt, es solle niemand bestraft werden. Nach der Sturzflut in der Himalaya-Region bleibt die Lage dramatisch. Straßen und Brücken sind zerstört, deshalb ist die Suche nach Überlebenden schwierig und Hilfe für die Betroffenen vor Ort kommt nur langsam an.

0: SC Freiburg hat den Einzug in die Ligaphase der Fußball-Conference League geschafft. Die Freiburger haben das Qualifikationsrückspiel zu Hause gegen den schottischen Club Motherwell gewonnen mit 4:1. Und die MT Melsungen hat ihr Auftaktspiel in die neue Saison der Handball-Bundesliga verloren, 31:33 bei den Füchsen Berlin. Und jetzt mehr Aktuelles aus unseren Regionalstudios.
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2: Im Streit um die mögliche Reaktivierung der Sonsbachtalbahn weist der Landil-Kreis schwere Vorwürfe eines Bündnisses von Bahn- und Umweltverbänden zurück. Das Bündnis hat dem Kreis unter anderem vorgeworfen, die Machbarkeitsstudie der Reaktivierung zurückgehalten zu haben. Laut dem Kreis hat die endgültige Studie erst Anfang Juni 2025 vorgelegen. Sie sei dann fachlich geprüft und mit den betroffenen Kommunen besprochen worden. Auch die inhaltliche Kritik weist der Kreis zurück. Die Fraktionen können jetzt bis 14. September Fragen einreichen. Eine politische Entscheidung ist für Anfang November vorgesehen. Eva Rösler, Studio Mittelhessen.
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4: Die größten Gewitter dieser Nacht sind durch. Bisschen was ist noch unterwegs, gerade in Südhessen. Da kommt allerdings auch hier und da noch bisschen was nach. Also wir haben auch heute tagsüber immer wieder Blitz und Donner, dicke Wolken. Und heute Abend kommen dann wieder kräftige Gewitter. Zwischendurch wird es aber mal ganz sonnig. 25 Grad maximal in Nordhessen, bis zu 28 werden es heute im Süden.
5: Auf den Straßen ist weiterhin gar nichts los, kommt gut an.
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0: Leute, nur ganz kurz mal so fürs Protokoll, ne? Freitagmorgen, 28. August, 6.40 Uhr. Wir sind in der letzten HR3 Morning Show Woche ohne das
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3: Liebe Grüße von der Christine.
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0: Boah, ich hab Gänsehaut.

0: Styles.
1: Sign of the Times heute Morgen in der H3 Morning Show. Das Leben macht wirklich wieder Sinn. Nicht nur, weil es nächste Woche in den Tresor geht, sondern weil endlich auch wieder Bundesliga angesagt ist.
2: Und die Eintracht morgen zu Gast bei Union Berlin. Dann vielleicht schon mit einem neuen Torwart im Tor. Das scheint jetzt wirklich alles in trockenen Tüchern zu sein. Der Medizincheck war erfolgreich. Noah Atubolu vom SC Freiburg.
1: Muss der jetzt Aufnahmerituale über sich ergehen lassen? Wie wird er eingeführt? Darüber sprechen wir heute noch in der Show. Timothy Chandler,
2: ja, geil,
1: ist in einer halben Stunde zu Gast bei uns.
2: So. Auf den Straßen ist gar nichts los, kommt gut an.
1: Wettermäßig war es wirklich eine sehr unruhige Nacht, aber es wird jetzt ein bisschen ruhiger, Martin.
3: Zumindest heute Vormittag, da kommt nur in Anführungszeichen Regen. Dann dürft ihr euch auf Sonne freuen heute Mittag und zum Abschluss wieder auf Gewitter. Also geht zu wie in einem Supermarkt mit maximal 28 Grad.
2: Schicken euch in diesen nassen Freitag mit Gossip.
1: Und dazu packen wir Best Hill. Save my soul, move in the right direction. Echte Abwechslung hier in H3.
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0: Freitagmorgen, hier ist eure HR3 Morning Show und geht uns genauso. Es fehlen einem wirklich manchmal die Worte. Wir schauen auf eine der ärmsten Regionen der Welt, die momentan nach einem Gletscherabbruch wirklich kämpft, an der Grenze zwischen Nepal und China mit Schlamm und Geröllmassen. Und es droht dort eine zweite Flutwelle.
1: 1500 Menschen werden nach wie vor vermisst, darunter auch mindestens 8 Deutsche. Und jetzt haben wir gerade von chinesischen Behörden die Nachricht bekommen, die Sucharbeiten im Zentrum der Katastrophe müssen gestoppt werden.
0: Wegen einer erwarteten zweiten Flutwelle. ARD-Korrespondentin Lena Bodewein im Katastrophengebiet, da versuchen sie jetzt gerade eine zweite Katastrophe zu vermeiden.
2: Die verbliebenen Geröllmassen der Sturzflut stauen eine Flussmündung an entscheidender Stelle und da entsteht ein See und auch durch anhaltenden Regen in den kommenden 3 Tagen könnte der riesig anwachsen und über seine Ufer treten. Diese Wassermassen könnten dann natürlich weitere Schäden in Tibet und stromabwärts in Nepal anrichten. Darum werden dort flussnahe Bereiche vorsorglich evakuiert. Aber auch da besteht die Schwierigkeit, die Menschen zu informieren. Ohne Strom und ohne Mobilfunknetze ist das einfach sehr schwierig.
1: Wir haben für euch auf hr3.de ein Spendenkonto verlinkt für die Menschen im Katastrophengebiet.
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0: 7 Uhr.
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2: Guten Morgen, ich bin Markus Schuh. Kurz, aber heftig war das Unwetter letzte Nacht im Rhein-Main-Gebiet und in Südhessen. Polizei und Feuerwehren melden viele Einsätze. Verletzt worden ist Stand jetzt aber niemand. HR3-Reporterin Jutta Nieswand.
3: Im Frankfurter Gallus ist ein Baum auf die Straße gestürzt, betroffen auch 5 Autos, auf die aber nur ein paar Äste gefallen sind. Auf der Straßenbahnstrecke nach Neu-Isenburg hat ein Baum die Oberleitungen beschädigt. Da fahren die Bahnen auch noch nicht. Die Feuerwehr hat den Baum aber schon weggeschafft. In Darmstadt ist ein Auto gegen einen Baum gefahren, aber es wurde niemand verletzt. Hier, wie in Offenbach, sind ein paar Bäume umgefallen.
2: Ein Kompromiss deutet sich an in der Diskussion über die Abschaffung der abschlagsfreien Rente nach 45 Beitragsjahren. Im ZDF hat Unionsfraktionschef Frei von Übergangsfristen und Härtefallregeln gesprochen. Das habe auch die Reformkommission so vorgeschlagen.
4: Nämlich, dass man sehr zielgenau mit einer sozialen Schutzrente diejenigen in den Blick nimmt, die aufgrund ihrer gesundheitlichen Konstitution und aufgrund ihrer Arbeit nicht länger als 45 Jahre arbeiten können.
2: Mehrere Ministerpräsidenten hatten gefordert, die abschlagsfreie Rente nach 45 Beitragsjahren beizubehalten, anders als Kanzler Merz es will. Konfrontationskurs mit Kanada. US-Präsident Trump hat jetzt angeordnet, den Ontariosee an der Grenze zu Kanada in Lake America umzubenennen. Wie das Ganze einzuordnen ist, erklärt unsere ARD-Korrespondent Samuel Jakisch.
5: Trump macht hier dasselbe wie schon vor einem Jahr beim Golf von Mexiko, den diese Regierung ja Golf von Amerika nennt. Und was Trump hier macht, ist diese handelspolitische Frage mit Patriotismus aufzuladen. Wer gegen die Zölle ist, der ist gegen Amerika. So das Kalkül. Und deshalb kommt diese Anweisung aus dem Weißen Haus gerade jetzt. Es geht vor allem um das Symbol.
2: In Gießen darf ein großes Rechenzentrum gebaut werden. Die Stadtverordneten haben die Pläne gestern Abend genehmigt. Das Projekt ist umstritten, weil das Rechenzentrum wohl insgesamt mehr Strom verbrauchen wird als die komplette Stadt Gießen. Die hofft in dem Zusammenhang auf Arbeitsplätze und Gewerbesteuereinnahmen. Und das passiert heute noch. Bei einer Betriebsversammlung bei VW in Baunatal bei Kassel wird die Belegschaft über die Sparpläne des Konzerns informiert. In der Fußball-Bundesliga startet die neue Saison mit der Partie Bayern München gegen Stuttgart und in Frankfurt geht das Museumsuferfest los. Das nächste HR3 News Update gibt's in einer halben Stunde.
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7: Es ist ein unruhiger Freitag, was das Wetter angeht. Im Moment haben wir ganz im Süden noch Gewitter. Die werden gleich weg sein. Dann kommen allerdings so in der nächsten Viertelstunde schon die nächsten Gewitter im Süden an. Und die werden einmal komplett über Hessen drüber ziehen. So in den nächsten, ich sag mal, 2, 2,5 Stunden werden wir da alle was von abbekommen. Nachher wird es dann mal kurz sonnig und trocken bei bis zu 28 Grad in Südhessen, 25 im Norden. Und heute Abend gibt es dann schon wieder neue Gewitter.
8: Auf den Straßen ist es dagegen entspannt. Wir haben nur die A6 Richtung Mannheim. Zwischen Schwetzingen-Hockenheim und Mannheim-Schwetzingen ein Unfall auf der linken Spur, der sorgt aktuell für 6 Kilometer Stau.
7: Schönen Freitagmorgen, schönen Start in diesen Tag. Wir sind an eurer Seite in den Nachrichten. Heute Morgen ist Markus Schuh.
2: Schon mit Kaffee Nummer 3. Guten Morgen.
9: Eieiei, was ist denn da los?
8: Ich bin Tanja Rösner.
7: Ich bin für Tobi da, ich bin Marcel Wagner. Und das hier ist ganz, ganz neuer Sound in euren Ohren. Kommt von The Bowser. Magnetic, neu in HR3.

0: Freitagmorgen, 28. August. Schön, dass ihr da seid, eure HR3-Morningshow.
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3: Goethe ist überall. Jede Stadt, die was auf sich hält, hat einen Goetheplatz oder wenigstens eine Goethestraße oder einen Goethekreisel. Und wir alle sagen diese Dinge ständig. Des Pudels Kern, die Gretchenfrage, der Weisheit letzter Schluss. Warum liegt hier überhaupt Stroh? Kranplätze müssen verdichtet sein. Vieles davon kommt von ihm. Auch wenn wir bei WhatsApp ja heutzutage anders formulieren. Er hätte getextet:
4: Meine Teuerste, mich dürstet nach deiner Gesellschaft. Wann vermagst du zu erscheinen?
3: Leider reicht die Aufmerksamkeitsspanne heute oft nicht mehr für Goethes Texte. Faust 1 und 2 hätten 2026 auch nicht mehr 500 Seiten. Die müssten schon insgesamt in eine Kurznachricht passen. Sinngemäß:
5: Digga, hab Scheiße gebaut. Das mit Gretchen tut mir mega leid.
3: Und ein Faust-Emoji.
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0: Ellie Goulding und Lights in der HR3 Morning Show. Schön, dass ihr da seid an diesem Freitag, der heute Morgen teilweise nass daherkommt. Dann wird es zwischendurch mal sonnig und recht warm, bis zu 28 Grad. Und heute Abend haben wir neue Gewitter.
1: Viel los ist nicht auf den Straßen. Wir haben nur die A6 Richtung Mannheim. 6 Kilometer Stau zwischen Schwetzingen-Hockenheim und Mannheim-Schwetzingen.
0: Kommende Woche wird so, so groß in der HR3 Morning Show. Tresor wieder da, Tobi wieder da. Heute dreht er nochmal fürs HR-Fernsehen.
1: Ja, neue Folgen für Tobis Städtetrip. Ist er schon die ganze Woche unterwegs und es ist, wie es ist. Den kannst du halt nicht allein lassen.
2: Ich habe einen Gipsverband. Ich habe mir nämlich gestern die Hand gebrochen. Schlau wie ich bin. Ja. Aber das ist ja kein Beinbruch und das liegt schon herrlich. Ja. Das heißt, ich bin Filet, alles cool, kann auch laufen. Ich brauche vielleicht jemanden, der mir das Essen schneidet.
1: Jemand, der ihm das Essen
0: da
1: schneidet.
0: Da kommen ja so viele gar nicht in Frage.
1: Das wohl sein kann.
3: Armer Tobi.
1: Ja.
3: Aber Essen schneiden, so wie ich den Tobi kenne, das ist dann ein Vollzeitjob, oder?
1: Ja, ich mache Überstunden dann.
0: Mhm.
4: Guten Morgen. Hier, Tanja, wenn du nächste Woche für den Tobi das Essen schneiden musst, dann nimm dir schon mal Voltaren mit, weil das endet bestimmt im Tennisarm.
1: Ist aber auch einfach offenbar klar, dass ich den Job jetzt habe.
0: Ja, wer denn sonst?
1: Danke dafür.
0: Wird spannend nächste Woche. Wir schicken euch jetzt erstmal in den Freitag mit Sia. Baby, ist aber auch ein Dubbes.
1: Dazu gibt's diese Stimme von Teddy Swims. Bad Dreams und Cheap Thrills, das ist echte Abwechslung.
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0: Sie ist wieder da und das Leben hat wieder einen Sinn. Hier ist die HR3 Morning Show um 7:23 Uhr. Die Bundesliga ist zurück. Die Eintracht fährt morgen nach Berlin. Alte Försterei zu Union Berlin.
1: Und pünktlich, kurz vor Abfahrt, wir freuen uns sehr, haben wir die Eintracht-Legende Timothy Chandler bei uns im Studio. Guten Morgen.
2: Servus, guten Morgen.
0: Hallo, guten Morgen. Große News, die wir seit gestern kennen. Neuer Torwart für die Eintracht. Noah Atubolu kommt aus Freiburg. Kennt ihr euch schon? Habt ihr euch schon mal geschrieben? Habt ihr schon Hallo gesagt?
2: Nee, ich denke, bei ihm war es auch jetzt turbulente Tage, ja. Auf jeden Fall, wie es dahin ging mit seiner Verlängerung, dann hierher kommen. Und ich werde ihn heute Morgen das erste Mal kennenlernen und sehen und genau, dann werden wir ihm jetzt mal Frankfurt zeigen.
0: Wie froh bist du denn, dass da jetzt Verstärkung fürs Tor da ist und dass klar ist, wer es wird? Wir hatten ein bisschen Angst, dass es gar keinen gibt.
2: Ja, ich denke, heute hatten wir trotzdem gut. Wir hätten das schon, denke ich, hinbekommen, aber freuen uns natürlich, dass wir da jetzt eine Nummer 1 haben, auch eine eindeutige Nummer 1, wo es jetzt ausgesprochen wurde und geholt wird. Und deswegen haben wir jetzt Sicherheit, da wissen wir jetzt auch, wer da ist. Und ich glaube, das beruhigt alle mal.
1: Also mich beruhigt es auch, bin ich euch ehrlich. Wie so neue Spieler in der Mannschaft aufgenommen werden, ob es da ein Ritual gibt, das klären wir in 20 Minuten hier in der Show mit Timothy Chandler.

0: Weekend und Blinding Lights. Es ist 7:30.
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2: Mit Markus Schuh, schönen Freitagmorgen. Polizei und Feuerwehren melden viele Einsätze durch das Unwetter letzte Nacht, hauptsächlich wegen umgestürzter Bäume. Verletzt worden ist Stand jetzt aber niemand. Allein in Südhessen sind bei der Polizei nach 1 Uhr etwa 40 Meldungen eingegangen. Nach der Sturzflut in der Himalaya-Region bleibt die Lage dramatisch. Straßen und Brücken sind zerstört, deshalb ist die Suche nach Überlebenden schwierig. Und Hilfe für die Betroffenen vor Ort kommt nur langsam an. Die deutschen Basketballer sind mit einem Sieg in die zweite Phase der WM-Qualifikation gestartet. Die Welt- und Europameister haben in Köln gegen die Niederlande gewonnen, 99-83. Damit haben sie den nächsten Schritt gemacht auf dem Weg zur Weltmeisterschaft 2027. Und jetzt mehr Aktuelles aus unseren Regionalstudios.
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0: für Mittelhessen.
1: Vieles, wenn nicht sogar alles, soll besser werden als letzte Saison bei den Handballern der HSG Wetzlar. Da schrammte die HSG nur denkbar knapp am Abstieg in die zweite Liga vorbei. Die ganz großen Sprünge sind für die Mittelhessen auch in der neuen Bundesliga-Saison, die am Sonntag mit dem Heimspiel gegen Bietigheim beginnt, nicht drin. Aber das Wetzlarer Konzept ist klar. Mit jungen Spielern aus der Region soll eine Mannschaft aufgebaut werden, die den Großen auch mal ein Bein stellen kann. Mit Niklas Theiss hat die HSG zudem ein echtes Ausnahmetalent des deutschen Handballs in ihren Reihen, auf dass es zu achten gilt. Ein Wetzlarer Sieg zum Start gegen Bietigheim wäre wichtig, um nicht direkt wieder in den Tabellenkeller zu rutschen. Philipp Hofmeister, Sportredaktion.
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3: Also das mit dem Wetter, das ist, wie sagt man bei Beziehungen manchmal, das ist kompliziert heute. Wir haben durchaus noch einige Schauer und Gewitter, die heute Morgen unterwegs sind. Dann wird es mal kurz bisschen besser und sommerlich mit 28 Grad und Sonne. Und dann kommen neue Schauer und Gewitter und die werden uns bis übers Wochenende begleiten.
4: Damit ihr gut ankommt, jetzt das Neueste aus dem H3-Verkehrszentrum. Die A66 Fulda-Frankfurt in Höhe der Auffahrt Steinau. Eine ungesicherte Unfallstelle auf dem Beschleunigungsstreifen. Nochmal Vorsicht, auf der B253 zwischen Ründer und Gensungen ist eine Person unterwegs. Person auch auf der A44 Dortmund-Kassel zwischen Zierenberg und Kassel-Bad Wilhelmshöhe und die A6 Richtung Mannheim zwischen Schwetzingen-Hockenheim und Mannheim-Schwetzingen. Ein Unfall, 6 Kilometer Stau.
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0: Leute, es sind die Tage, in denen Großes passiert. Kommende Woche ist der Tresor zurück in der HR3 Morning Show. Und ab heute ist die Bundesliga zurück.
1: Morgen dann das erste Spiel für die Eintracht auswärts gegen Union Berlin. Und wir freuen uns so sehr, denn wir haben eine Eintracht-Legende bei uns in der Show. Guten Morgen, Timmy Chandler.
2: Guten Morgen.
1: So, jetzt haben wir ja seit gestern wohl einen neuen Torwart. Noah Atubolu wechselt aus Freiburg zu uns. Du hast gerade schon gesagt, du willst ihm auf jeden Fall ein bisschen Frankfurt zeigen. Und du bist ja bei euch auch der, der so die neuen Spieler an der Hand nimmt. Wie machst du das?
2: Ach, einfach mal gerne mit ihnen reden, ihnen immer meine Hilfe anbieten, egal bei was sie brauchen, ob sie Probleme haben, ob sie was essen gehen wollen, auch wenn Familie zu Besuch kommt oder irgendwas ist, denke ich, ist für mich immer sehr, sehr wichtig, dass alle Spieler, die herkommen, sich sehr, sehr wohl fühlen, dass sie sich auch gleich fühlen wie zu Hause und Frankfurt dann auch immer gut in Erinnerung behalten.
3: Und gibt es spezielle Orte in Frankfurt, die du denen zeigst, irgendwelche Bars, irgendwelche Restaurants, wo ziehst du die hin?
2: Ich sag mal so, da muss ich die Jungs ja immer erstmal kennenlernen, dann muss ich immer gucken, haben wir dann einen ruhigeren dabei oder einen wilderen und danach unterscheide ich und die Kategorie und dann sage ich so, wo sie hingehen können oder manche Jungs ein bisschen jünger, auf die muss ich auch aufpassen. Oh, da muss ich mal die Leute gut kennen, wo sie hingehen, damit sie mal ein Auge drüber haben, damit sie nicht übertreiben, was es dann auch angeht, wenn sie mal unterwegs sind. Aber wie gesagt, ich bin hier für Jungs, für alles bereit, ihnen alles zu besorgen, alles zu organisieren, was sie benötigen. Hauptsache geht's gut und sie können sich am Ende auf Fußball konzentrieren.
3: Wir hatten kürzlich Besuch hier in der HR3 Morning Show von Ereleta Mimeti von den Eintracht Frauen, die uns erzählt hat, dass es bei ihnen so ein Aufnahmeritual gibt, wenn da jemand neu ins Team kommt, neu in die Mannschaft. Habt ihr sowas auch?
2: Wir haben meistens eigentlich dann im Trainingslager, dass die neuen Spieler uns da schön was vorführen müssen, was singen müssen und sowas. Das machen wir meistens dann im Sommer, wenn da schon neue Spieler da sind. Und dann natürlich, wenn wir vielleicht nochmal ein Trainingslager haben im Winter, dann auch noch die neuen Spieler, die dann kommen. Die singen dann schön was. Da haben wir meistens so einen Mannschaftsabend, wo es dann natürlich ein Glas Wein gibt, gutes Essen.
3: Was wird da gesungen?
2: Da dürfen die sich ein Lied aussuchen, muss ich sagen. 1,5 Minuten, aber die müssen halt performen, weil wenn man nicht gut performt, dann müssen sie wiederholen.
1: So nämlich. Timothy Chandler heute Morgen bei uns in der Show.

0: Habt einen schönen Freitagmorgen. Hier ist eure HR3 Morning Show. An diesem Wochenende, da verwandelt sich ganz Hessen in ein einziges Fest.
1: Apfelweinfest in Dreieich. In Ehrenberg, in der Rhön ist Bürgerfest, in Eppstein Burgfest. Da guckt ihr mal nach meinem Sohn bitte, dass da alles okay ist.
0: Ja.
1: Und heute Abend macht ihr Party mit Marcel.
0: Im großen Buseck. Da ist heute Abend HR3 Disco Party auf dem Festzelt. Würde mich sehr freuen. 20 Uhr geht's los. Da ist Kirmes und eben HR3 Disco Party. Kommt da gerne vorbei und feiert mit uns, Bisi. Und auch ansonsten sowas los. Sonja hebt heute Morgen zum Beispiel die Hand.
2: Ich würde gerne wissen, wie es denn ausschaut fürs Wochenende speziell. Aber heute, wie sind denn da so die Chancen, trockenen Fußes übers Museumsuferfest zu wandeln?
0: Hey, Frage Sonja, geben wir direkt weiter an Martin Wettergut.
3: Also wenn du übers Museumsuferfest wandeln möchtest, dann am besten so im Laufe des Nachmittags, wenn die Sonne scheint und es hochgeht so auf 7, 28 Grad. Weil zum Abend hin kommen dann mal kurz wieder so eine Linie an Gewittern. Möglicherweise wird Frankfurt verschont, aber ich kann keine Garantie geben. Die Gewitter, die da heute Abend kommen, sind zumindest für den Frankfurter Raum nur relativ kurz. Also entweder vorher oder nachher im Laufe des Abends dann ganz gemütlich.
1: Gucken wir mal auf die Straßen. Die A6 haben wir Richtung Mannheim zwischen Schwetzingen-Hockenheim und Mannheim-Schwetzingen. Ein Unfall, 6 Kilometer Stau.
0: Madonna macht sich bereit für ihren großen Auftritt hier in der Show.
1: Energie kommt von Imagine Dragons. Whatever it takes und Hang Up, das ist echte Abwechslung.
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0: knapp um kurz vor 8. Freitagmorgen, hier ist eure HR3 Morning Show.
1: Jetzt ist es nun also passiert, das ist mir auch unerklärlich. Ich habe jetzt ein SpongeBob-Schwammkopf-Trauma.
2: Oh!
1: Ja, genau der.
2: Wer wohnt in der anderen? Das ganze
1: jedes Mal. Schwammkopf.
0: Und woher kommt dieses Trauma?
1: Das ist wieder so eine Geschichte, ich weiß auch nicht, wieso mir das immer passiert.
0: Was denn?
1: Wir haben einen neuen Fernseher seit ein paar Wochen.
0: Ja.
1: So ein Smart TV.
0: Ja.
1: Mit vielen Apps drauf. Schnick, schnack, zip, zap. Ja. Und jedes Mal, wenn ich den Fernseher anmache, es ist völlig egal, was vorher geguckt worden ist, wer vorher geguckt hat. Es ist komplett egal. Jedes Mal, wenn ich den Fernseher anmache, läuft SpongeBob Schwammkopf.
0: Aber das läuft nicht im Fernsehen, sondern über eine dieser Apps sozusagen.
1: Und jedes Mal ballert's mir rein. Egal, was ich mache.
0: Aber es gibt Schlimmeres als SpongeBob Schwammkopf.
1: Ja, aber
0: oder?
1: Jedes Mal.
0: Aber...
2: Wer wohnt in der anderen? Das ganz tiefe Meer.
1: Seit Wochen.
2: Und zwar sehr.
0: Wo haben wir denn den Fernseher her? Also kommt er aus irgendeiner Unterwasser... aus irgendeinem Unterwassershop oder sowas?
1: Nicht schön.

0: Nikos Santos startet mit uns in den Freitag. Es ist 8 Uhr.
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2: Guten Morgen, ich bin Markus Schuh. Kurz aber heftig gewesen ist das Gewitter letzte Nacht im Rhein-Main-Gebiet und in Südhessen. Polizei und Feuerwehren melden viele Einsätze. Verletzt worden ist Stand jetzt aber niemand. HR3-Reporterin Jutta Nieswand.
3: Im Frankfurter Gallus ist ein Baum auf die Straße gestürzt, betroffen auch 5 Autos, auf die aber nur ein paar Äste gefallen sind. Auf der Straßenbahnstrecke nach Neu-Isenburg hat ein Baum die Oberleitungen beschädigt. Da fahren die Bahnen auch noch nicht. Die Feuerwehr hat den Baum aber schon weggeschafft. In Darmstadt ist ein Auto gegen einen Baum gefahren, aber es wurde niemand verletzt. Hier, wie in Offenbach, sind ein paar Bäume umgefallen.
2: Ganze Dörfer von meterhohem Schlamm bedeckt. Die Lage für die Menschen im Katastrophengebiet im Himalaya ist sowieso schon extrem schwierig. Jetzt haben die Rettungskräfte in Tibet ihren Einsatz vorerst gestoppt. Der Grund? Eine mögliche neue Überflutung. ARD-Korrespondentin Lena Bodewein.
4: Was die Rettungskräfte extrem gefährdet, ist eine mögliche neue Sturzflut. Die verbliebenen Geröllmassen stauen eine Flussmündung und da entsteht ein See. Und auch durch anhaltenden Regen in den kommenden 3 Tagen könnte der riesig anwachsen und über seine Ufer treten. Und diese Wassermassen könnten weitere Schäden in Tibet und stromabwärts in Nepal anrichten.
2: Wichtiger Tag heute für VW in Baunatal in Nordhessen. Bei einer Betriebsversammlung will die Konzernspitze über die Sparpläne informieren. Und die Beschäftigten wollen antworten, wie es mit dem Standort und ihren Jobs weitergeht. VW plant noch einmal bis zu 50.000 Stellen zu streichen. 4 deutsche Clubs spielen diese Saison in der Fußball-Champions League. Bayern München, Dortmund, Stuttgart und Leipzig. Seit gestern Abend steht auch fest, gegen wen sie in der Ligaphase antreten. HR3-Sportreporter Uli Schäfer.
5: Bayern München spielt in der Ligaphase der Champions League unter anderem bei Atletico Madrid. Außerdem treffen die Münchner zu Hause auf den diesjährigen Finalisten Arsenal London mit Nationalspieler Kai Havertz. RB Leipzig erwischte aus deutscher Sicht das wohl schwerste Los, muss unter anderem gegen die Topclubs Real Madrid, Manchester City und Manchester United ran.
2: Und das passiert heute noch. Die Bundesagentur für Arbeit gibt nachher die Arbeitslosenzahlen für August raus. In der Fußball-Bundesliga startet die neue Saison mit der Partie Bayern München gegen Stuttgart. Und in Frankfurt geht das Museumsuferfest los. Das nächste HR3 News Update gibt's in einer halben Stunde.
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0: Viele Gewitter in dieser Nacht in Südhessen im Rhein-Main-Gebiet. Markus hat es gerade eben schon im News-Update gesagt. Gibt es denn heute auch wieder Gewitter, Martin?
7: Ja, heute Abend wieder zum Abschluss. Die sind kleiner als die Dinger von heute Nacht, aber immerhin, es kann wieder Blitz und Donner geben. Jetzt am Vormittag aber erstmal nur, in Anführungszeichen, Regen. Vielleicht bei euch in Nordhessen und ganz im Süden noch Blitz und Donner. Mhm. Und dann der Rest des Tages, da wechseln sich Sonne und 28 Grad mit Schauerwolken und Gewitter heute Abend ab.
0: Und wo werden wir die sehen heute Abend, die Gewitter?
7: Naja, es kommt so eine ganz breite Front an Gewittern auf uns zu. Also es ist eigentlich egal, ob ihr jetzt am Edersee sitzt oder im Odenwald. Von Gewittern und Schauern kriegt ihr alle was ab. Vielleicht mal nicht ganz so viel. Also es wird auf jeden Fall nass im Laufe des Tages.
8: Straßen sind weiterhin entspannt. Wir haben nur die A6 Richtung Mannheim. Zwischen Schwetzingen-Hockenheim und Mannheim-Schwetzingen 6 Kilometer Stau. Ein Unfall da auf der linken Spur.
0: Freitag! Willkommen auf dem Weg Richtung Wochenende. Wir sind gerne an eurer Seite. Heute Morgen in den Nachrichten ist Markus Schuh.
9: Morgen.
0: Martin Wettergut.
9: Schönen guten Morgen.
10: Ich bin Tanja Rösner.
11: Und ich bin für Tobi da. Ich bin Marcel Wagner. Guten Morgen.
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0: 3, die Morning Family. Mit Tobi und Tanja, Sohn Leon.
1: Ihr seid meine Eltern. Was soll mir noch peinlich sein?
0: Tochter Celine.
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0: Und Opa Gönny.
3: In meinem Alter kann man das Leichentuch ruhig schon mal Probe tragen.
4: Heute Abend nichts machen. Ich freue mich.
5: Ich mich auch.
4: Keine Pläne, keine Pflichten.
6: Oh, Nachricht.
5: Hände weg vom Handy.
4: Nur kurz lesen.
5: Und?
4: Ich soll was machen.
5: Heute wird nichts gemacht.
1: Papa, kannst du mir kurz bei Mathe helfen?
5: Nein, heute nicht.
1: Versucht ihr wieder euren Nix-Machen-Abend?
4: Heute ziehen wir durch.
5: Wir haben den ganzen Tag alles dafür gemacht, nichts zu machen.
1: Ich wette 50 Euro, dass ihr das nicht schafft.
4: Wir wollen ja nichts schaffen. Schaffen ist ja machen.
5: Und wir wollen ja nichts machen.
4: Jetzt raus und Tür zu.
5: Und Schatz, was gibt's Neues?
4: Och, gibt einiges, was wir diese Woche noch machen müssen.
5: Nein, davon will ich nichts hören.
4: Und bei dir?
5: Ich müsste heute eigentlich auch noch was machen.
4: Mm-mm, will ich nicht wissen.
5: Ja, aber worüber sollen wir denn dann reden?
4: Vielleicht mal darüber, was wir sind und nicht immer darüber, was wir machen.
5: Also ich bin hungrig.
4: Ich auch.
5: Und Essen macht sich nicht von selbst.
4: Ich mach uns was.
1: Ich krieg 50 Euro.
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0: 14 nach 8 Freitagmorgen, hier ist eure HR3 Morning Show. Das waren wirklich spektakuläre Bilder gestern aus Französisch-Guyana, Südamerika.
1: Ich lieb sowas, ja, ne? Die ESA, die Europäische Weltraumbehörde, die ist ja auch in Darmstadt zu Hause, hat da eine Ariane 6 Rakete ins All geschossen.
2: 6, 5, 4, 3, 2, 1, et décollage.
1: Décollage! Dafür.
0: Ey, und was ein Lärm, ne? Die Rakete bringt jetzt, hallo, reicht jetzt wieder. Die Rakete bringt jetzt einen ganz modernen Wettersatelliten ins All. Der liefert Meteorologen alle 2,5 Minuten wirklich hochauflösende Bilder von Europa, um noch besser Wetter vorhersagen zu können und um noch besser zu sehen, dass heute viele Gewitter unterwegs sind. Jetzt im Moment in Südhessen, nachher dann auch in ganz Hessen. Zwischendurch wird es mal kurz trocken und sonnig bei bis zu 28 Grad.
1: Straßen sind entspannt. Wir haben nur die A6 Richtung Mannheim. 6 Kilometer Stau zwischen Schwetzingen-Hockenheim und Mannheim-Schwetzingen.
0: Und gleich Tiffany Ares.
1: Und dazu legen wir euch die 90er R.E.M. Imitation of Life und Vertigo. Das ist echte Abwechslung.
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0: Zwei Dinge, die wir schmerzlich vermisst haben, kommen wieder. Hier ist die HR3 Morning Show um 8.23 Uhr. Erstens, der Tresor nächste Woche zurück bei uns in der Show. Zweitens, die Bundesliga geht heute wieder los. Morgen startet auch die Eintracht wieder in die Bundesliga-Saison. Auswärts geht's gegen Union Berlin.
1: Und wir freuen uns wirklich sehr. Pünktlich zum Bundesliga-Start haben wir die Eintracht-Legende Timmy Chandler in der Show. Hallo!
2: Guten Morgen!
1: Morgen sehen wir uns euch dann ja hoffentlich auch in euren neuen Auswärtstrikots. Schwarz, weiß und so ein Retro-Style. Ich finde sie fantastisch. Und du?
2: Ja, es sind Wahnsinns-Trikots auf jeden Fall. Ne? Ich denke, das Trikot ist eher egal. Ich glaube, es ist wichtiger, was wir auf dem Platz erstmal bringen und lass uns danach über die Trikots reden.
0: Es gibt ja doch dieses andere Bembel-Trikot, das wirklich so ein bisschen aussieht wie so ein Bembel-Muster eben auf dem
1: Mega.
0: Arm. Welches ist dein Favorite-Trikot?
2: Ja, ich denke, das Bembel und das Auswärts-Trikot, das Weiß, sind beide schon echt, echt stark. Und beide wollte sogar auch meine Tochter haben. Die habe ich ja auch schon geholt. Ja. Deswegen, die wollten, hat Neck gesagt, schon wieder hier rot-schwarz. Sie hat gesagt, die wollen mal was anderes haben. Und deswegen sind zwei sehr, sehr besondere Trikots und ich glaube, sind auch von den letzten Jahren, ich glaube, mit die besten Trikots.
0: Was steht bei deiner Tochter hinten auf dem Trikot drauf?
2: Wirklich? Einmal mein Name und dann zweite Spieler ist jede seit zwei Jahren ungefähr Robin Koch.
0: Wirklich?
2: Ja. Das zieht sie auch öfters ins Stadion an, habe ich gesagt. Da bin ich auch, also muss ich sagen, ganz entspannt. Wie gesagt, für mich vollkommen, vollkommen, wirklich. Du sagst immer zu mir, Papa, dein Trikot habe ich lange genug getragen. Jetzt habe ich immer anders. Und ich bin großer Fan von Robin und deswegen passt es so.
1: Ich habe gestern gerade wieder, war ich in der Stadt unterwegs, habe wieder jemand gesehen im Chandler-Trikot und dachte so, wie geil, morgen in der Show. Wie ist es für dich?
2: Ja, das ist für mich immer unglaublich. Wie gesagt, ich freue mich immer, wenn Spieler oder Fans meine Trikots kaufen. Habe ich jetzt auch bei an dem Family Day, wo da die Unterschriften waren, wo in den Zelten saßen, Autogramme gegeben haben. Haben wirklich, ich glaube, dieses Jahr, es waren noch nie so viele Leute, die mein Trikot hatten. Und da haben sie immer zu mir gesagt, ja, Timmy, dein Trikot muss ich einmal kaufen und kann es die ganzen Jahre behalten. Bei den anderen weiß ich nicht, ob sie noch da sind. So kaufen sie für ihr Kind ein Trikot und müssen erstmal nichts bezahlen. Das ist viel praktischer für viele. Aber wie gesagt, nee, es macht mich immer unglaublich stolz. Aber wie gesagt, das freut mich auch einfach, hier in Frankfurt zu Hause zu sein.
1: Toll. Timmy Chandler heute bei uns in der Show.

0: Roxette in diesem Jahr auf dem Hessentag in Fulda mit einem fantastischen Konzert heute Morgen bei uns in der Morning Show. Joyride. Und damit ist es kurz nach 8:30.
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2: Mit Markus Schuh, schönen Freitagmorgen. Polizei und Feuerwehren melden viele Einsätze durch das Gewitter letzte Nacht, hauptsächlich wegen umgestürzter Bäume. Verletzt worden ist Stand jetzt aber niemand. Allein in Südhessen sind bei der Polizei nach 1 Uhr etwa 40 Meldungen eingegangen. Nach der Sturzflut in der Himalaya-Region bleibt die Lage dramatisch. Straßen und Brücken sind zerstört und wegen neuer Überflutungsgefahr hat Tibet den Sucheinsatz nach Überlebenden vorerst gestoppt. Der SC Freiburg hat den Einzug in die Ligaphase der Fußball-Conference League geschafft. Die Freiburger haben das Qualifikationsrückspiel zu Hause gewonnen gegen den schottischen Club Motherwell mit 4:1. Und die MT Melsungen hat ihr Auftaktspiel in der neuen Saison der Handball-Bundesliga verloren. 31:33 bei den Füchsen Berlin. Und jetzt mehr Aktuelles aus unseren Regionalstudios.
1: Zwischen Lahnschleife, Ronneburg und Ohmtal

0: Aue, die HR3-Reporter für Mittelhessen.
1: Kein neues Rechenzentrum und Gießen 2035 klimaneutral statt Stromverbrauch verdoppeln. Das steht hier am Abend auf Bannern unweit des Gießener Rathauses. Dort drin wird währenddessen aber entschieden, dass im Gießener Norden ein neues, besonders stromintensives Rechenzentrum entstehen wird. Rund 150 Menschen aus Wissenschaft, Lokalpolitik und Zivilgesellschaft demonstrieren am Abend genau dagegen. Die Gegenargumente eine lange Liste. Das Rechenzentrum soll mehr Strom verbrauchen als die gesamte Stadt Gießen. Es erzeugt Lärm und 16 Hektar Boden müssen versiegelt werden. Die Stadt hält dagegen, es entstünden neue Arbeitsplätze. Rund 200 im Rechenzentrum selbst, weitere 700 auf der angrenzenden Gewerbefläche. Aus Gießen, Simon Schustig.
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3: Es gibt eine recht kurze Regenpause. Da wird es sogar ordentlich sonnig zu Hause in Hessen. Es wird so Richtung Mittag, Richtung Nachmittag sein. Heute Morgen haben wir noch Schauer oder schon wieder Schauer. Dann eben diese trockene Phase und heute Abend kommen neue Gewitter zu uns. Temperaturen maximal 25 Grad in Nordhessen bis zu 28 heute im Süden.
4: Damit ihr gut ankommt, jetzt das Neueste aus dem H3-Verkehrszentrum. Vorsicht bitte auf der A661 in Richtung Egelsbach. Zwischen Frankfurt-Ost und Offenbach-Kaiserlei ein Spanngurt. Ein Kilometer Stau auf der A45 Aschaffenburg-Gießen zwischen Mainhausen und Kleinostheim und die A661 Richtung Egelsbach zwischen dem Atomburger Kreuz und Eckenheim, da stockt es streckenweise.
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0: Timberlake. What goes around, comes around. HR3 Morning Show um 8.41 Uhr. Schön, dass ihr mit dabei seid. Es ist, glaube ich, wirklich das Süßeste, was ich seit langem gesehen habe. Also wenn der kleine Willi mit seiner riesigen roten Glitzerfliege durch die Redaktion hier bei HR3 rennt, das ist so süß. Und eure Outfits sind auch bereit, oder?
1: Ja, wir gehen dieses Jahr mit Outfits und mit Hund in den Tresor.
2: Ich bin vorbereitet für das große Spiel im Tresor. Ja. Ich habe mir eine Liste vorbereitet mit 100 Feldern. Der Stift liegt parat. Montagmorgen gibt es frischen Kaffee und dann kann es losgehen.
1: Sehr gut, Katja.
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1: Boah, ey, und ich bin wirklich jedes Jahr wieder neu aufgeregt, wenn das losgeht. Ja. Es liegen eben einfach nicht nur eure, sondern ja auch unsere Nerven blank.
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0: Es war gerade Regen rund um Marburg und auch rund um Fulda, also in Osthessen. Nachher gibt es mal einen trockenen Abschnitt. Hier ist die H3 Morning Show, dann sogar mit ein bisschen Sonne. 25 Grad in Nordhessen bis zu 28 im Süden. Heute Abend neue Schauer, neue Gewitter.
1: Einmal Vorsicht bitte auf der A661 Richtung Egelsbach. Zwischen Frankfurt-Ost und Offenbach-Kaiserlei liegt ein Spanngurt.
0: Gleich für den Freitagmorgen Michael Patrick Kelly.
1: Und dazu geben wir euch ordentlich Rums aus den 80ern mit Bon Jovi. Living on a Prayer und Run Free, das ist echte Abwechslung.
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0: Michael Patrick Kelly und Run Free heute Morgen in der H3 Morning Show. Es ist kurz vor neun, Freitagmorgen. Wochenende steht an.
1: Liebe Tanja, erhol dich gut, weil, so wie ich die Sache sehe, hast du ab Montag eine zusätzliche Herausforderung. Ja. Entspann dich am Wochenende und tank grad.
2: Ich sag euch mal, wie es ist. Es wird für uns alle herausfordernd, Karin.
0: Absolut.
2: Für uns alle.
0: Tobi ist am Montag wieder am Start. Dreht ja im Moment eine neue Folge für Tobis Städtetrip fürs HR-Fernsehen. Ja. Heute ist in Bad Vilbel. Er sieht aber anders aus als gestern zum Beispiel noch.
3: Ich habe einen Gipsverband. Ich habe ihn nämlich gestern die Hand gebrochen, ja. Schlau wie ich bin. Aber das ist ja kein Beinbruch und das ist die gute Nachricht. Mhm. Das heißt, ich bin alles cool, kann auch laufen. Ich brauche vielleicht jemanden, der mir das Essen schneidet.
2: Hm. Irgendjemand eventuell,
0: der da wohl
2: der
0: in Frage
2: vielleicht
0: kommt.
2: Tobi das Essen schneiden könnte.
0: Aber es ist gar nicht so schlimm, vielleicht, denn es gibt fantastische Lösungsvorschläge von euch.
4: Hallo Tanja, ja, jetzt wo du das Essen schneiden musst, würde ich sagen, gibt es den Schlons der Woche halt jeden Tag.
5: Es wird aus einem Schlons Montag, ja. Schlons Wochen.
2: Einfach jeden Tag. Schlons?
6: Marie mal 5 Tage Schlons. Er hat ja noch eine zweite Hand, mit der kann er dann löffeln. Ja,
2: was brichst du dir auch in die Hand?
0: Ach so, ein Dappes, wirklich. Da muss er da durch jetzt.
2: Gibt's jetzt halt Schlons. Viel.

0: Freitagmorgen. Mittlerweile ist 9 Uhr.
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2: Mit Markus Schuh, schönen guten Morgen. Anspannung bei VW in Baunatal. Die Konzernleitung aus Wolfsburg kommt gleich zu einer Betriebsversammlung ins Werk bei Kassel. HR3-Reporterin Elisabeth Tschech.
3: Der Betriebsrat hatte die Kommunikation des Vorstands zuvor als desaströs kritisiert. Die Belegschaft will nun Klarheit, wie es mit ihren Arbeitsplätzen und dem Standort weitergeht. Hintergrund sind die milliardenschweren Sparpläne des Konzerns. Konzernweit sollen 50.000 Stellen abgebaut werden.
2: Blumen vor dem Schloss in Oslo. König Harald ist tot, das hat das norwegische Königshaus gerade bekannt gegeben. 89 Jahre alt ist er geworden. Damit wird sein Sohn Håkon der neue König von Norwegen. Ganze Dörfer von meterhohem Schlamm bedeckt. Die Lage für die Menschen im Katastrophengebiet im Himalaya ist sowieso schon extrem schwierig. Jetzt haben die Rettungskräfte in Tibet ihren Einsatz gestoppt. Der Grund? Eine mögliche neue Überflutung. ARD-Korrespondentin Lena Bodewein.
4: Was die Rettungskräfte extrem gefährdet, ist eine mögliche neue Sturzflut. Die verbliebenen Geröllmassen stauen eine Flussmündung und da entsteht ein See. Und auch durch anhaltenden Regen in den kommenden 3 Tagen könnte der riesig anwachsen und über seine Ufer treten. Und diese Wassermassen könnten weitere Schäden in Tibet und stromabwärts in Nepal anrichten.
2: Ein Sturm hat in der Nacht viele Einsatzkräfte, vor allem im Rhein-Main-Gebiet und in Südhessen, auf Trab gehalten. Verletzte gab es nicht, sagt die Polizei. Feuerwehren mussten hauptsächlich wegen umgestürzter Bäume ausrücken. Allein in Südhessen sind bei der Polizei nach 1 Uhr etwa 40 Meldungen eingegangen. Live-Musik, Kunsthandwerk und ganz viele Aktionen auch für Familien. In Frankfurt geht heute das Museumsuferfest los. HR3-Reporter Jan Tussing.
5: Dieses absolute Kultur-Gastro-Event der Superlative sucht in Europa seinesgleichen. Würde man alle Stände auf dem Museumsuferfest hintereinander reihen, wären sie 4 Kilometer lang. 12 Bühnen mit Live-Musik, 400 Stände mit Essen, Trinken und Kunsthandwerk zwischen Eiserner Steg und Friedensbrücke.
2: Das nächste HR3 News Update gibt's in einer Stunde.
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0: Osthessen im Moment noch mit Schauern und Gewittern. Nachher wird es mal trocken und auch oft sonnig. Temperaturen in Nordhessen bis zu 25, im Süden bis zu 28 Grad. Bevor dann heute Abend neue Schauer und Gewitter zu uns nach Hessen kommen. Martin, wie geht's denn dann weiter am Wochenende?
7: Das Wochenende wird deutlich ruhiger, bleibt allerdings wechselhafter. Also vor allen Dingen, wenn ihr morgen Abend unterwegs seid, nehmt einen Schirm mit, weil es ist zwar warm, aber regnerisch morgen Abend. Ansonsten scheint die Sonne und es wird einfach nur warm, teils über 25 Grad.
0: Wann planen wir denn am besten den Ausflug?
7: Entweder morgen Vormittag, morgen Mittag oder Sonntag den ganzen Tag. Das überlasse ich gerne euch.
8: Muss ich einen Ausflug machen?
0: Du musst wandern gehen,
8: Tanja. Darf ich auch einfach zu Hause bleiben? Damit ihr gut ankommt, jetzt das Neueste aus dem H3-Verkehrszentrum. Die A45 Richtung Gießen zwischen Meinhausen und Kleinostheim. Wartungsarbeiten, 1 Kilometer Stau. Dadurch auch 2 Kilometer Stau auf der B469 zwischen Stockstadt und Meinhausen. Und es stockt streckenweise auf der A661 in Richtung Egelsbach zwischen dem Atomburger Kreuz und Eckenheim.
0: Eure Ausflugscrew in den Freitagmorgen, Martin Wettergut.
7: Einen schönen guten Morgen.
0: In den Nachrichten ist Markus Schuh.
7: Morgen.
8: Ich bin Tanja Rösner.
0: Und ich bin für Tobi hier.
8: Möchte zu Hause bleiben.
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0: Freitagmorgen, 28. August. Schön, dass ihr da seid, eure H3 Morning Show.
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3: Goethe ist überall. Jede Stadt, die was auf sich hält, hat einen Goetheplatz oder wenigstens eine Goethestraße oder einen Goethekreisel. Und wir alle sagen diese Dinge ständig. Des Pudels Kern, die Gretchenfrage, der Weisheit letzter Schluss. Warum liegt hier überhaupt Stroh? Kranplätze müssen verdichtet sein. Vieles davon kommt von ihm. Auch wenn wir bei WhatsApp ja heutzutage anders formulieren. Er hätte getextet:
4: Meine Teuerste, mich dürstet nach deiner Gesellschaft. Wann vermagst du zu erscheinen?
3: Leider reicht die Aufmerksamkeitsspanne heute oft nicht mehr für Goethes Texte. Faust 1 und 2 hätten 2026 auch nicht mehr 500 Seiten. Die müssten schon insgesamt in eine Kurznachricht passen. Sinngemäß:
5: Digga, hab Scheiße gebaut. Das mit Gretchen tut mir mega leid.
3: Und ein Faust-Emoji.
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0: 13 nach 9 an diesem Freitag. Wie schön, dass ihr da seid. Hier ist eure HR3 Morning Show.
1: Straßen wirklich echt entspannt heute Morgen. Die A45 haben wir Richtung Gießen zwischen Meinhausen und Kleinostheim Wartungsarbeiten. 1 Kilometer Stau, dadurch auch 2 Kilometer auf der B469 zwischen Stockstadt und Meinhausen.
0: Wetter jetzt auch größtenteils entspannt. Die großen Schauer und Gewitter sind durch. Dann wird es mal kurz sonnig und ganz ordentlich. 25 Grad in Nordhessen bis zu 28 im Süden. Dann kommen Richtung Abend aber neue Schauer und wieder recht kräftige Gewitter zu uns nach Hessen.
1: Geil zum laut aufdrehen und mitsingen, die Spin Doctors. Just go ahead now.
0: Und dazu packen wir Hardy Humberstone und To Love Somebody. 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

0: Mit ganz viel guter Laune für den Freitagmorgen um 9.22 Uhr. Two Princes, hier ist eure Morning Show. Und wir freuen uns wirklich sehr. Nächste Woche ist der Tresor wieder da. Und schon heute ist die Bundesliga wieder da.
1: Heute Abend Eröffnungsspiel, die Bayern gegen Stuttgart. Aber morgen, dann wird es ja richtig wichtig und spannend. Ja. Die Eintracht auswärts gegen Union Berlin. Und wir freuen uns, dass wir ihn noch vor Bundesliga-Start pünktlich hier haben. Die Eintracht-Legende Timmy Chandler.
2: Servus, guten Morgen.
0: Hallo, guten Morgen. Große News, die wir seit gestern kennen. Neuer Torwart für die Eintracht. Noah Atubolu kommt aus Freiburg. Kennt ihr euch schon? Habt ihr euch schon mal geschrieben? Habt ihr schon Hallo gesagt?
2: Nee, ich denke, bei ihm war es auch jetzt turbulente Tage auf jeden Fall, wie es da hinging mit seiner Verlängerung, dann hierher kommen. Ja. Und ich werde ihn heute Morgen das erste Mal kennenlernen und sehen und genau, dann werden wir jetzt mal Frankfurt zeigen.
0: Wie froh bist du denn, dass da jetzt Verstärkung fürs Tor da ist und dass klar ist, wer es wird? Wir hatten ein bisschen Angst, dass es gar keinen gibt.
2: Ja, ich denke, heute hatten wir trotzdem gut. Wir hätten das schon, denke ich, hinbekommen, aber freuen uns natürlich, dass wir da jetzt eine Nummer 1 haben, auch eine eindeutige Nummer 1, wo es jetzt ausgesprochen wurde und geholt wird. Und deswegen haben wir jetzt Sicherheit, da wissen wir jetzt auch, wer da ist und ich glaube, das beruhigt alle mal.
1: Das beruhigt mich persönlich auch. Genau wie der neue alte Trainer Adi Hütter. Mit dem hast du ja eine sehr besondere Verbindung. Sprechen wir gleich noch drüber hier um kurz nach halb.

0: Empire of the Sun. We are the people. Freitagmorgen, es ist 9:30. Zu Hause in Essen. Langsam kommt die Sonne durch, dann wird es ein ganz, ganz sommerlicher Tag mit bis zu 28 Grad. Die kriegen wir in Südhessen. Später kommen dann allerdings neue Wolken, neue Schauer und teilweise wieder recht kräftige Gewitter nach Hessen.
1: Und damit ihr gut ankommt, jetzt das Neueste aus dem HR3-Verkehrszentrum. Vorsicht bitte auf der B450 in Richtung Fritzlar. Zwischen Merxhausen und dem Abzweig nach Riede ist eine Person auf der Fahrbahn unterwegs. Dann die A3 Frankfurt-Köln, Höhe Niedernhausen, steht ein kaputter Laster auf dem Beschleunigungsstreifen. Wartungsarbeiten auf der A45 Richtung Gießen zwischen Mainhausen und Kleinostheim 1 Kilometer Stau. Dadurch auch 2 Kilometer auf der B469 zwischen Stockstadt und Mainhausen. Und es stockt streckenweise auf der A661 Richtung Egelsbach zwischen dem Mattomburger Kreuz und Eckenheim.
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0: Toto, heute Morgen in der H3 Morning Show, Afrika. Es ist 9.39 Uhr und es gibt in dieser Morning Show so eine Art Breaking News, ja. Denn seit 4 Minuten ist es offiziell. Die Eintracht bekommt einen neuen Torwart. Mir geht der Name noch so ein bisschen schwer über die Lippen, aber wir werden uns dran gewöhnen. Noah Atubolu vom SC Freiburg.
1: So.
0: Aber wir wussten es eigentlich schon den ganzen Morgen.
1: Weil wir schon den ganzen Morgen mit Timothy Chandler drüber reden. Heute noch direkt vor Saisonstart bei uns
0: Mega. In
1: der Show. Adi Hütter, neuer alter Trainer. Er ist wieder zurück in Hessen.
0: Sehr gut.
1: Und der Kontakt zwischen euch ist ja irgendwie nie abgebrochen, ne?
2: Ja, natürlich. Man redet immer, man hat es schon mal gesehen auf Mallorca oder so und da unterhält man sich natürlich viel. Wie gesagt, ich hatte immer einen offenen Bezug mit Adi gehabt und wir haben immer viel gesprochen, auch als er damals da war. Und wie man mich kennt, habe ich Adi hat Frankfurt auch lieben gelernt und dazu gehöre auch ich. Und deswegen, wie gesagt, waren wir immer in Kontakt, haben immer geredet und es war immer, eine gute Zeit auch mit ihm.
0: Warum ist er der Richtige für Eintracht Frankfurt im Moment?
2: Weil er für Eintracht Frankfurt einfach, er ist auch hergekommen, er kennt den Verein und er macht das für Frankfurt, für Eintracht, er weiß, was wir brauchen, was das Umfeld braucht, wie er auch gerade jetzt die Jungs anpacken muss in der wichtigen Situation und deswegen denke ich, war er wirklich der richtige Mann und natürlich wird jetzt nicht alles perfekt laufen, das wissen wir auch, aber ich sage, in der Form, wo wir uns jetzt gerade befinden, war es absolut die richtige Entscheidung von dem Verein, ihn zurückzuholen und auch eine wichtige.
1: Ach so nämlich, morgen geht's ja direkt los, auswärts gegen Union Berlin, da bräuchten wir noch ein Tipp.
0: Haha.
1: Naja.
0: Ja, machen wir. Machen wir in 10 Minuten hier in der Show.

0: Neuer, hier ist HR3, 9.43 Uhr.
1: Einmal Vorsicht bitte auf der A45 in Richtung Gießen. Zwischen Hammersbach und Altenstadt liegen Reifenteile auf der rechten Spur.
0: Nachher Sonne, Wolken bei 25 Grad in Nordhessen. Bis zu 28 werden es im Süden. Heute Abend wieder Schauer und Gewitter, zumindest vereinzelt. Aber die paar Gewitter, die dann unterwegs sind, die können es wieder in sich haben.
1: Wir schicken euch Richtung Vormittag mit Anastasia.

0: Dazu packen wir Matt Simons. Everybody got the reason. Everybody got the way. Catch a release and Paint My Dues. Echte Abwechslung. 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

0: ist eine Wucht. Anastasia, Paid My Dues, der H3 Morning Show. Es ist 9:52 an diesem Freitag. Und Leute, es geht wieder los. Heute geht's los mit der Bundesliga. Und damit starten auch die Tippspiele bei euch in der Firma, in der Werkstatt, in der Familie, wo auch immer.
1: Bei uns kamen eben auch schon die Erinnerungsmails. Hallo Leute, es geht los. Bitte tippen. Morgen dann die Eintracht auswärts gegen Union Berlin. Und da lassen wir uns dieses Spiel doch direkt mal tippen von Eintracht-Legende Timmy Chandler. Ist schon den ganzen Morgen bei uns in der Show. Was sagst du denn?
2: Das wird der erste Auswärtssieg, dafür werde ich alles geben und die Jungs so einheizen, dass es passt. Und wie gesagt, wir wissen, was uns da erwartet, da können wir gleich zeigen, was wir drauf haben. Jeder kennt die Art und Weise, wie in Union auch gespielt wird. Es wird hart, aber es ist gleich eine gute Probe für uns.
0: Was sagst du, wie geht's aus?
2: 1:3.
0: Okay. Hey, da legt er sich sogar fest.
2: Ja.
0: Werden wir beobachten, sagen für den Moment ganz herzlichen Dank.
2: Dankeschön.
0: Alles Gute für die neue Saison.
2: Danke, alles klar. Ciao.
1: Ciao.
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0: wie lange habe ich das schon nicht mehr gehört? Nirvana, Come As You Are für euren Freitagvormittag. Gleich ist es 10 Uhr.
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2: Mit Markus Schuh, schönen Freitagvormittag. Weniger Arbeitslose gibt es in Hessen. Laut der Agentur für Arbeit ist die Zahl im August leicht gesunken, um 180 auf 214.800. HR3-Reporterin Jutta Nieswand.
3: Die Arbeitslosenquote bleibt auf 6,0%. Laut Frank Martin, Geschäftsführer der Regionaldirektion Hessen, sind 180 Arbeitslose weniger zwar nicht viel, aber für einen August trotzdem ein gutes Ergebnis. Denn typischerweise seien in diesem Monat vor allem viele junge Leute nach der Schule oder Ausbildung noch arbeitslos gemeldet, bevor sie mit einem Studium oder einem neuen Job starten.
2: Anders ist die Lage bundesweit. Hier waren im August 3.061.000 Menschen ohne Job gemeldet, 54.000 mehr als im Juli. Viele Blumen vor dem Schloss in Oslo. König Harald ist tot, das hat das norwegische Königshaus vorhin bekannt gegeben. ARD-Korrespondent Arne Bartram.
4: König Harald galt als bodenständig und tolerant. Er machte sich stark für die Rechte von Migranten und queeren Menschen. Als kleines Kind wurde er selbst zum Flüchtling, musste mit seiner Familie 1940 fliehen, als deutsche Truppen im Zweiten Weltkrieg Norwegen besetzten. Später heiratete der damalige Kronprinz Sonja Haraldsen, eine Bürgerliche. Jetzt wird sein Sohn Håkon Norwegens neuer König.
2: Wichtiger Tag heute bei VW in Baunatal in Nordhessen. Bei einer Betriebsversammlung informiert die Konzernspitze gerade über die Sparpläne. Und die Beschäftigten wollen Antworten, wie es mit dem Standort und ihren Jobs weitergeht. Hintergrund: VW plant nochmal bis zu 50.000 Stellen zu streichen. Mehr als 10 Jahre nach dem Absturz einer Germanwings-Maschine mit 150 Toten geht jetzt in Braunschweig ein neuer Prozess los. 30 Hinterbliebene wollen zusätzliches Schmerzensgeld, jeweils bis zu 110.000 Euro von der Bundesrepublik. Der Co-Pilot hatte den Airbus damals auf dem Weg nach Düsseldorf in den Alpen absichtlich abstürzen lassen. Ein neuer Torwart bei der Frankfurter Eintracht. Der Wechsel von Noah Atubolu von Freiburg nach Frankfurt ist jetzt offiziell. Der 24-jährige Torwart kommt auf Leihbasis, aber mit einer Kaufoption. HR3-Sportreporter Philipp Hofmeister.
5: Das Torwartkarussell bei Eintracht Frankfurt dreht sich immer schneller. Nachdem Noah Atubolu als neue Nummer 1 verpflichtet wurde, ist Ersatzkeeper Michael Zetterer auf dem Sprung nach England. Medienberichten zufolge soll Zetterer zu Leeds United wechseln. Zetterer war erst im vergangenen Sommer aus Bremen nach Frankfurt gewechselt.
2: Das nächste HR3 News Update gibt's in einer Stunde.
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0: Heute Morgen musste ich erstmal über ein paar Äste und Kastanien drüber steigen, Martin. Hat ordentlich gewindet.
7: Ja, die Gewitter der Nacht sind jetzt vorbei. Was es gibt, ist einfach nur so ein Sammelsurium aus dicken Wolken, einigen Schauern. Nachher übrigens wieder Gewittern, aber mit bis zu 27 Grad etwa ist es dabei schön warm.
0: Hi, ich bin Mirko Förster und HR3-Wetterexperte Martin Wettergut mit dem Blick auf euer Wochenende.
7: Bei uns in Mittelhessen werden Samstag und Sonntag bunt gemischt. Morgen kriegen wir Sonne, Wolken und morgen Nachmittag und morgen Abend gelegentlich Regen. Sonne und Wolken gibt's dann auch am Sonntag. Und mit so 3, 24 Grad bleibt es rund um Gießen und auch sonst bei uns weiter recht warm.
0: Damit ihr gut ankommt, jetzt das Neueste aus dem HR3-Verkehrszentrum. A45 Aschaffenburg-Gießen zwischen Mainhausen und Kleinostheim. 1 Kilometer Stau, Wartungsarbeiten hier auf dem linken Fahrstreifen und dadurch auch 2 Kilometer Stau auf der B469 zwischen Stockstadt und Mainhausen. Gute Fahrt euch!
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0: ordentlich Power mit Taylor Dane, Freitagvormittag. Ja, und das heißt, Wochenende steht vor der Tür, freuen wir uns schon drauf. Und auf die Frage, was geht am Wochenende, kann man ganz kurz antworten. Ziemlich viel. Ihr habt wieder einiges organisiert. Eppstein, großes Burgfest, da geht's zurück ins Mittelalter. In Melsungen wird beim Weinfest angestoßen. In Hasselrot schrumpft gleich die ganze Welt. Bei den Modellbautagen rollen LKW-Bagger und Feuerwehrautos im Miniformat durch kleine Landschaften. Und in Frankfurt macht einfach das ganze Mainufer zur Festmeile. Frank Angermund, hr3-Reporter, was ist denn dein Highlight beim Museumsuferfest?
1: Es gibt über 500 Einzelveranstaltungen beim Museumsuferfest. Ich finde es schwierig, da ein Highlight herauszupicken.
0: Okay.
1: Gut. Die Drachenbootrennen, die kommen immer gut an. Das Abschlussfeuerwerk zu Frankfurter Welthits wird bestimmt auch ein Highlight. Und ich finde es auch super, dass die Frankfurter Wasserhäuschen beim Museumsuferfest gefeiert werden. Hier in Frankfurt gehören sie ja zum Leben dazu und das seit 165 Jahren. Und tatsächlich muss ich auch die 28 Museen nennen. Die bieten an Kurzfilme, Comics zeichnen, Clubnächte, alles dabei.
0: Ja, ich merke schon, du bist begeistert. Und egal, was ihr am Wochenende macht, Wetter wird ja auch halbwegs in Ordnung. Einfach viel Spaß haben.
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0: Olly Murs und Rizzle Kicks. Und das ist auch eine energiegeladene Kombi. Two Color Safri Duo und Christos Randy gleich für euch. Cynical. Und gute Laune Rock von The Last Goodnight. Das ist echte Abwechslung für euch hier in HR3.
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0: Isaac, always on the run für euren Freitagvormittag.
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0: Südlich des Mainz zieht gerade wieder ein Regengebiet durch, der Rest grau und da kann es natürlich auch dann immer mal wieder regnen. Nachmittag ein bisschen mehr Sonne, ab Abend dann schon wieder heftigere Gewitter, heute 25 bis 28 Grad. Am Wochenende ist es oft trocken und es bleibt warm. Hi, ich bin Mirko Förster, damit ihr gut ankommt, jetzt das Neueste aus dem hr3-Verkehrszentrum. Vorsicht im Landkreis Kassel auf der K6 zwischen Nieste und Oberkaufungen. Gefahr durch auslaufenden Kraftstoff in einer Kurve. A3 Frankfurt-Köln zwischen Wiesbadener Kreuz und Niedernhausen. Streckenweise stoppt. Hier ist eine Wanderbaustelle auf dem linken Fahrstreifen. A45 Aschaffenburg-Gießen zwischen Mainhausen und Kleinostheim. 1 Kilometer Stau. Wartungsarbeiten hier auf dem linken Fahrstreifen. Dadurch auch 2 Kilometer Stau auf der B469 zwischen Stockstadt und Mainhausen. A661 Egelsbach-Oberursel zwischen Offenbach-Kaiserlei und Frankfurt-Friedberger Landstraße. 2 Kilometer stoppt. Hier ist eine Tagesbaustelle auf dem linken Fahrstreifen. Fahrt vorsichtig.
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Michael Schulte, 5 AM. Ich habe eine wichtige Meldung aus dem H3 Verkehrszentrum für euch. Vorsicht, A66 Frankfurt-Fulda. Zwischen Neuhof-Nord und Fulda-Süd eine Person auf der Fahrbahn.

0: Post Malone, Chemical. Euch einen wunderschönen Freitag und wir arbeiten uns so langsam Richtung Wochenende. Vorher knacken wir aber noch ein Hit-Rätsel. Mal so nebenbei. Ich weiß doch, ihr sitzt doch schon wieder in der Werkstatt oder im Büro und wartet drauf. Hier ist es. Welchen Hit suchen wir heute?
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0: Es geht natürlich wieder um den Titel. Es ist ein Hit aus unserer Playlist, kennt ihr alle. Und wenn ihr einen Tipp habt, gerne durchklingeln oder WhatsApp schreiben. 069 155 4 mal die 3.
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0: Übrigens, jeder Tipp ist willkommen, weil jeder Tipp bringt uns ja weiter.
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0: Vella. All My Love. Welchen Hit haben wir denn heute hinter einem Rätsel versteckt? Steigt ein, ruft an 069 155 4x3. Hier ist das Rätsel.
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0: Ein Hit aus unserer HR3-Playliste. Wir sammeln noch weitere Lösungsvorschläge. Und gleich habe ich für euch Tina Turner. Absolutes Power-Ding. We don't need another hero. Und Tom Grennan. Little bit of love. Das ist echte Abwechslung für euch hier in HR3.
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0: Tina Turner, We Don't Need Another Hero. Und Leute, wir sind mitten im HR3-Hit-Rätsel 069154 mal die 3. Ihr seid fleißig am Mitraten. Also hier nochmal das Rätsel zum Einsteigen.
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0: Und welcher Hit könnte das denn sein? Britta hat sich gemeldet aus Nordhessen vom Edersee und sagt, sind es vielleicht die Foo Fighters mit Exhausted? Schöne Idee, wird auch ganz gut passen, aber es ist nicht der Hit. Wir suchen einen anderen, aber die Richtung ist schon in Ordnung. Also weiter einsteigen, weiter mitraten und ich habe für euch hier einen niegelnagelneuen Hit von Nico Santos für die gute Laune, Why Don't You Stay?

0: Dua Lipa. Es ist 11 Uhr.
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2: Mit Markus Schuh, hallo. Hessenweit gibt es weniger Menschen ohne Job. 214.800 arbeitslos Gemeldete gibt es aktuell, 180 weniger als im Juli. Und der Chef der Hessen Arbeitsagentur Martin sieht Zeichen, dass sich die Lage insgesamt weiter bessern könnte.
3: Wir sind sehr erfreut, dass wir beispielsweise im Moment sehr wenig Anzeigen in Kurzarbeit haben und sehr wenige kurzarbeitende Menschen in Hessen verzeichnen. Wir gehen aber auch nicht davon aus, dass es jetzt einen steilen Aufschwung gibt und plötzlich alle sagen, ja, lasst uns investieren, der nächste Monat wird der beste aller Zeiten.
2: Mehr arbeitslos Gemeldete gibt es dagegen bundesweit im August. 3.061.000 Menschen ohne Job, 54.000 mehr als im Juli. Die AfD hat es wieder nicht geschafft, den Ministerpräsidenten von Thüringen abzulösen. Sie hat bei einer Abstimmung im Landtag nicht genug Stimmen geholt. Thüringens AfD-Chef Höcke hätte mindestens 45 Mal Ja gebraucht, er bekam aber nur 33. Auch das BSW hat bei dem Misstrauensvotum offenbar nicht für Höcke gestimmt. Damit bleibt der CDU-Politiker Vogt Thüringens Regierungschef. Ärztepräsident Reinhardt hat Strafen für Versicherte gefordert, die direkt zum Facharzt gehen, statt vorher zum Hausarzt. Reinhardt hat den Funke-Zeitungen gesagt, wer sich nicht an Spielregeln halte, der müsse dann halt länger warten. Hintergrund sind die Pläne, wonach unnötige Arztbesuche in Zukunft vermieden werden sollen. Trauer in Norwegen. König Harald ist tot. Das hat das Königshaus in Oslo vorhin bekannt gegeben. ARD-Korrespondent Arne Bartram.
4: König Harald galt als bodenständig und tolerant. Er machte sich stark für die Rechte von Migranten und queeren Menschen. Als kleines Kind wurde er selbst zum Flüchtling, musste mit seiner Familie 1940 fliehen, als deutsche Truppen im Zweiten Weltkrieg Norwegen besetzten. Später heiratete der damalige Kronprinz Sonja Haraldsen, eine Bürgerliche. Jetzt wird sein Sohn Håkon Norwegens neuer König.
2: Bayern München gegen den VfB Stuttgart. Damit startet heute Abend die neue Saison der Fußball-Bundesliga. Die Bayern gelten als Rekordmeister, nicht nur als Favorit für dieses Spiel. HR3-Sportreporterin Luise Kropf.
5: In Sachen Meisterschaft sind sich viele jetzt schon einig. Der Titel kann in dieser Saison eigentlich nur an den FC Bayern München gehen. Zumal der Kader noch stärker zu sein scheint als letzte Saison. Das Verfolgerfeld könnte aus Borussia Dortmund, RB Leipzig und dem VfB Stuttgart bestehen. Zur neuen Saison gibt es auch wieder neue Regeln. Wie bei der Weltmeisterschaft im Sommer haben Spieler bei zum Beispiel Einwürfen, Abstößen und Auswechslungen weniger Zeit zur Verfügung.
2: Das nächste HR3 News Update gibt's in einer Stunde.
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7: Gestern haben wir uns nass geschwitzt, Martin. Heute werden wir nass geregnet.
8: Einige Schauer und auch Gewitter sind unterwegs, wenn wir das Ganze sortieren. Jetzt noch dicke Wolken, nachher über Mittag Sonne und Wärme. Und zum Abschluss, zum Abend hin, wieder ein paar deftige Gewitter mit Windböen und Regengüssen.
7: Die Abwechslung macht's ja auch, gell? Hi, wir sind's, ich bin Mirko Förster und H3-Wetterexperte Martin Wettergut mit dem Blick auf euer Wochenende.
8: Die Luft hier in der Mitte von Hessen bleibt auch am Wochenende spätsommerlich warm. Zwischen 19 und 24 Grad sind Samstag und Sonntag drin. Regenwolken tauchen vom Siegerland bis hin zur Wetterau vor allem morgen Nachmittag und morgen Abend auf. Aber sonst scheint auch immer mal die Sonne.
7: Damit ihr gut ankommt, jetzt das Neueste aus dem HR3-Verkehrszentrum. A3 Frankfurt-Köln zwischen Wiesbadener Kreuz und Niedernhausen. Streckenweise stockt der Verkehr wegen der Wanderbaustelle auf dem linken Fahrstreifen. A3 Frankfurt-Würzburg zwischen Aschaffenburg und Goldbach. 6 Kilometer stockt's an einer Baustelle. A7 Fulda-Würzburg zwischen Fulda-Dreieck und Bad Brückenau-Volkers. 5 Kilometer stockend. Und A661 Egelsbach-Oberursel zwischen Offenbach-Kaiserlei und Frankfurt-Friedberger Landstraße. 2 Kilometer Stau. Hier ist eine Tagesbaustelle auf dem linken Fahrstreifen. Unsere Hotline, wo ihr jederzeit eine WhatsApp hinschicken könnt oder anrufen, ist die 069-155-4x3. Und die ist im Moment belegt durch euch. Ihr macht nämlich mit beim HR3-Hit-Rätsel. Wir lösen gleich auf nach You Not Us, Aerosmith und Leonie. Aber ihr könnt einsteigen mit eurem Tipp. Was für einen Hit suchen wir?
9: Oh, ich habe überhaupt gar keine Kraft mehr.
7: Uwe, Dreieich, was glaubst du, welcher Hit ist es?
10: Ja, hallo. Mein Tipp wäre Miley Cyrus mit Jaded.
7: Abgestumpft, Jaded. Ja, könnte man auch meinen, ist aber nicht der Hit, den wir suchen. Also, weiter einsteigen. 069 155 4x3.
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0: Den Partykracher nochmal richtig lässig neu aufgemischt. Narcotic HR3 im Hit-Rätsel-Fieber. Mit euch zusammen, Katharina aus Wiesbaden, Tom aus Langenselbold, Daniel aus Kalden, Thomas aus Bad Vilbel, Cedric aus Kaben, Manuela aus Oberrhoden. Ihr merkt schon, aus allen Teilen Hessens kommen die Lösungsvorschläge rein und ihr seid alle so schlau. Wir lösen jetzt auf. Das ist es, Rätsel.
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0: Und Anja aus Lorsch löst jetzt stellvertretend für euch. Anja, kennst du das? Laut ausatmen vor Erschöpfung.
2: Ja, hin und wieder kommt das natürlich vor, klar.
0: Und welcher Hit kommt dir dann sofort in den Sinn?
2: Selbstverständlich Powerless von Nelly Furtado.
0: Richtig!
2: Ja.
0: Aber du klingst so gar nicht powerless.
2: Nee, jetzt bin ich auch gerade nicht powerless.
0: Ja, freust du dich schon aufs Wochenende? Habt ihr was vor?
2: Ja, wir haben immer Pläne am Wochenende. Ist immer irgendwas los.
0: Ja, also
2: wir haben
0: dann
2: ganz selten Langeweile.
0: Das ist sehr gut. Dann wünsche ich euch viel, viel Energie und allen anderen da draußen natürlich auch viel Energie. Nelly Furtado für euch. Powerless.
3: 3,

0: Nelly Furtado, Powerless, ihr habt das HR3-Hit-Rätsel natürlich auch heute wieder geknackt. Jetzt gibt's gleich Starship. Große Hymne, Nothing's Gonna Stop Us Now. Und viel Gefühl. Benson Boone, das ist echt Abwechslung für euch hier in HR3.
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Noch trocken, am Nachmittag vielleicht mal ein bisschen längere sonnige Abschnitte und ab dem Abend dann wieder Schauer und Gewitter bei 25 bis 28 Grad. Am Wochenende bleibt auch warm und es ist da auch wieder ein bisschen trockener. Hi, ich bin Mirko Förster und damit ihr gut ankommt, jetzt das Neueste aus dem hr3-Verkehrszentrum. A3 Frankfurt-Köln zwischen Wiesbadener Kreuz und Niedernhausen. 6 Kilometer stockt's, Wanderbaustelle auf dem linken Fahrstreifen. A3 Frankfurt-Würzburg zwischen Aschaffenburg und Goldbach, 6 Kilometer stockt's an einer Baustelle. A7 Fulda-Würzburg zwischen Fulda-Dreieck und Bad Brückenau-Volkers, 5 Kilometer stockend. Und die A661 Egelsbach-Oberursel zwischen Offenbach-Kaiserlei und Frankfurt-Friedberger Landstraße, 2 Kilometer Stau. Hier ist eine Tagesbaustelle auf dem linken Fahrstreifen. Euch eine gute Fahrt.

0: Lose Me, Klassiker von Genesis. Und wir haben neue Musik für euch von Alle Farben. Der Star-DJ aus Berlin ist ja gerade komplett Europa am Abfahren. Überall gibt er Konzerte. Und natürlich Malle, immer eine Station. Und eine besondere Herausforderung hat er uns erzählt.
1: Man lernt dort mit ganz anderem Publikum umzugehen. Da sind dann halt ja nicht nur Fans. Es ist halt immer eine Mischung. Und da gibt es dann halt das Publikum, was Schlager hört, animiert werden möchte. Und diese Leute dann auf die Reise mitzunehmen, war eine spannende Zeit.
0: Ja, schafft er natürlich auch. Und er schafft es sogar noch, neue Musik zu machen. Und die haben wir heute für euch. Zusammen mit einer Newcomerin aus England, heißt Mia Stevens, hat er Same Old Sky für euch rausgeholt. Alle Farben neu in HR3.

0: Ganz neue Musik für euch von Alle Farben. Wichtiges Update aus dem HR3-Verkehrszentrum habe ich noch. Vorsicht auf der A66 Frankfurt-Wiesbaden. Zwischen Nordwestkreuz Frankfurt und Eschborn sind Wildschweine auf der Fahrbahn. Gleich, Kamerad. Locker flockig, Be Mine. Und Hozier. Take Me to Church. Das ist echte Abwechslung für euch in HR3.
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0: Kamera to be mine. 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

0: mit Crazy Town in eure Mittagspause. Butterfly. Es ist jetzt 12 Uhr.
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2: Hallo, ich bin Annika Hennig. Es gibt wichtige Zahlen vom Arbeitsmarkt. In Deutschland sind diesen Monat mehr Menschen ohne Job gemeldet gewesen als im Juli. Insgesamt waren es 3.061.000. Dagegen ist bei uns in Hessen trotz Sommerflaute die Arbeitslosenzahl etwas kleiner geworden, rund 215.000. Der Hessenchef der Arbeitsagentur Frank Martin sieht ein paar gute Zeichen.
3: Wir sind sehr erfreut, dass wir beispielsweise im Moment sehr wenig Anzeigen in Kurzarbeit haben und sehr wenige Kurzarbeiten Menschen in Hessen verzeichnen. Wir gehen aber auch nicht davon aus, dass es jetzt einen steilen Aufschwung gibt und plötzlich alle sagen, ja, lasst uns investieren, der nächste Monat wird der beste aller Zeiten.
2: Niederlage für Thüringens AfD-Chef Höcke. Sein Misstrauensantrag im Landtag gegen Ministerpräsident Vogt ist gescheitert. Höcke hätte mindestens 45 Stimmen gebraucht, er bekam aber nur 33. Eine Frage war, ob vielleicht das BSW die AfD unterstützt. Das ist nach diesem Ergebnis nicht passiert. Wie können wir uns in Europa besser wehren gegen Sabotage oder Drohnenattacken? Darüber spricht Innenminister Dobrindt heute mit seinen Kollegen aus anderen Ländern an der Ostsee. Sie alle sehen eine Gefahr durch Russland. ARD-Korrespondent Mario Kubina.
4: Die Grünen im Bundestag fordern, den Druck auf Moskau zu verstärken. Das hat der Innenpolitiker von Notz im ARD-Morgenmagazin deutlich gemacht. Die Teilnehmer des Treffens von Ostseestaaten heute müssen sich aus seiner Sicht vor allem mit der russischen Schattenflotte auseinandersetzen. Also mit den Öltankern, die Moskau zur Umgehung von Sanktionen nutzt. Die Einnahmen verwendet Russland nach Einschätzung der EU, um seine Kriegswirtschaft am Laufen zu halten.
2: Blumen vor dem Schloss in Oslo. Norwegens König Harald ist gestorben, im Alter von 89 Jahren nach einer Bluterkrankung. Er war 35 Jahre lang König von Norwegen und galt als bodenständig, taktvoll und menschenfreundlich. Haralds Nachfolger wird sein Sohn Håkon. Er und seine Frau Mette Marit sind nicht so unumstritten wie der jetzt gestorbene König. Es könnte das Ende der Torwart-Diskussion bei Eintracht Frankfurt sein. Der Club hat bestätigt, dass er Noah Atubolu vom SC Freiburg ausgeliehen hat. Der 24-Jährige war deutscher U21-Nationaltorwart und soll in Frankfurt die neue Nummer 1 werden. Kauer Santosch kommt wohl auf die Ersatzbank. Michael Zetterer verhandelt offenbar über einen Wechsel nach England. Und mehr vom Sport gibt's auf hessenschau.de.
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0: Heute Morgen musste ich erstmal über ein paar Äste und Kastanien drüber steigen, Martin. Hat ordentlich gewindet.
6: Ja, die Gewitter der Nacht sind jetzt vorbei. Was es gibt, ist einfach nur so ein Sammelsurium aus dicken Wolken, einigen Schauern. Nachher übrigens wieder Gewittern, aber mit bis zu 27 Grad etwa ist es dabei schön warm.
0: Hi, ich bin Mirko Förster und HR3-Wetterexperte Martin Wettergut mit dem Blick auf euer Wochenende.
6: Bei uns in Mittelhessen werden Samstag und Sonntag bunt gemischt. Morgen kriegen wir Sonne, Wolken und morgen Nachmittag und morgen Abend gelegentlich Regen. Sonne und Wolken gibt's dann auch am Sonntag. Und mit so 3, 24 Grad bleibt es rund um Gießen und auch sonst bei uns weiter recht warm.
0: Damit ihr gut ankommt, jetzt das Neueste aus dem HR3-Verkehrszentrum. Vorsicht A4, Erfurt-Kirchheimer Dreieck. Zwischen Wildeck-Hönebach und Friedewald ist ein kaputter LKW auf dem rechten Fahrstreifen. Wildschweine, Vorsicht, wenn ihr auf der A66 unterwegs seid. In Richtung Wiesbaden haben wir Wildschweine zwischen Nordwestkreuz Frankfurt und Eschborn. A3 Frankfurt-Köln zwischen Wiesbadener Kreuz und Niedernhausen, 6 Kilometer stockt's. Hier ist eine Wanderbaustelle auf dem linken Fahrstreifen. A3 Frankfurt-Würzburg zwischen Aschaffenburg und Goldbach, 6 Kilometer stockend an der Baustelle. A7 Fulda-Würzburg zwischen Fuldaer Dreieck und Bad Brückenau-Volkers, 6 Kilometer Stau und stockend. A661 Egelsbach-Oberursel zwischen Offenbach-Kaiserlei und Frankfurt-Friedberger Landstraße, 2 Kilometer Stau. Hier ist eine Tagesbaustelle auf dem linken Fahrstreifen. Vorsicht auf der A66 Frankfurt-Wiesbaden zwischen Eschborner Dreieck und Frankfurt-Höchst, eine Person auf der Fahrbahn. A3 Würzburg-Frankfurt zwischen Marktheidenfeld und Rohrbrunn, 6 Kilometer Stau. Hier gab es einen Unfall. Wünsche euch allen eine gute Fahrt.
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0: Ed Sheeran und Martin Garrix. Freitag und Wochenende vor der Brust, da weiß man wieder nicht, wo man zuerst hin soll, oder? Laternenfest Bad Homburg, Mainuferfest in Frankfurt, das sind ja die großen Dinger. Oder ihr feiert einfach mit uns, mit HR3 Disco Party, heute Abend. Direkt ums Eck von Gießen in großen Busseck. HR3-Moderator Marcel Wagner, gerade noch in der Morningshow. Heute Abend dann unterwegs. Was hast du denn vor?
1: Ja, zum Start ins Wochenende, da zerlegen wir mal kurz großen Busseck.
2: Na klar.
1: Im Ernst, es wird ganz großartig. Die Teutonia hat schon länger einen Countdown auf der Website. Die sind sowas von bereit für die Kirmes. Geht das ganze Wochenende mit Feuerwerk, mit Kirmesumzug und eben auch mit HR3-Disco-Party. Gunnar Töpfer und ich sind am Start und wir freuen uns wirklich schon sehr, euch da alle zu sehen und mit euch zu feiern.
0: Also nix wie hin. Egal wohin, Hauptsache Spaß haben.
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0: Hurts, Wonderful Life und gleich für euch Depeche Mode. Richtig cooler Klassiker, Enjoy the Silence. Und Eva Max mit Kygo. Hoch die Hände Wochenende mit Whatever. Es ist echte Abwechslung für euch hier in HR3.
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Teddy Swims, Mr. Know It All. 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Kaum ist der Regen weg, kommt der neue rein. Gerade komplett von Nordrhein-Westfalen und Baden-Württemberg eine Regenwand, die sich jetzt so langsam über Hessen schiebt. Also ihr merkt, es ist mal grau, mal regnerisch. Vielleicht am Nachmittag auch mal ein bisschen öfter die Sonne, dann am Abend wieder Schauer und Gewitter. Heute haben wir 25 bis 28 Grad. Das Wochenende bleibt auch warm und ist oft trocken. Hi, ich bin Mirko Förster. Damit ihr gut ankommt, jetzt das Neueste aus dem hr3-Verkehrszentrum. A3 Würzburg-Frankfurt zwischen Marktheidenfeld und Rohrbrunn. 5 Kilometer Stau und stockend. Bergungsarbeiten hier, es gab einen Unfall. A3 Frankfurt-Würzburg zwischen Aschaffenburg und Goldbach, 6 Kilometer stockt. A7 Fulda-Würzburg zwischen Fulda-Dreieck und Bad Brückenau-Wildflecken, 9 Kilometer Stau. Ihr braucht hier etwa eine Stunde länger. Gute Fahrt. 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

Chad Kröger und Hero. Und ich habe ein wichtiges Update für euch aus dem H3-Verkehrszentrum. Vorsicht, auf der A3 Frankfurt-Köln in der Auffahrt Idstein ist ein kaputter LKW und eine Person auf der Fahrbahn.

0: Olivia Rodrigo, Drop Dead.
1: Gibt's bei euch auch einen im Team? Da wisst ihr, wenn der da ist, ist die Stimmung einfach gut. Unbezahlbar, oder? Einfach ein schöneres Arbeiten. Bei der Eintracht gibt's auch so einen. Der heißt Timmy Chandler.
2: Ich komme jeden Morgen sehr, sehr laut in die Kabine. Da muss sich jeder drauf einstellen, der kommt. Dann wissen sie, glaube ich, schon mal, okay, bei dem ist vielleicht nicht alles so gerade. Deswegen respektieren mich, glaube ich, auch alle Jungs und nehmen auch viel von mir an.
1: Timmy Chandler war heute in der HR3 Morning Show. Bundesliga geht wieder los und ja, der Mann hält die Eintracht-Kabine zusammen. Bei den Fans ist er sowieso Kult.
2: Ja, ich sag mal, das ist keine Rolle. Ich bin einfach so, wie ich bin. Ich habe Spaß daran. Es ist jetzt keine Arbeit, dass ich sage, ich gehe dahin und ich muss das jetzt machen. Ich bin einfach so. Ich bin sehr hilfsbereit. Ich will einfach, dass die Menschen, die hierher kommen nach Frankfurt, irgendwann, wenn sie es wieder verlassen, mit der gesamten Familie sagen, oh, in Frankfurt war es echt, echt schön und daran immer zurückerinnern. Und das habe ich, glaube ich, in den letzten Jahren sehr, sehr gut gemacht, weil viele Spieler, die weg sind, sich immer noch melden und oft, wenn sie in Frankfurt sind, sagen, ob wir einen Kaffee trinken können. Und deswegen denke ich, dass ich das mit meiner Art einfach, so wie ich bin, ganz gut hinbekomme.
1: Ja, ein echt dufter Typ. Mit dem könnt ihr auch mal Kaffee trinken gehen. Jetzt ist aber die neue Saison vor der Brust. Morgen geht es schon gegen Union Berlin und, weiß nicht, seid ihr auch bei so einem Tippspiel dabei? Also, ich weiß noch nicht genau, welches Ergebnis ich eintragen soll. Was meinst du, Timmy?
2: Das wird der erste Auswechsel. Da können wir gleich zeigen, was wir drauf haben. 1:3.
1: 1:3 ist notiert.
3: Für dich bei der Eintracht. 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

0: Sofia. Alvaro Soler, Sofia. Oh, lässig. Regard habe ich gleich für euch. Ride It. Und Klassiker von Rainbirds. Blueprint. Das ist echte Abwechslung für euch in HR3.
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0: Vanessa Carlton. 13 Uhr ist es.
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2: Hallo, ich bin Annika Hennig. Während der anstrengenden Rettungsarbeiten nach der Sturzflut im Himalaya-Gebiet gibt es die kleinen mutmachenden Geschichten. Laut der Armee in Nepal wurde eine 4-köpfige deutsche Familie aus dem Katastrophengebiet gerettet. Für viele andere geht das Bangen um Verschüttete weiter. ARD-Korrespondent Christoph Kober.
3: Chinesische Einsatzkräfte hatten den schwer getroffenen Grenzübergang zwischen Tibet und Nepal bis gestern Abend noch gar nicht erreicht. Zufahrtswege sind vor allem durch Schlammmassen schwer bis gar nicht zu befahren, wenngleich die Einsatzkräfte offenbar einen Teil des Weges mittlerweile passierbar gemacht haben. Laut staatlicher chinesischer Medien haben Rettungseinheiten mehr als 1000 Menschen aus dem Katastrophengebiet in Sicherheit gebracht, darunter knapp 500 Bewohner der Region und mehr als 550 Touristen.
2: Im August ist die Zahl der Arbeitslosen in Deutschland gestiegen auf 3 Millionen 61.000. Das ist ein Plus von 54.000 im Vergleich zum letzten Monat, meldet die Bundesagentur für Arbeit. In Hessen ist die Zahl trotz Sommerflaute etwas kleiner geworden. Hier waren knapp 215.000 Menschen ohne Job. Die AfD in Thüringen ist mit ihrem Misstrauensvotum gegen den CDU-Ministerpräsidenten Vogt gescheitert. 33 Abgeordnete haben im Landtag für AfD-Fraktionschef Höcke als neuen Ministerpräsidenten gestimmt. Nötig gewesen wären 45 Stimmen. ARD-Reporter Jan Breuer.
4: Bei der Begründung des Misstrauensantrags forderte Björn Höcke den Ministerpräsidenten erneut auf, die politischen Konsequenzen zu ziehen aus der Aberkennung seines Doktortitels durch die TU Chemnitz und seinem umstrittenen Umgang mit künstlicher Intelligenz beim Schreiben mehrerer Zeitungsbeiträge und verschiedener Gedenkreden. Vertreter der regierungstragenden Fraktionen von CDU, BSW und SPD warfen Höcke daraufhin vor, eine politische Showveranstaltung kurz vor der Landtagswahl in Sachsen-Anhalt abzuhalten.
2: Die hessische Landesregierung will Drogenchecks in Frankfurt erlauben. Also Süchtige sollen dort in Konsumräumen ihre Substanzen untersuchen lassen können. Dann wird zum Beispiel gecheckt, ob die Drogen hochkonzentriert oder gestreckt sind. Aus dem Gesundheitsministerium heißt es, dafür wolle man einen rechtlichen Rahmen schaffen. Drugchecks gibt es schon in Wiesbaden, dort aber nur für Cannabis, nicht für verbotene Drogen. Hoffnung im Kongo. Dort haben Ärzte und Helfer jetzt begonnen, gegen Ebola zu impfen. Ob der Wirkstoff Erwebo auch gegen die dort verbreitete Variante des Virus hilft, ist noch nicht sicher. Die WHO geht aber davon aus, dass der Impfstoff einen gewissen Schutz bietet. 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
6: Gestern haben wir uns nass geschwitzt, Martin. Heute werden wir nass geregnet.
7: Einige Schauer und auch Gewitter sind unterwegs, wenn wir das Ganze sortieren. Jetzt noch dicke Wolken, nachher über Mittag Sonne und Wärme. Und zum Abschluss, zum Abend hin, wieder ein paar deftige Gewitter mit Windböen und Regengüssen.
6: Die Abwechslung macht's ja auch, gell? Hi, wir sind's. Ich bin Mirko Förster und H3-Wetterexperte Martin Wettergut mit dem Blick auf euer Wochenende.
7: Die Luft hier in der Mitte von Hessen bleibt auch am Wochenende spätsommerlich warm. Zwischen 19 und 24 Grad sind Samstag und Sonntag drin. Regenwolken tauchen vom Siegerland bis hin zur Wetterau vor allem morgen Nachmittag und morgen Abend auf. Aber sonst scheint auch immer mal die Sonne.
6: Damit ihr gut ankommt, jetzt das Neueste aus dem HR3-Verkehrszentrum. A3 Würzburg-Frankfurt zwischen Markheidenfeld und Rohrbrunn. 5 Kilometer Stau und stockend. Unfallstelle ist mittlerweile geräumt. A3 Frankfurt-Würzburg zwischen Aschaffenburg und Goldbach, 6 Kilometer stoppt. A5 Kassel-Frankfurt zwischen Homberg und Grünberg, 1 Kilometer Stau, es gab einen Unfall auf dem linken Fahrstreifen. A5 Fulda-Würzburg zwischen Fuldaer Dreieck und Bad Brückenau-Wildflecken, 9 Kilometer Stau, ihr braucht hier etwa eine Stunde länger. A3 Frankfurt-Köln zwischen Bad Camberg und Limburg-Nord, 4 Kilometer stockender Verkehr. Euch allen eine gute Fahrt.
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0: Lou Bega, mit der Nummer hat er damals einfach die ganze Welt abgeräumt. Mambo Number 5. Gleich für euch, Phantom Planet. California. Hymnischer Rock. California. Und Offenbach. Zusammen mit Ella Henderson. Ordentlich Beats by Hurricane. Das ist echte Abwechslung für euch im HR3.
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Kilometer stockend. A5 Kassel-Frankfurt zwischen Obenthal-Dreieck und Homberg. 4 Kilometer stockt's. A7 Fulda-Würzburg zwischen Fulda-Dreieck und Bad Brückenau-Wildflecken. 9 Kilometer Stau. Ihr braucht hier etwa eine Stunde länger. Gute Fahrt!

Daniels gute Laune. 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

0: und gute Laune Rock von Deep Blue Something gleich hinterher. Breakfast at Tiffany's habe ich gleich für euch.
1: Und Taylor Swift.
0: Für jeden was dabei. Ist echte Abwechslung hier für euch im HR3.
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Breakfast at Tiffany's. Ich habe ein wichtiges Update für euch aus dem HR3-Verkehrszentrum. Vorsicht auf der A671 Wiesbaden-Mainz. Zwischen Mainz am Möhneburg und Mainz-Kastell, da ist ein Fahrradfahrer unterwegs. Und das hier ist neue Musik von Mystacy, junger deutscher Künstler. Sometimes I Love You für euren Freitagnachmittag.

0: Matt Simons, Open Up. Euch einen schönen Nachmittag. 14 Uhr ist es.
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2: Hallo, ich bin Annika Hennig. Eine kleine gute Nachricht aus Nepal. Die Armee dort sagt, dass eine vierköpfige deutsche Familie aus dem Katastrophengebiet in der Himalaya-Region gerettet wurde. Mehr als 1400 Menschen bleiben nach der Sturzflut weiter vermisst. Ein See, der sich hinter Geröllmassen gebildet hat, drohte das Gebiet erneut zu überschwemmen. ARD-Korrespondent Christoph Kober.
3: Zuvor soll der See auch schon übergelaufen sein. Eine neue Flutwelle habe sich dadurch allerdings nicht gebildet. Trotzdem hatte China in Betracht der Gefahr seine Rettungsmaßnahmen zwischenzeitlich pausiert. Die Polizei in Nepal hat Einsatzkräfte und Zivilisten zu höchster Vorsicht aufgerufen. China hat ein Ingenieurteam entsandt, das ein dreidimensionales Modell des Sees erstellen soll, dessen Volumen zuletzt weiter angeschwollen war.
2: Eine Taskforce für den Ostseeraum. Bundesinnenminister Dobrindt sitzt gerade mit seinen Amtskollegen aus anderen Ländern in Flensburg zusammen. Sie beraten, wie sie gemeinsam gegen hybride Bedrohungen in der Ostsee vorgehen können. Laut Dobrindt ist eine neue Taskforce im Gespräch, mit der ein schneller Austausch untereinander möglich werden soll. Neuer Prozess um den Germanwings-Absturz vor 11 Jahren. Einige Hinterbliebene fordern Schmerzensgeld vom Luftfahrtbundesamt, weil das Amt die Flugtauglichkeit des Co-Piloten nicht genug überwacht habe. Der psychisch kranke Mann hatte die Maschine mit Absicht in den Alpen in einen Berg gesteuert. Das Landgericht Braunschweig sagt, dass die Klage wohl keinen Erfolg haben wird. Die Hinterbliebenen müssten gegen die Fluggesellschaft klagen. Das war in den letzten Jahren aber immer wieder gescheitert. Große Trauer in Norwegen. König Harald ist heute Morgen gestorben, im Alter von 89 Jahren. ARD-Korrespondent Christian Stichler.
4: Seit heute früh strömen die Menschen in Oslo zum Schloss. Tausende von Blumen wurden vor dem Palast niedergelegt. Alle Fahnen in Norwegen wurden auf Halbmast gesetzt. Zuletzt wurde bei König Harald eine Infektion im Blutkreislauf festgestellt. Am Mittag ist der sogenannte Staatsrat zusammengekommen, um Kronprinz Haakon offiziell zum neuen König von Norwegen zu ernennen. Harald V. war nach 35 Jahren auf dem Thron der zuletzt älteste regierende Monarch in Europa.
2: Es könnte das Ende der Torwart-Diskussion bei Eintracht Frankfurt sein. Der Club hat bestätigt, dass er Noah Atubolu vom SC Freiburg ausgeliehen hat. Der 24-Jährige war deutscher U21-Nationaltorwart und soll in Frankfurt die neue Nummer 1 werden. Kauer Santosch kommt wohl auf die Ersatzbank. Michael Zetterer verhandelt offenbar über einen Wechsel nach England. Das war unser News-Update.
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6: Wir sehen es ja immer positiv, deswegen Blumen gießen sparen wir uns heute und wahrscheinlich auch morgen. Herzlich willkommen hier im Nachmittag, ich bin Carmen Schmalfeld, freue mich, dass ihr mit dabei seid. Aber was da los war, Mensch, umgestürzte Bäume, Verkehrsschilder, die nicht mehr stehen. Der Sturm hat heute Nacht im Rhein-Main-Gebiet und auch in Südhessen richtig Spuren hinterlassen. Und die nächsten Gewitter sind auch schon im Anmarsch. HR3-Wettermann Martin Wettergut.
7: Jetzt zum Abend hin, von Westen her, hin und wieder Blitz und Donner, kurz und giftig, dazu Windböen und punktuell auch kräftige Regengüsse. Bis gegen Mitternacht sind die letzten Schauer dann aber vorbei.
6: Und so wird unser Wochenende.
7: Samstag und Sonntag werden hier in Mittelhessen beide gemischt. Der Samstag bringt rund um Gießen und auch sonst bei uns erst Sonnenschein, nachmittags und abends dann etwas Regen. Der Sonntag dann einfach nur Sonne und Wolken gemischt. Und mit bis zu 24 Grad etwa bleibt es bei uns auch recht warm.
6: Damit ihr gut ankommt, jetzt das Neueste aus dem HR3-Verkehrszentrum. Wir haben eine Stoßstange, die auf der A49 liegt, Kassel Richtung Gießen, zwischen Borken und Neuental. A3 Würzburg Richtung Frankfurt, zwischen Weibersbrunn und Hößbach gibt es stockenden Verkehr. Auf der A3 Frankfurt Richtung Würzburg, zwischen Aschaffenburg und Goldbach, auch stockend, 6 Kilometer. A5 Kassel Richtung Frankfurt, zwischen Umtaldreieck und Grünberg, staut sich's. Außerdem hat es hier einen Unfall gegeben auf der linken Spur. A7 Fulda Richtung Würzburg, zwischen Fulda 3 und Bad Brückenau-Wildflecken, 9 Kilometer Stau. Hier dauert es ungefähr eine Stunde länger. Dann eine Meldung aus dem Landkreis Marburg-Biedenkopf. Die Landstraße zwischen Niederwalgern und Damm ist nach einem Unfall gerade in beide Richtungen gesperrt. Umfahrt den Bereich möglichst großräumig. Und die B456 Usingen-Weilburg zwischen dem Abzweig nach Hirschhausen und Weilburg in beide Richtungen Behinderungen nach einem Unfall. Seid so gut, denkt dran, eine Rettungsgasse freizuhalten. Und kommt gut an. Gute Fahrt.
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0: Hier ist der Nachmittag in HR3. Dass Metallbrücken wie Streichhölzer abgeknickt werden, Wassermassen, Schlammlawinen und Felsbrocken, die wie kleine Murmeln talabwärts pflügen, Menschen rennen um ihr Leben. Die Bilder aus dem Himalaya, aus Nepal, sind fatal. Eine vierköpfige deutsche Familie ist heute tatsächlich gerettet worden. Sie sind mit dem Hubschrauber aus dem Katastrophengebiet ausgeflogen worden. Ein echtes Wunder, denn die Opferzahlen steigen stündlich. Über 500 Tote sind bisher geborgen. Circa 1000 Menschen werden nach wie vor vermisst, darunter weiterhin auch Touristen aus Deutschland. In Kathmandu bin ich jetzt mit Stella Detjen aus Bad Homburg verbunden. Stella, inzwischen rollt internationale Hilfe an aus Indien, aus den USA, von den Vereinten Nationen. Kommt die an? Was bekommst du von den Rettungsarbeiten mit?
1: Also die Rettungsmaßnahmen sind angelaufen. Also Nepal ist ja leid geprüft und ich muss sagen, diese Katastrophe jetzt, die hat wirklich biblisches Ausmaß. Nepal hat 15 Armeehelikopter und 33 private und davon sind wirklich alle dispatched, die möglich sind. Das Schwierige ist aber, man kann dort kaum landen. Das sind wirklich Täler mit Berghängen, die sind bewaldet. Es ist sehr, sehr schwierig, dort einen Landeplatz überhaupt irgendwie frei zu machen. Das wird da mit Steinen markiert und dennoch werden viele Menschen dadurch gerettet und vor allem das Wichtige ist, Ärzte, Trinkwasser, Aufbereitungstabletten, Notunterkünfte, Zelte, Planen und alle solche Dinge. Es ist ja Regenzeit jetzt. Also die Menschen, die ohne Häuser dastehen, die brauchen dringend eine Art von Unterschlupf und das wird alles eingeflogen.
0: Großes Problem ist auch der Strom, denn in dem Tal, das überschwemmt worden ist, waren viele Hydrokraftwerke, die sind weg. Davon ist nichts mehr übrig. Genau. Auch das Handynetz ist stellenweise ausgefallen. Heißt, Familien haben keine Chance, zu ihren Vermissten Kontakt aufzunehmen, oder?
1: Das ist wirklich dramatisch. Also wir saßen gestern, also in Stunde 1 haben wir sofort begonnen, oder Stunde 0, haben wir erstmal versucht, alle unsere Mitarbeitenden zu erreichen. Ich arbeite mit über 120 Nepalesen zusammen, Frauen wie Männer. Ich war erst beruhigt, nachdem wir wirklich jeden Einzelnen in der Leitung hatten oder gehört hatten, dass alle noch am Leben sind. Dann ging es natürlich an unsere Schützlinge auch. Wir haben viele Kinderpatenschaften und so weiter, unsere Schulpaten. Da hat es bis heute gedauert, dass ich wirklich komplette Entwarnung geben kann. Ja, es ist eine Tragödie, dass viele Menschen noch nicht wissen können, wie es ihren Angehörigen geht. Und das wird bestimmt noch tagelang anhalten, diese emotionale Notsituation. Denn jetzt, im Moment, geht kein Weg über den Fluss.
0: Und was das bedeutet, sprechen wir gleich drüber hier in HR3.

0: H3 an diesem Freitagnachmittag. Wir sprechen mit Stella von der hessischen Hilfsorganisation Back to Life. Sie kennt Nepal in- und auswendig, leistet da seit Jahren Hilfe zur Selbsthilfe, ist gerade in Kathmandu. Stella, bei euch ist Monsun, Regenzeit. Die große Sorge ist jetzt, dass es eine zweite Sturzflut gibt, denn an der Abbruchstelle des Gletschers sammelt sich schon wieder Wasser und ein Stausee droht auch zu brechen.
1: Ja, also heute mussten die Hilfsmaßnahmen gestoppt werden, um eben die Helfenden zu schützen. Das bedeutet, dass noch viel passieren kann, nicht nur durch den Stausee, der aktuell überläuft, sondern eben auch, dass es zu Steinabbrüchen kommen kann an den Seiten der Täler eben.
0: Ich finde, du klingst die ganze Zeit so gefasst, so ruhig und das mitten in diesem Chaos.
1: Naja, gut, also bei Katastrophen muss ich sagen, brauche ich wirklich alle Nerven und allen kühlen Kopf. Deshalb wirke ich vielleicht entspannt, aber mein Herz ist in großer Unruhe und die Augenringe sind mittlerweile sehr tief. Aber ich weiß, es bringt nichts, jetzt in Panik auszubrechen. Ich weiß, es wird jetzt Jahre dauern, bis das alles wieder aufgebaut ist. Das ist ganz, ganz klar. Aber dass wir einerseits jetzt aktiv werden können, medizinische Hilfe geben. Wir sind in der Geburtshilfe sehr aktiv. Es gibt unzählige schwangere und stillende Mütter, die jetzt wirklich Hilfe brauchen, die jetzt einen Arzt sehen müssen. Und das werden wir jetzt versuchen, alles als Soforthilfe einzuleiten. Aber ich denke vor allem an den Wiederaufbau. Es sind Schulen verschwunden. Sofort könnten wir jetzt Kindern helfen, die noch Schulen haben, indem wir ihnen Schuluniformen, Lernmaterialien, Bücher und so weiter, Schuhe zur Verfügung stellen. Denn all das haben sie jetzt nicht mehr. Da kann ich wirklich sagen, wer immer schon mal den Wunsch hatte, einem Menschen in Notlage zu helfen, tun Sie es.
0: Und wir stellen gerne den Kontakt her zur Selbsthilfeorganisation Back to Life. Vielen Dank.
1: Dankeschön.

Und jetzt hier in HR3, weil wir echte Abwechslung lieben und natürlich auch immer auf der Suche sind nach cooler, neuer, spannender Musik, biete ich euch an eine Alternative Rock Band aus Israel. Hier sind Tempest City und Self-Aware.

0: Die Gefahr einer neuen Sturzflut durch einen aufgestauten See hat sich laut Experten vor Ort etwas entspannt. Die bisherige Kronprinzessin Mette Marit ist die neue Königin von Norwegen. Das geht aus der offiziellen Liste des Königshauses hervor, die im Internet veröffentlicht wurde. Ihr Ehemann Håkon wurde heute Mittag offiziell zum neuen König ernannt, nachdem sein Vater König Harald am Morgen gestorben war. Mette Marit stand immer wieder öffentlich in der Kritik. Und jetzt mehr Aktuelles aus unseren Regionalstudios.
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2: Das Schäferfest in Hungen. Der Höhepunkt im gesamten Jahr für diese kleine Stadt im Landkreis Gießen. Mit Schäfern und ihren Herden aus ganz Deutschland und dem traditionellen Umzug am Sonntag. Aber jetzt am Sonntag wird kein einziges Schaf beim Umzug mitlaufen, denn die Tiere sind zu gestresst und erschöpft. Sie haben in den letzten Wochen nicht mehr ausreichend Futter auf den Wiesen gefunden. Stadtschäfer Ralf Meisezahl.
3: Das ist nervenaufreibend, wenn man dann nicht weiß, wo man mit dem Vieh noch hin soll, weil nichts mehr da ist. Da schläft man nachts schlecht, wenn man die Schaf nicht satt kriegt.
2: Hoffnung ist aber da. Durch den Regen der letzten Tage setzen die Wiesen wieder Gras und Magerpflanzen an. Eva Rösler, Hungen.
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5: Mensch, wenn wir ein turbulentes Wochenende erleben wollen, dann beziehen wir das nicht zwangsläufig aufs Wetter, sollten wir aber, denn es könnte heute und auch in der Nacht nochmal ganz schön rumsen. Morgen wird es dann wechselhaft, bevor es am Sonntag insgesamt eine Ecke freundlicher und trockener wieder wird. Vielleicht gucken wir noch ein kleines bisschen genauer auf den Freitagnachmittag. Da haben wir dichte Wolken, zwischendrin mal kurz aufgelockerte Momente. Es kann kräftig regnen oder auch mal gewittern. Die Temperaturen sind frischer als zuletzt, 21 bis 27 Grad und dazu oft ein richtig deutlich spürbarer Wind. Ich bin Carmen Schmalfeld, grüße euch ganz herzlich. Und damit ihr gut ankommt, jetzt noch das Neueste aus dem hr3-Verkehrszentrum. Wir haben Fahrzeugteile, die auf der rechten Spur auf der A4 liegen, Kirchheimer Dreieck Richtung Erfurt, zwischen Bad Hersfeld und Friedewald. A3 Würzburg Richtung Frankfurt, zwischen Weibersbronn und Hößbach stockt's. A3 Frankfurt Richtung Würzburg, zwischen Aschaffenburg und Goldbach 6 Kilometer stockend. A5 Frankfurt Richtung Kassel, zwischen Bad Homburger Kreuz und Friedberg stockt's. A5 Kassel Richtung Frankfurt, zwischen Umtal, Dreieck und Grünberg. Stockender Verkehr an geräumter Unfallstelle. Es dauert immer noch eine Stunde länger auf der A7, da braucht ihr echt Geduld. Fulda Richtung Würzburg, zwischen Fulda, Dreieck und Bad Brückenau, Wildflecken, 9 Kilometer Stau hier. Die B456 Weilburg-Usingen ist zwischen Weilburg und Kubach nach einem Unfall in beide Richtungen gesperrt. Haltet eine Gasse für die Einsatzfahrzeuge frei und umfahrt den Bereich möglichst großräumig. Dann haben wir noch den Landkreis Marburg-Biedenkopf. Die Landstraße zwischen Niederwalgern und Damm ist nach einem Unfall in beide Richtungen zu. Umfahrt auch den Bereich großräumig und kommt gut an.
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0: hat's echt gepackt und es freut uns, weil er einfach ein wahnsinnig netter Kerl ist und so schöne Popmusik macht. Michael Schulte, 5 AM, so ziemlich alles, was der rausbringt, wird ein Hit. Und sie ist sowas wie vielleicht der neue weibliche Michael Schulte. Sie ist noch nicht so lange im Geschäft, kommt auch aus Deutschland, ist eine Newcomerin aus Hamburg, aber beweist auch mit allem, was so nach und nach irgendwie von ihr veröffentlicht wird, hey, die ist echt gekommen, um zu bleiben. Vertigo war ja schon ihr zweiter Hit, Breathe In war der erste, Tiffany Aris, und jetzt gibt's Nachschub, Find Me heißt der neue Hit und ist sowas wie eine dicke Umarmung für alle, die gerade vielleicht eine schwierige Zeit haben.
1: Mit meinem neuen Song Find Me möchte ich die Leute ansprechen, die Angst haben, um Hilfe zu fragen und nicht ihren Mitmenschen Bescheid sagen wollen, wenn es ihnen schlecht geht, weil sie denken, dass sie eine Last sind, dass sie zu viel sind. Aber mit dem Song sage ich euch, ihr seid nicht zu viel, ihr seid keine Last und ihr müsst nicht alleine kämpfen.
0: So, kollektives Knuddeln also mit den Fans und Ende November dann vielleicht sogar in echt. Da geht nämlich Tiffany Aris auf Tour. Am 25. November spielt sie ihr allererstes Konzert in Frankfurt. Und wir stimmen uns schon mal drauf ein, Tiffany Aris, Find Me, ganz neu in HR3.

Starke Stimme und schöne Melodie, neu in HR3, Find Me, Tiffany Ahres. Das hier ist sowas wie schon mal eine Wochenendeinstimmung für uns, weil es ist so viel los. So viel Möglichkeit, Party zu machen, zu feiern, Museumsuferfest Frankfurt und was weiß ich nicht noch alles. Gehen wir später in der Sendung noch mal ein bisschen genauer drauf aus. Wir gehen aus, aber wir gehen aufs Ausgehen ein. 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

0: Jetzt wird's 15 Uhr.
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2: Hallo, ich bin Annika Hennig. Die Sparpläne bei Volkswagen sorgen auch für Unruhe im VW-Werk in Baunatal bei Kassel. Jetzt hat die VW-Konzernspitze bei einer außerordentlichen Betriebsversammlung betont, das Werk ist sicher. Sonst wurde aber kaum Konkretes mitgeteilt, sagt HR-Reporter Jens Wellhöhner.
3: VW-Technikchef Thomas Schmall war aus Wolfsburg gekommen, um den rund 6000 Zuhörerinnen und Zuhörern Rede und Antwort zu stehen. In Zukunft soll Baunatal das konzernweite Zentrum für Antrieb und Elektronik von E-Autos werden. Dafür müssten aber weiter Kosten gespart werden. VW-Chef Blume möchte in den kommenden Jahren weltweit 50.000 Stellen abbauen. Ob das bedeutet, dass auch im VW-Werk in Baunatal in Zukunft Arbeitsplätze verloren gehen, das bleibt weiter unklar.
2: Eine vierköpfige deutsche Familie ist gerettet worden im Katastrophengebiet in Nepal. Die Armee meldet, dass die Familie mit dem Hubschrauber in Sicherheit gebracht wurde. Nach offiziellen Angaben sind bei der Sturzflut vorgestern mehr als 500 Menschen gestorben. In der ganzen Himalaya-Gebirgsregion zwischen China und Nepal werden weiter mehr als 1400 Menschen vermisst. Union und SPD haben sich für den Herbst viel vorgenommen in Sachen Reformen. Bis Ende des Jahres wollen sie die geplanten großen Gesetzesvorhaben umsetzen. Das haben die Chefs der Bundestagsfraktionen nach einem gemeinsamen Treffen in Münster mitgeteilt. Es geht um Reformen zur Rente, Gesundheit und Pflege, aber auch im Bereich der Steuern und am Arbeitsmarkt. Niederlage für Thüringens AfD-Chef Höcke. Sein Misstrauensantrag im Landtag gegen Ministerpräsident Vogt ist gescheitert. Höcke hätte mindestens 45 Stimmen gebraucht, er bekam aber nur 33. Eine Frage war, ob vielleicht das BSW die AfD unterstützt. Das ist nach diesem Ergebnis nicht passiert. Live-Musik, Kunsthandwerk und ganz viele Aktionen, auch für Familien. In Frankfurt startet jetzt das Museumsuferfest. HR-Reporter Jan Tussing.
4: Würde man alle Stände auf dem Museumsuferfest hintereinander reihen, wären sie 4 Kilometer lang. 12 Bühnen mit Live-Musik, 400 Stände mit Essen, Trinken und Kunsthandwerk zwischen Eiserner Steg und Friedensbrücke. Highlight ist auch in diesem Jahr das traditionelle Drachenbootrennen und das Abschlussfeuerwerk am Sonntag. Die Pyroshow wird von einem Boot auf dem Main gezündet, begleitet von musikalischen Welthits made in Frankfurt.
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6: So, wir ziehen uns jetzt einen neuen Kaffee aus der Maschine und gießen da vielleicht einen Tropfen Milch rein. Welche Milch auch immer, ob die von der Kuh oder die, die auf dem Feld wächst, überlasse ich euch sehr gerne. Und dann hier ab weiter durch diesen coolen Nachmittag. Ich habe einen Song gleich, da würde ich euch sehr drum bitten, achtet mal aufs Intro. Weil wenn es einen, ich sag mal, wenn es eine Olympiade gäbe, der tollsten Songs mit den besten Intros, dann müsste der auf alle Fälle auf Platz 1 stehen, The Verve, Bitter Sweet Symphony. So schön, wie sich der langsam aufbaut und dann, wenn die Streiche einsetzen. Oh, davor noch alle Farben, Baby Goodbye. Guten Tag übrigens, ich bin Carmen Schmalfeld. Hier ist der Nachmittag. Nächste Woche starten wir ja schon in den September. Tun wir das mit Sommerfeeling? Also mit Spätsommerfeeling?
7: Ja, erst gibt's Schauer, Gewitter und nicht ganz so viel Wärme, aber in der zweiten Wochenhälfte geht's wieder nach oben, vielleicht sogar wieder bis an die 30-Grad-Marke.
6: Jetzt noch die genauen Aussichten für unser Wochenende. HR3-Wetterexperte Martin Wettergut.
7: Sonne und Regen, das sind die beiden, die uns jetzt in Mittelhessen durch die nächsten Tage begleiten. Morgen Nachmittag und morgen Abend wird es manchmal nass, aber sonst scheint hier von Weilburg bis Marburg auch immer mal die Sonne. Und mit bis zu 24 Grad etwa wird es auch spätsommerlich warm.
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6: Es ist ganz schön viel los auf der Gas. Damit ihr gut ankommt, jetzt das Neueste aus dem HR3-Verkehrszentrum. Wir haben eine Metallstange, die auf der linken Spur liegt, auf der A3 Köln Richtung Frankfurt zwischen Bad Camberg und Idstein. In beiden Richtungen Pappe auf der Fahrbahn. Im Moment auf der B3 zwischen Bröngesheimer Dreieck und Bad Vilbel Süd. Im weiteren Verlauf zwischen Rauenheim und Niedernhausen 3 Kilometer Stau nach einem Unfall auf der linken Spur. A3 Frankfurt Richtung Würzburg zwischen Aschaffenburg und Goldbach 6 Kilometer stockend, A5 Darmstadt Richtung Frankfurt. Zwischen Darmstädter Nordkreuz und Weiterstadt 2 Kilometer Stau nach einem Unfall auf der linken Spur. A5 Kassel Richtung Frankfurt zwischen Umtaldreieck und Grünberg stockt. A7 Kassel Richtung Fulda zwischen Kreuzkassel Mitte und Dreieckkassel Süd. 3 Kilometer Stau nach einem Unfall auf der rechten Spur. A7 Fulda Richtung Würzburg zwischen Fulda Dreieck und Bad Brückenau Wildflecken. 9 Kilometer Stau, hier immer noch eine Stunde plus, mit der wir am besten kalkulieren, da kommen wir ganz gut hin. Brauchen also Geduld und dann zum Schluss nochmal die A3 Frankfurt Richtung Köln zwischen Kelzerbach und Mönchhof Dreieck. 4 Kilometer stockend. Gute Fahrt.
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0: Also über so eine krasse, unverkennbare Stimme. Richard Ashcroft, der Sänger von The Verve aus 90ern, Bittersweet Symphony. Hier ist HR3. 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

0: Der Song passt so perfekt in Sommer. Despacito, Luis Fonsi, Daddy Yankee und Justin Bieber. Gleich ein Song, der geht immer. Ein monumental genialer Song von REO Speedwagon, Keep On Loving You. Davor Leonie und Imran, ein super frischer Hit. 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

Ein Glück. Ist das hier Radio und nicht Fernsehen, dachte ich mir jetzt gerade so. Es war eine schöne Runde Ausdruckstanz für hoffentlich sehr viele von uns. Es war halt eben REO Speedwagon und jetzt Mark Ronson, Miley Cyrus. Ein super cooles Duo. Nothing breaks like a heart. Hier ist der Nachmittag in HR3.

0: 4 ist es.
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2: Mit Annika Hennig. Guten Tag. Das VW-Werk in Baunatal bei Kassel bleibt. Das hat die Konzernspitze des Autobauers Volkswagen auf einer Betriebsversammlung betont.

0: Marburg in Nexus einen Stellenabbau angekündigt. Bis Ende 2028 sollen etwa 110 Arbeitsplätze gestrichen werden. Das hat das Unternehmen seiner Belegschaft am Mittwoch mitgeteilt. Insgesamt hat das Unternehmen 850 Mitarbeiterinnen und Mitarbeiter, einen Großteil davon in Marburg. In Nexus stellt am Standort Beringwerke und Görzhäuserhof die Infrastruktur für alle dort ansässigen Pharmaunternehmen, liefert ihnen Energie und Logistik, führt aber zum Beispiel auch die Kantine am Standort. Da CSL, BioNTech und andere in den kommenden Jahren bis zu 1500 Arbeitsplätze abbauen wollen, muss auch Inexis reagieren. Aus Marburg, Anna Spieß. 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
1: Ja, da denkst du, Mensch, den Song, den kennst du, den liebst du, den hast du schon ganz oft gehört und dann entdeckst du da nochmal so eine ganz neue Dimension. Genau ich, die ja immer so predigt. Ey, es gibt so viele tolle Popsongs mit so wunderschönen Texten, hat wirklich jahrelang nicht gerafft, worum es in You and Your Hand von Pink geht. Liebe Ladies, guckt euch den Text nur mal an, ist sehr zum Schmunzeln. Und liebe Herren der Schöpfung, ja, nu, ist halt so. Ne? Außerdem hier gleich noch Michael Patrick Kelly, Run Free. Ich bin Carmen Schmalfeld. Grüß euch, wie schön, dass ihr da seid. Ja, toll, wir haben heute an diesem Freitagnachmittag ziemlich wechselhaftes Wetter. Teilweise tratscht es richtig doll oder es gewittert mal ordentlich. Und dann halt auch kurz aufgelockerte Momente, ein bisschen was an Wolken. Die Temperaturen 21 bis 27 Grad, aber dadurch, dass ganz schön Wind unterwegs ist, ist es nicht so dampfig schwül wie gestern. Gucken wir noch kurz aufs Wochenende. Morgen weiter wechselhaft und zwischendrin immer wieder nass. Am Sonntag beruhigt sich das Wetter, da ist es oft freundlich und trocken. Damit ihr gut ankommt, hier das Neueste aus dem HR3-Verkehrszentrum. Wir haben einen Mensch im Bereich der Fahrbahn auf der R3, Frankfurt Richtung Köln, zwischen Frankfurt Süd und Frankfurter Kreuz. Eine Metallstange immer noch auf den beiden linken Spuren auf der R3 Köln Richtung Frankfurt, zwischen Bad Camberg und Itzstein. A5 Kassel Richtung Frankfurt, hier liegt ein Fahrzeugteil auf der linken Fahrspur zwischen Friedberg und Bad Homburger Kreuz. Weiter mit normalen Staus. Auf der A5 Heidelberg Richtung Darmstadt zwischen Bensheim und Zwingenberg, 5 Kilometer. Da hat es einen Unfall gegeben auf der linken Spur. Dann die A5 Darmstadt Richtung Frankfurt zwischen Darmstädter Kreuz und Weiterstadt. 2 Kilometer Stau nach einem Unfall, nur eine Spur ist frei. A7 Kassel Richtung Fulda. Zwischen Kreuz Kassel Mitte und Dreieck Kassel Süd, 3 Kilometer Stau nach einem Unfall auf der rechten Spur. Immer noch eine Stunde plus auf der A7. Fulda Richtung Würzburg zwischen Fulda Dreieck und Bad Brückenau Wildflecken. Immer noch da auch die 9 Kilometer Stau. A67 Mannheim Richtung Darmstadt zwischen Lorsch und Gernsheim, 4 Kilometer Stau. Allen unterwegs, gute und sichere Fahrt und kommt bald an.
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0: So ein lässiger Hit von Michael Patrick Kelly im Nachmittag hier bei HR3. Ey, was ein super cooler, netter Typ. Timothy Chandler von der Eintracht, heute Morgen zu Gast in der HR3 Morning Show. Und der ist ja sowas wie die gute Seele der Mannschaft. Seit 2014 schon Teil des Teams, also das zentrale Urgestein. Und gerade jetzt so zum Start in die neue Bundesliga-Saison auch voll wichtig. Wir haben ihn gefragt, was er macht, um neue Spieler wie den neuen Keeper Noah Atubolu willkommen zu heißen.
1: Ach, einfach mal gerne mit ihm reden. Ihnen immer meine Hilfe anbieten, egal bei was sie brauchen, ob sie Probleme haben, ob sie was essen gehen wollen, auch wenn Familie zu Besuch kommt oder irgendwas ist, denke ich, ist für mich immer sehr, sehr wichtig, dass alle Spieler, die herkommen, sich sehr, sehr wohl fühlen, dass sie sich auch gleich fühlen wie zu Hause und Frankfurt dann auch immer gut in Erinnerung behalten.
0: Morgen, 3:30, das erste Spiel auswärts in Berlin bei Union und da werden natürlich auch wieder viele, viele, viele, viele Fans im Trikot mit der Nummer 22 unterwegs sein. Das ist das von Timmy. Wie fühlt sich sowas an?
1: Ja, das ist für mich immer unglaublich, wie gesagt. Ich freue mich immer, wenn Spieler oder Fans meine Trikots kaufen. Habe ich jetzt auch an dem Family Day, wo da die Unterschriften waren, wo in den Zelten saßen, Autogramme gegeben haben. Wirklich, ich glaube, dieses Jahr, es waren noch nie so viele Leute, die mein Trikot hatten. Und da haben sie immer zu mir gesagt, ja, Timmy, dein Trikot muss ich einmal kaufen und kann es die ganzen Jahre behalten. Bei den anderen weiß ich nicht, ob es noch da sind. So kaufen sie für ihr Kind ein Trikot und müssen erstmal nichts bezahlen. Das ist viel praktischer für viele. Aber wie gesagt, nee, es macht mich immer unglaublich stolz. Aber wie gesagt, es freut mich auch einfach, hier in Frankfurt zu Hause zu sein.
0: Ist ein super Typ, auch total bodenständig. Der kam hier rein, der hat ihm die Hand gegeben, hat sich vorgestellt und so. Im Interview, wie das gelaufen ist, seht ihr das auch auf Instagram bei uns auf unserer HR3-Seite und natürlich ist immer live dabei beim ersten Spiel. 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

0: 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Der Vogel ist ja natürlich total gut, wenn wir uns treffen. Und hey, hi, nice to meet you, Miles Smith. Gleich hier im Nachmittag bei HR3 und Al King haben wir noch Access to Knows. Die Gitarren sind da richtig rockig drin. So klingt echte Abwechslung bei uns.
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0: Jetzt wird's 16 Uhr.
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2: Mit Annika Hennig, hallo. Das VW-Werk in Baunatal bei Kassel ist sicher. Das hat die Konzernspitze des Autobauers betont, heute bei einer Betriebsversammlung. Auch danach ist weiter unklar, ob und wie viele Jobs wegfallen könnten. VW hatte ein großes Sparprogramm angekündigt. Technikchef Schmall hat in Baunatal gesagt, es müssten weiter Kosten gesenkt werden. Der Betriebsrat betont, das Werk stehe wirtschaftlich stark da und liefere gute Ergebnisse. Der Herbst der Reformen soll kommen. Die Fraktionen von Union und SPD wollen bis Ende des Jahres einiges umgesetzt haben. Das haben die Chefs der Bundestagsfraktionen nach einem Treffen in Münster gesagt. ARD-Korrespondentin Sabine Henkel.
3: Reformen zur Rente, zur Gesundheit und Pflege, aber auch im Bereich der Steuern und am Arbeitsmarkt sollen in den nächsten Wochen angestoßen und bis zum Jahresende gesetzt werden. Einige Vorhaben müssen zunächst noch von den zuständigen Ministern und Ministerinnen im Gesetzentwürfe geschrieben werden, auch das zur Rente. Die Fraktionsvorsitzenden Mirsch und Frei haben mehrfach betont, dass sie von einem Kompromiss auch bei der Rente mit 63 überzeugt sind.
2: Während der anstrengenden Rettungsarbeiten nach der Sturzflut im Himalaya-Gebiet gibt es die kleinen mutmachenden Geschichten. Laut der Armee in Nepal wurde eine 4-köpfige deutsche Familie aus dem Katastrophengebiet gerettet. Für viele andere geht das Bangen um Verschüttete weiter. ARD-Korrespondent Christoph Kober.
4: Chinesische Einsatzkräfte hatten den schwer getroffenen Grenzübergang zwischen Tibet und Nepal bis gestern Abend noch gar nicht erreicht. Zufahrtswege sind vor allem durch Schlammmassen schwer bis gar nicht zu befahren, wenngleich die Einsatzkräfte offenbar einen Teil des Weges mittlerweile passierbar gemacht haben. Laut staatlicher chinesischer Medien haben Rettungseinheiten mehr als 1.000 Menschen aus dem Katastrophengebiet in Sicherheit gebracht, darunter knapp 500 Bewohner der Region und mehr als 550 Touristen.
2: Jetzt ist es offiziell. Håkon und Mette Marit sind König und Königin von Norwegen. Am Morgen kam die Meldung, dass König Harald gestorben ist. Seitdem pilgern Menschen zum Schlossplatz in Oslo und legen Blumen ab, um ihre Anteilnahme zu zeigen. Der 89-jährige König war beliebt. Laut dem Königshaus ist er friedlich eingeschlafen. In vielen Autos ist das Navi nicht mehr wegzudenken. Und das ist offenbar auch gut so. Eine Umfrage von Bitkom zeigt nämlich, nur noch 3 von 10 Menschen in Deutschland können gedruckte Karten lesen, um sich zu orientieren. Dabei waren sich 61% der Befragten einig, dass es wichtig ist, im Zweifel eine Papierkarte lesen zu können. 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
6: Bei dem Wort Papierkarte bricht mir der kalte Schweiß aus. Ich habe einen Orientierungssinn, der ist katastrophal. Wie ist es bei euch? Ihr kommt bestimmt an. Auf alle Fälle seid ihr hier richtig gelandet, im Nachmittag bei HR3. Und das ist schon mal sehr, sehr schön. Ich bin Carmen Schmalfeld, grüß euch. Mensch, was war da los? Umgestürzte Bäume, Verkehrsschilder, die nicht mehr stehen. Ein Sturm hat heute Nacht im Rhein-Main-Gebiet und in Südhessen echt Spuren hinterlassen. Und die nächsten Gewitter, die sind schon zu uns im Anmarsch. HR3-Wettermann Martin.
7: Jetzt zum Abend hin von Westen her. Hin und wieder Blitz und Donner, kurz und giftig, dazu Windböen und punktuell auch kräftige Regengüsse. Bis gegen Mitternacht sind die letzten Schauer dann aber vorbei.
6: Und so wird unser Wochenende.
7: Samstag und Sonntag werden hier in Mittelhessen beide gemischt. Der Samstag bringt rund um Gießen und auch sonst bei uns erst Sonnenschein, nachmittags und abends dann etwas Regen. Der Sonntag dann einfach nur Sonne und Wolken gemischt. Und mit bis zu 24 Grad etwa bleibt es bei uns auch recht warm.
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6: Damit ihr gut ankommt, jetzt noch das Neueste aus dem HR3-Verkehrszentrum. Wir haben Menschen im Bereich der Fahrbahn auf der A66 Frankfurt-Wiesbaden zwischen Eschborn und Frankfurt-Höchst. Dann die A3 Würzburg Richtung Frankfurt zwischen Wabelsbrunn und Hösbach 4 Kilometer stockend. A3 Frankfurt Richtung Köln zwischen Mönchhof-Dreieck und Niedernhausen 8 Kilometer Stau. A3 Frankfurt Richtung Würzburg zwischen Aschaffenburg und Goldbach 6 Kilometer stockend. A5 Heidelberg Richtung Darmstadt zwischen Heppenheim und Zwingenberg 5 Kilometer Stau. A5 Darmstadt Richtung Frankfurt zwischen Darmstädter Nordkreuz und Weiterstadt 2 Kilometer Stau nach einem Unfall. Hier ist nur eine Spur frei. A7 Fulda Richtung Würzburg immer noch die Stunde plus hier. Zwischen Fulda-Dreieck und Bad Brückenau Wildflecken, weil es 9 Kilometer Stau da immer noch gibt. Und zum Schluss A661 Egelsbach Richtung Oberursel zwischen Offenbach-Kaiserlei und Frankfurt Friedberger Landstraße 2 Kilometer stockend. Gute Fahrt!
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0: Brüssener Zeit mit fragwürdigen Frisuren und fragwürdiger Mode, aber sensationell genialer Musik. Den 80ern, Runaway, Bon Jovi, hier ist der Nachmittag in HR3. Hände hoch, wenn ihr es ohne Goethe durch die Schule geschafft habt. Und da sehe ich genau nicht eine einzige Hand. Er ist einer der berühmtesten Hessen ever. Johann Wolfgang von Goethe, geboren im schönen Frankfurt am Main. Also sowas wie einer von uns.
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2: Goethe ist überall. Jede Stadt, die was auf sich hält, hat einen Goetheplatz oder wenigstens eine Goethestraße oder einen Goethekreisel. Und wir alle sagen diese Dinge ständig. Des Pudels Kern, die Gretchenfrage, der Weisheit letzter Schluss. Warum liegt hier überhaupt Stroh? Kranplätze müssen verdichtet sein. Vieles davon kommt von ihm. Auch wenn wir bei WhatsApp ja heutzutage anders formulieren. Er hätte getextet:
3: Meine Teuerste, mich dürstet nach deiner Gesellschaft. Wann vermagst du zu erscheinen?
2: Leider reicht die Aufmerksamkeitsspanne heute oft nicht mehr für Goethes Texte. Faust 1 und 2 hätten 2026 auch nicht mehr 500 Seiten. Die müssten schon insgesamt in eine Kurznachricht passen. Sinngemäß:
4: Digga, hab Scheiße gebaut. Das mit Gretchen tut mir mega leid.
2: Und ein Faust-Emoji.
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0: so berührend. Da hörst du von Menschen, die haben selber gerade echt ganz schön schwer zu tragen und tun trotzdem noch, was sie können für andere. Ladies and Gentlemen, give it up for Helga aus Biedenkopf. Sie ist selbst schwer erkrankt und strickt trotzdem weiter für andere. Babymützchen für Neugeborenenstationen im Krankenhaus. Über 1000 hat sie schon fertig und die Nadel glüht weiter.
1: Das ist ein tolles Gefühl. Das kann man gar nicht beschreiben. Die Schwestern freuen sich auch, dass jemand was vorbeibringt, wo was handgearbeitet ist. Es ist auch, die Tochter ist auch öfter schon mit gewesen. Sagt so, Mama, es ist immer wieder toll, wenn du die Mützen abgibst und die leuchtenden Augen von den Schwestern siehst. Es ist immer toll.
0: Und irgendwie, liebe Helga, glaube ich ja an sowas wie Karma. Also das, was du in die Welt schickst, das kommt zu dir zurück. Und das wird hoffentlich mit deiner Erkrankung, dass da alles wieder gut wird. Stumbling in, ein total ruhiger und trotzdem cooler Song, der gute Energie hat. Davor. Mando Diao und Dance with Somebody. Da geht's wild ab hier in Hessen. So klingt echte Abwechslung in HR3.
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So, und jetzt ein kleiner Flashback in unsere Jugend, also in die Jugend von sehr vielen von uns zumindest mal, als Boybands echt ein Ding war. Und sie waren sowas wie die Vorreiter der Boybands der Neuzeit, wenn ihr mich fragt. New Kids on the Block, Stan.

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1: Mit Annika Hennig. Guten Tag. Bei einer Betriebsversammlung im VW-Werk in Baunatal bei Kassel hat die Konzernspitze heute betont, dass das Werk dort sicher ist. Offen ist allerdings, ob dort Jobs wegfallen könnten und falls ja, wie viele. Der Großkonzern Volkswagen hat harte Sparmaßnahmen angekündigt. Das Treffen der Fraktionschefs von Union und SPD in Münster ist zu Ende. Das Ergebnis? Die großen Reformen sollen noch dieses Jahr umgesetzt werden. Unionsfraktionschef Frei hat gesagt, in den nächsten 4 Monaten sollten unter anderem die geplanten Änderungen bei Rente, Pflege und Steuern beschlossen werden. Und jetzt mehr Aktuelles aus unseren Regionalstudios.
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2: Die Unabhängige Kommission zur Aufarbeitung sexualisierter Gewalt im Bistum Limburg hat ihren Jahresbericht für 2025 vorgestellt.

0: jetzt draußen. Und dann würde ich vorschlagen, wir kramen unsere digitalen Kalender raus und stimmen uns mal ab, was wir denn so am Wochenende alles unternehmen, weil es ist eine Menge los bei uns zu Hause in Hessen. Hi, ich bin Carmen Schmalfeld, begleite euch durch diesen wilden Ritt hier durch den Nachmittag bei HR3. Und das Wetter ist herausfordernd. So würde ich es mal beschreiben. 21 bis 27 Grad oft, dazu Sonne, dazu Wolken, dazu teilweise richtig schüttender Regen oder auch mal knallige Gewitter. Und es ist Winter, was aber umgekehrt dafür sorgt, dass es nicht ganz so schwül und drückend ist. Das Wochenende insgesamt, morgen nochmal ein bisschen wilder Ritt, bevor es dann am Sonntag wieder überwiegend freundlich und trocken ist. Damit ihr gut ankommt, hier das Neueste aus dem H3-Verkehrszentrum. A3 Würzburg Richtung Frankfurt, zwischen Wadersbrunn und Hösbach, 4 Kilometer stockend. A3 Frankfurt Richtung Köln, zwischen Frankfurt Flughafen und Wiesbadener Kreuz Stau. A3 Frankfurt Richtung Würzburg, zwischen Aschaffenburg und Goldbach 6 Kilometer stockend. A7 Fulda Richtung Würzburg, zwischen Fulda Dreieck und Bad Brückenau-Wildflecken 9 Kilometer Stau. Und es dauert immer noch eine Stunde länger. A45 Aschaffenburg Richtung Gießen, zwischen Gambacher Kreuz und Gießener Südkreuz 4 Kilometer stockend. Gute Fahrt!
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0: Musik ist eine super Therapievariante, sagt er hier. Alex Warren, wir wissen, er hat früh seine Eltern verloren und seinen Verlust und seine Trauer verarbeitet er in seiner Musik, auch in seinem neuen Album Wild Child, das ist heute rausgekommen. Und Alex findet es wichtig, offen über das Thema Tod zu sprechen, hofft, dass er damit anderen Menschen auch durch eine schwere Zeit helfen kann.
1: I love writing about grief and death. I think it's just such a taboo thing that no one really does, no one talks about it. And the fact that I'm able to kind of just help people with this music and also help myself is just so beautiful.
0: Es ist jetzt aber nicht so, dass auf diesem neuen Album ausschließlich traurige Balladen sind. Nee, da gibt's auch richtig wilde Geschichten oder eine sehr schöne Liebeserklärung an seine Frau. Ich habe mal so einen kleinen Querschnitt vorbereitet. Wir hören mal rein ins neue Album.

schon, das ist eine sehr coole Mische. Und Emerald Eyes ist der neue Hit raus, den hören wir jetzt zusammen an. Da geht's natürlich um die grünen Augen seiner Frau und in die gucken wir jetzt sehr tief rein. Naja, besser, wir hören da tief rein. Alex Warren neu in HR3 Emerald Eyes.

0: Was sagt ihr? Der passt hier gut rein, oder? Neue Musik von Alex Warren, Emerald Eyes. So langsam wird's wochenendlich bei uns zu Hause in Hessen. Fühlt sich sehr gut an, oder? Was sagt ihr? Ist ja auch wieder richtig was los so die nächsten Tage. Gibt einen guten Plan. Heute Abend starten wir ins Wochenende mit den HR3-Moderatoren Marcel Wagner, Gunnar Töpfer, mit der HR3-Disco-Party in Großen Buseck. Morgen geht's dann nach Dreieich zum Hosheba-Fest. Da freut sich auch schon Sandrine drauf.
1: Ein traditionelles Apfelweinfest, das in Sprendlingen am Lindenplatz stattfindet. Mit geiler Live-Musik, Familiennachmittagen und dem allerersten Entenrennen im Hengsbach. Total coole Sache. Also kommt vorbei, seid dabei, habt Spaß, bringt Familie und Freunde mit und genießt einfach ein geiles Wochenende.
0: Ja, oder wir gucken vorbei auf dem Christopher Street Day in Fulda bei der Demo durch die City ab 11 Uhr. Und Sonntag machen wir es dann uns vielleicht ganz gemütlich auf dem Weinfest in Melsungen mit sehr vielen tollen alten Häusern außenrum. Eine wunderschöne Kulisse oder auf dem Museumsuferfest in Frankfurt. Direkt am Main ist ja auch super viel los. Also habt Spaß! Und wir freuen uns, wenn wir euch da zwischendrin immer mal schön begleiten dürfen mit echter Abwechslung. Mit Rock von Sunrise Avenue gibt's gleich hier Fairytale Gone Bad. Wie diesen ironischen Popsong von Sophie and the Giants, Loser.
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0: Tainted Love, Soft Cell, jetzt wird 17 Uhr.
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2: Hallo, ich bin Annika Hennig. Ab nächstem Jahr können Abhängige in Frankfurt ihre Drogen auf zum Beispiel Unreinheiten überprüfen lassen. Eine neue Verordnung der hessischen Landesregierung soll das Drug-Checking möglich machen. HR-Reporterin Leonie Rosenthal.
3: Das Angebot richtet sich an suchtkranke Menschen in Frankfurt und wird auf stark abhängig machende Drogen begrenzt. Das Drug-Checking soll ausschließlich in schon bestehenden Drogenkonsumräumen möglich sein und mit einer persönlichen Beratung verknüpft werden. Beim Drug-Checking wird untersucht, welche Wirkstoffe in mitgebrachten Drogen enthalten sind und ob sie besonders hoch konzentriert oder gestreckt sind. Dafür wird eine winzige Menge der Substanz entnommen und analysiert. Das Ergebnis bedeutet dennoch nicht, dass der Konsum sicher ist.
2: Das VW-Werk in Baunatal bei Kassel ist sicher, das hat die Konzernspitze des Autobauers betont, heute bei einer Betriebsversammlung. Auch danach ist weiter unklar, ob und wie viele Jobs wegfallen könnten. VW hatte ein großes Sparprogramm angekündigt. Technikchef Schmal hat in Baunatal gesagt, es müssten weiter Kosten gesenkt werden. Der Betriebsrat betont, das Werk stehe wirtschaftlich stark da und liefere gute Ergebnisse. Zuckersteuer auch auf Getränke mit Süßstoff. Diese Idee aus dem Bundesfinanzministerium hatte diese Woche für Diskussionen gesorgt. Finanzminister Klingbeil hat dann dazu gesagt, das werde so nicht kommen. Der Berufsverband der Kinderärzte bedauert das und hätte die Zuckersteuer auf süßstoffhaltige Getränke für sinnvoll gehalten. Zur Begründung heißt es, dass künstliche Süßstoffe Übergewicht bei Kindern fördern könnten und sie an sehr süße Geschmäcker gewöhnen. Union und SPD haben sich für den Herbst viel vorgenommen in Sachen Reformen. Bis Ende des Jahres wollen sie die geplanten großen Gesetzesvorhaben umsetzen. Das haben die Chefs der Bundestagsfraktionen nach einem gemeinsamen Treffen in Münster mitgeteilt. Es geht um Reformen zur Rente, Gesundheit und Pflege, aber auch im Bereich der Steuern und am Arbeitsmarkt. Bayern München gegen den VfB Stuttgart. Damit startet heute Abend die neue Saison der Fußball-Bundesliga. Die Bayern gelten als Rekordmeister nicht nur als Favorit für dieses Spiel. ARD-Sportreporterin Luise Kropf.
4: In Sachen Meisterschaft sind sich viele jetzt schon einig. Der Titel kann in dieser Saison eigentlich nur an den FC Bayern München gehen, zumal der Kader noch stärker zu sein scheint als letzte Saison. Das Verfolgerfeld könnte aus Borussia Dortmund, RB Leipzig und dem VfB Stuttgart bestehen. Zur neuen Saison gibt es auch wieder neue Regeln. Wie bei der Weltmeisterschaft im Sommer haben Spieler bei zum Beispiel Einwürfen, Abstößen und Auswechselungen weniger Zeit zur Verfügung.
2: Und mehr vom Sport aus Hessen gibt's auf hessenschau.de.
5: Tattoo, all the things she said. Ein Riesenhit damals, den hören wir gleich und freuen uns drüber, dass der mal wieder kommt hier in der HR3 Playlist. Davor Kaigo und Khalid, was haben wir zu dem Song irgendwie gedanced und im Sommer gechillt, oder? Das war so ein typischer Sundowner-Song, Save My Love. Ich bin Carmen Schmalfeld, grüße euch, schön, dass ihr da seid. Nächste Woche starten wir ja dann auch schon in den September. Machen wir das mit Spätsommer-Feeling?
6: Ja, erst gibt's Schauer, Gewitter und nicht ganz so viel Wärme, aber in der zweiten Wochenhälfte geht's wieder nach oben, vielleicht sogar wieder bis an die 30-Grad-Marke.
5: Jetzt noch die genauen Aussichten für unser Wochenende. HR3-Wetterexperte Martin Wetter. Gut.
6: Sonne und Regen, das sind die beiden, die uns jetzt in Mittelhessen durch die nächsten Tage begleiten. Morgen Nachmittag und morgen Abend wird es manchmal nass, aber sonst scheint hier von Weilburg bis Marburg auch immer mal die Sonne. Und mit bis zu 24 Grad etwa wird es auch spätsommerlich warm.
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5: Damit ihr gut ankommt, jetzt noch das Neueste aus dem HR3-Verkehrszentrum. Wir haben eine ungesicherte Unfallstelle gerade auf der A3 Frankfurt Richtung Köln zwischen Niedernhausen und Itzstein. Genauso wie auf der A44 Dortmund Richtung Kassel zwischen Diemelstadt und Warburg da. Und da ist der Unfall auf der linken Spur passiert. A3 Würzburg Richtung Frankfurt zwischen Weibersbrunn und Hösbach, 4 Kilometer stockend. A3 Frankfurt Richtung Köln zwischen Frankfurt Flughafen und Wiesbadener Kreuz gibt es ein bisschen was an Stau. A3 Frankfurt Richtung Würzburg zwischen Aschaffenburg und Goldbach 6 Kilometer stockend, A7 Fulda Richtung Würzburg. Nach wie vor eine Stunde Fahrzeitverlängerung zwischen Fulda Dreieck und Bad Brückenau Wildflecken, 9 Kilometer Stau da. A45 Aschaffenburg Richtung Gießen zwischen Gambacher Kreuz und Gießener Südkreuz 4 Kilometer stockend. Zum Schluss noch die A45 Dortmund Richtung Gießen. Zwischen Wetzlar Ost und Wetzlar Süd sind nach einem Unfall die beiden linken Spuren gesperrt. Der Verkehr wird an der Unfallstelle vorbeigeführt. Es stockt ein bisschen, aber es flutscht da noch ganz okay. Kommt gut an, gute Fahrt.
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0: Teddy Swims, Mr. Know It All. Und dass der Song hier ein Cover ist, das wissen die wenigsten. Ehrlicherweise aber auch völlig zu Recht, weil das Cover in dem Fall von Ugly Kid Joe halt einfach um Längen besser ist als das Original. Das ist so ein dröger, vor sich hin plätschernder Song. Und hier geht's zur Sache bei Cats in the Cradle davor. Dua Lipa und Physical. Mit Tempo Richtung Wochenende. So klingt echte Abwechslung in HR3.
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0: Boah, bei mir tratscht es ganz schön. Hört ihr das im Hintergrund? Machen wir das Mikro ein bisschen lauter.
1: Eieieiei, ich schütter das bei uns zu Hause in Hessen. Das hatten wir doch so fürs Wochenende irgendwie nicht geplant, oder? Was sagt ihr? Hallo, der Nachmittag in HR3 und herzlich willkommen auf dem Weg Richtung 2 freie Tage für sehr viele Menschen jedenfalls. Hier ist HR3 und wir freuen uns natürlich sehr auf eure Meinung, auf mit euch zu diskutieren. Morgen ab 9 in die Marcel am Samstag Show. Marci, du hast doch wieder eine spannende Samstagsfrage.
2: Es ist Wahnsinn, wie viele Hochzeiten momentan zu Hause in Hessen stattfinden. Und spannend, bei wie vielen auf der Einladungskarte steht. Wir freuen uns auf euch, aber bitte ohne Kinder. Machen wir eine Samstagsfrage draus. Bin sehr gespannt, wie ihr es seht. Ob ihr sagt, ah ja, na klar, ohne Kids feiern, super. Oder ob ihr sagt, wenn, dann gehören alle mit dazu. 069 155 und 4 mal die 3.
1: Diskutiert gerne mit.

0: Der Nachmittag hier in HR3 mit einer wichtigen Info vom Verkehr. Seid bitte besonders vorsichtig, gerade auf der A66 Fulda-Frankfurt. Auf Höhe Erlensee ragt ein umgestürzter Baum in die rechte Fahrspur rein. Passt hier bitte besonders auf. Gleich ist es 5:30.
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2: Mit Annika Hennig. Guten Tag. Das Land Hessen plant eine Verordnung, die das sogenannte Drug-Checking für Frankfurt erlaubt. Demnach könnten Drogensüchtige in Zukunft unter Aufsicht und mit verpflichtender Beratung ihre Drogen überprüfen lassen, zum Beispiel auf Unreinheiten oder die Höhe der Konzentration. Rente, Pflege, Steuern, Union und SPD wollen bis Ende des Jahres die großen Reformen gemeinsam umsetzen. Das haben die Fraktionschefs nach einem Treffen in Münster bekannt gegeben. Auch bei den Themen Gesundheit und Arbeitsmarkt soll es vorangehen. Und jetzt mehr Aktuelles aus unseren Regionalstudios.
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3: In Fleißbach wird gerade ein besonderer Kinofilm gedreht. Für den Endfall soll einen satirischen Blick auf eine mögliche Zukunft unserer Gesellschaft werfen. Der Film entsteht ohne einen Fernsehsender oder eine klassische Filmförderung. Das Budget ist klein. Die Hauptdarsteller Angela Winkler und Josef Ostendorf verzichten auf ihre Gage. Viel Unterstützung gibt es auch aus Fleißbach selbst, der Heimatregion des Regisseurs Christian Schäfer. Der Film wird unter anderem im Bürgerhaus des Orts gedreht, wo auf rund 350 Quadratmetern eine Etage eines sozialen Wohnbaus nachgebaut wurde. Gedreht wird bis Anfang September, einen Kinostarttermin gibt es noch nicht. Robin Niehaus aus Fleißbach.
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0: In Baunatal mit VW weiter. Die Frage beschäftigt uns gleich und das bewegt Hessen heute. Hello, hello, hier ist der Nachmittag. Ich bin Carmen Schmalfeld. Wir haben eine wilde Mischung heute, was das Wetter angeht an diesem Nachmittag. Teilweise aufgelockerte Momente und dann schüttet es halt auch wieder wie aus Eimern. Oder es gibt mal einen ordentlichen Rums beim Gewitter. Die Temperaturen zwischen 21 und 27 Grad oft. Da, wo wir ein bisschen höher unterwegs sind, brauchen wir schon fast die Übergangsjacke mit 19 bis 22 Grad und Wind. Und der pustet teilweise auch richtig kräftig. Was aber das Gute dran ist, dadurch ist es nicht ganz so schwül wie beispielsweise gestern bei uns. Damit ihr gut ankommt, jetzt das Neueste aus dem H3-Verkehrszentrum. Vorsicht auf der A5 Frankfurt Richtung Kassel zwischen Homburg-Ulm und Umtal-Dreieck. Eine ungesicherte Unfallstelle. Der Baum, der in die Fahrbahn ragt, auf die rechte Spur ist das der Fall. Auf der A66 Fulda Richtung Frankfurt auf Höhe Erlensee. A3 Würzburg Richtung Frankfurt zwischen Weibersbronn und Hößbach 4 Kilometer stockend. A3 Frankfurt Richtung Köln zwischen Frankfurt Flughafen und Wiesbadener Kreuz. Streckenweise ein bisschen was an Stau und stockendem Verkehr. A3 Köln Richtung Frankfurt zwischen Limburg Süd und Bad Camberg steht ein brennender LKW gerade auf der Standspur. Seid hier bitte ganz besonders aufmerksam. A3 Frankfurt Richtung Würzburg zwischen Aschaffenburg und Goldbach 6 Kilometer Stau. A7 Fulda Richtung Würzburg zwischen Fulda Dreieck und Bad Brückenau Wildflecken 9 Kilometer Stau. Hier dauert es immer noch eine Stunde länger. Und zum Schluss A45 Aschaffenburg Richtung Gießen zwischen Gambacher Kreuz und Gießener Südkreuz im Moment 4 Kilometer stockender Verkehr. Ich bin Carmen Schmalfeld, habt ein schönes Wochenende und gute Fahrt kommt bald an.
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0: los hier im Nachmittag bei HR3. Es ist die Frage, die seit Monaten nicht nur viele Menschen in Nordhessen umtreibt, sondern weit darüber hinaus. Wie geht's weiter mit dem VW-Werk in Baunatal und mit all den Familien, Existenzen und Lebensplänen, die dranhängen?
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0: Der Volkswagen-Konzern steckt tief in der Krise. Und heute war der Tag, auf den viele gehofft und auch ein bisschen gefürchtet haben. Die lange erwartete Betriebsversammlung im Komponentenwerk in Baunatal. Rund 14.000 Menschen arbeiten hier. Doch sie haben leider nicht viel Neues erfahren.
2: Also wir hatten auch große Hoffnung, aber ich denke, es wurden viele Zahlen genannt heute, viele Forderungen wurden gestellt und wirklich, was mit den Menschen passiert, was mit den Werken passiert, die ganzen offenen Fragen sind weiterhin offen geblieben und das ist schade und das ändert leider nichts an der Situation.
3: Es wurde ja auch gesagt, 50.000 Mitarbeiter sollen abgebaut werden, ein Großteil über Altersteilzeit, aber wie groß ist jetzt noch der Rest, wurde nicht gesagt. Und wie das dann umgesetzt werden soll, wurde auch leider nicht gesagt. Man ist jetzt nicht schlauer als vorher.
4: Erfahren haben wir, dass das Werk gut aufgestellt ist. Aber wie es jetzt konkret weitergeht, also der Herr Schmall, der Komponentenvorstand, hat verwiesen auf eine Aufsichtsratssitzung, die nächste Woche stattfindet. Von daher wissen wir jetzt auch nichts Konkretes.
0: Der Druck ist groß. Die Zölle in den USA, die Billigkonkurrenz, vor allem aus China, die aber technisch teils richtig gut ist, das und noch mehr machen den deutschen Autobauern das Leben schwer. Zumindest hier gibt's aber Unterstützung durch die Politik. Hessens Wirtschaftsminister KW Mansouri war heute auch bei der Betriebsversammlung.
5: Wir brauchen eine Zukunftsvision und das ist mehr als nur Massenentlassungen in Aussicht zu stellen oder Werksschließungen zu diskutieren, sondern wir müssen darüber reden, was macht eigentlich künftig den Automobilstandort Deutschland aus. Und da müssen sich natürlich Dinge auch in der Industriepolitik ändern. Es ist absolut nicht nachvollziehbar, dass aus deutschem Steuergeld chinesische Autos finanziert werden, mit denen dieser Markt hier geflutet wird. Diese Forderung habe ich eben auch in der Betriebsversammlung deutlich gemacht. Und es hat auch erheblichen Zuspruch in der Belegschaft gefunden.
0: Nächste Woche trifft sich der VW-Aufsichtsrat und spätestens dann soll geklärt werden, wie genau es in Baunatal und den anderen Werken weitergehen soll.
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0: Musikgeschichtlich gesehen echte Schwergewichte, die Black Eyed Peas im Nachmittag bei HR3, gleich Panic at the Disco. Richtig catchy mit High Hopes, davor noch Leonie, Don't Worry. Soft und poppig, so klingt echte Abwechslung in HR3.
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0: 14 Uhr.
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2: Hallo, ich bin Annika Hennig. Millionen Fußballfans verbringen den Abend heute vor dem Fernseher. Die Bundesliga startet in die neue Saison. Um 20.30 Uhr spielt der FC Bayern gegen den VfB Stuttgart. Oder wie Eintracht Frankfurt-Trainer Adi Hütter sagt, der Meisterkandidat Nummer 1 trifft auf eine mögliche Überraschungsmannschaft im Titelrennen.
3: Mir gefällt auch der VfB Stuttgart enorm. Die Art und Weise, wie sie Fußball spielen. Klar, Dortmund, Leverkusen, Leipzig haben alle sehr, sehr gute Mannschaften. Ich hoffe, dass wir auch in diesem Kreis da vorne mitspielen, nicht ganz vorne, aber der Meisterschaftsfavorit Nummer 1 ist für mich ganz klar Bayern München.
2: Die Frankfurter Eintracht spielt dann morgen bei Union Berlin. Die Sparpläne bei Volkswagen sorgen auch für Unruhe im VW-Werk in Baunatal bei Kassel. Jetzt hat die VW-Konzernspitze bei einer außerordentlichen Betriebsversammlung betont, das Werk ist sicher. Sonst wurde aber kaum Konkretes mitgeteilt, sagt HR-Reporter Jens Wellhöhner.
4: VW-Technikchef Thomas Schmall war aus Wolfsburg gekommen, um den rund 6.000 Zuhörerinnen und Zuhörern Rede und Antwort zu stehen. In Zukunft soll Baunatal das konzernweite Zentrum für Antrieb und Elektronik von E-Autos werden. Dafür müssten aber weiter Kosten gespart werden. VW-Chef Blume möchte in den kommenden Jahren weltweit 50.000 Stellen abbauen. Ob das bedeutet, dass auch im VW-Werk in Baunatal in Zukunft Arbeitsplätze verloren gehen, das bleibt weiter unklar.
2: Drohnenattacken oder Sabotage. Gegen solche hybriden Bedrohungen wollen sich die Länder an der Ostsee besser schützen. Bei einem Ministertreffen in Flensburg haben sie eine gemeinsame Taskforce beschlossen. Bundesinnenminister Dobrindt hat gesagt, Ziel sei, Angriffe schneller aufzuklären, abzuwehren oder abzuschrecken. Die hessische Landesregierung will Drogenchecks in Frankfurt erlauben. Also Süchtige sollen dort in Konsumräumen ihre Substanzen untersuchen lassen können. Dann wird zum Beispiel gecheckt, ob die Drogen hochkonzentriert oder gestreckt sind. Aus dem Gesundheitsministerium heißt es, dafür wolle man einen rechtlichen Rahmen schaffen. Es zählt zu den größten Kulturfestivals Europas. In diesen Minuten ist der offizielle Startschuss für das Museumsuferfest in Frankfurt. Bis Sonntag gibt's da jetzt Live-Musik, Kunsthandwerk und auch eine Sportarena. Im Fokus stehen aber die 28 Museen, die bis in die Nacht hinein besucht werden können. Großes Highlight ist dann zum Abschluss am Sonntag ein großes Feuerwerk mit Blick auf die Skyline. Mehr aktuelle News aus Hessen gibt's immer auch auf hessenschau.de.
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6: Mit euch ins Wochenende, Leute. Endlich runterfahren, das Köpfle, Arbeitswoche abhaken und schön entspannen. Oder losziehen, ne? Ganz wie ihr möchtet. Ihr habt es ja gerade gehört, es ist ja ultra viel los bei uns zu Hause in Hessen. Also ganz viele Feste, die da auf uns warten oder auch einfach einen entspannten machen. Das ist natürlich auch völlig in Ordnung. Wettermäßig ist ein bisschen durchwachsen heute Nacht. Da kann es vereinzelte bissle Regen und windig sein bei Tiefstwerten zwischen 10 und 16 Grad. Morgen am Samstagvormittag ist es schön sonnig. Im Tagesverlauf sind aber auch einige dichtere Wolken unterwegs. Vereinzelte Schauer kann es geben bei bis zu 27 Grad. Damit ihr gut ankommt, jetzt das Neueste aus dem HR3-Verkehrszentrum. Die A661 Egelsbach-Oberursel. Zwischen Frankfurt-Heddernheim und Frankfurt-Niedereschbach befindet sich ein Fahrradfahrer auf der Fahrbahn. Stau auf der A3 Würzburg-Frankfurt zwischen Weibersbrunn und Hößbach 6 Kilometer. Und die A3 Köln-Frankfurt zwischen Limburg-Süd und Bad Camberg. Da steht ein brennender Laster auf dem Standstreifen. A5 Heidelberg-Darmstadt zwischen Heppenheim und Bensheim 2 Kilometer Stau nach einem Unfall auf der linken Spur. Und die A5 Frankfurt-Kassel zwischen Grünberg und Ohmtal-Dreieck 6 Kilometer Stau nach einem Unfall. Der Verkehr läuft über den Standstreifen. Es dauert auf der A7 Fulda-Würzburg länger. Zwischen Fulda-Dreieck und Bad Brückenau-Wildflecken 9 Kilometer Stau, deswegen eine Stunde Verzögerung. Und die A45 Dortmund-Gießen zwischen Wetzlar-Ost und Wetzlar-Süd. Da sind nach einem Unfall die beiden linken Spuren gesperrt. Der Verkehr wird an der Unfallstelle vorbeigeführt. Alle, die unterwegs sind, gute Fahrt. Kate Menzig hier, hi.
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0: Ultravox in HR3. Leute, Wochenende ist, kommt gut in euren Feierabend. Temperaturen am Wochenende bleiben hot und es ist wieder ultra viel los bei uns zu Hause in Hessen. Laternenfest in Bad Homburg, Museumsuferfest in Frankfurt, Eppsteiner Burgfest, aber auch einfach mal nichts machen ist eine Option. Vielleicht.
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0: Killer Sound von Feierabend, Christa Sarandi in HR3 und gleich. Kleiner Energiebooster von Three Doors Down. Dazu etwas sanfter. Sie hat so eine unglaubliche Wärme in der Stimme. Zoe Wees. Gleich. Echte Abwechslung eben. 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
2: 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Oh, na gut. Auf geht's. 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

0: immer noch so ein fantastischer Hit. Three Doors Down in HR3.
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0: Leute, ab mit euch ins Wochenende. Die Woche hätten wir gepackt. Und am Wochenende ist natürlich wieder einiges los bei uns zu Hause in Hessen. Aber erstmal Wetterprognose abchecken heute Nacht. Da ist es stellenweise dichter bewölkt. Einzelne Schauer und Gewitter sind unterwegs. Aber das lässt dann auch irgendwann nach. Das bei 10 bis 16 Grad, das sind die Tiefstwerte. Morgen am Samstag geht's hübsch los im Tagesverlauf. Aber bewölkter, vereinzelter Schauer sind auch mit drin. Aber in vielen Ecken bleibt's trocken. Bei bis zu 27 Grad maximal. Damit ihr gut ankommt, das Neueste aus dem HR3-Verkehrszentrum. Da hat es sich ein bisschen beruhigt. Auf der A3 Würzburg-Frankfurt zwischen Weibersbrunn und Hößbach haben wir immer noch 6 Kilometer Stau und Stop and Go. Ähnlich auf der A5 Frankfurt-Kassel zwischen Grünberg und Ohmtal-Dreieck 6 Kilometer Stau nach einem Unfall. Dann die A7 Fulda-Würzburg zwischen Fulda-Dreieck und Bad Brückenau-Wildflecken 7 Kilometer Stau, dauert 30 bis 40 Minuten länger. A45 Dortmund-Gießen zwischen Wetzlar-Ost und Wetzlar-Süd sind nach einem Unfall die beiden linken Spuren gesperrt. Und vorsichtig bitte noch auf der A49 Kassel-Frankfurt zwischen Homberg-Oben-Nord und Homberg-Oben eine ungesicherte Unfallstelle. Und zu guter Letzt noch die A3 Frankfurt-Würzburg zwischen Obertshausen und Hanau 3 Kilometer Stop and Go. Das war's für den Moment. Allen, die unterwegs sind, gute Fahrt. Kate Manzig hier. Hi.
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1: Metti Verrösler, hallo. Wer am Wochenende noch nichts vorhat, hier bei uns in Mittelhessen gibt's wieder einiges zu entdecken. Los geht's am Samstag in Gießen. Rund um den Kugelbrunnen steigt von 10 bis 18 Uhr das Museumsfest. Dabei zeigen Museen und Sammlungen aus Gießen und der Region, was bei ihnen alles so zu finden ist. Und man darf auch selbst einiges ausprobieren. Zum Beispiel historische mechanische Rechenmaschinen, also quasi die Vorfahren unserer heutigen Computer. Dazu gibt's verschiedene Aktionen und Angebote für die ganze Familie. Ebenfalls am Samstag in Herborn feiert die Freiwillige Feuerwehr ihr 175-jähriges Bestehen mit einer großen Blaulicht.

0: Lichtmeile. Von 12 bis 16 Uhr sind auf dem Festplatz unter anderem Feuerwehr, Polizei, THW, Rettungsdienste, die Diensthundestaffel und ein Gefangenentransportwagen zu sehen. Außerdem gibt es Mal- und Bastelangebote sowie einen Ketka-Parcours. Den erleben die Besucher mit einer sogenannten Rauschbrille. Die Brille simuliert, wie es sich anfühlt, betrunken oder berauscht zu fahren. Und am Sonntag wird's dann auch noch tierisch. Das Tierheim Gießen feiert Sommerfest. Ab 10:30 gibt's unter anderem einen Flohmarkt für Zwei- und Vierbeiner, eine Tombola, Tiere zum Kennenlernen, eine Fahrradrallye und natürlich auch Essen und Getränke. Gefeiert wird bis 18 Uhr. Eva Rösler, Studio Mittelhessen.
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2: Ich bin Alisa Schmitz, hallo. Millionen Fußballfans verbringen den Abend heute vor dem Fernseher. Die Bundesliga startet in die neue Saison. Um 20.30 Uhr spielt der FC Bayern gegen den VfB Stuttgart. Oder wie Eintracht Frankfurt-Trainer Adi Hütter sagt, der Meisterkandidat Nummer 1 trifft auf eine mögliche Überraschungsmannschaft im Titelrennen.
3: Mir gefällt auch der VfB Stuttgart enorm. Die Art und Weise, wie sie Fußball spielen. Klar, Dortmund, Leverkusen, Leipzig haben alle sehr, sehr gute Mannschaften. Ich hoffe, dass wir auch in diesem Kreis da vorne mitspielen, nicht ganz vorne, aber der Meisterschaftsfavorit Nummer 1 ist für mich ganz klar Bayern München.
2: Die Frankfurter Eintracht spielt dann morgen bei Union Berlin. Während der anstrengenden Rettungsarbeiten nach der Sturzflut im Himalaya-Gebiet gibt es die kleinen mutmachenden Geschichten. Laut der Armee in Nepal wurde eine 4-köpfige deutsche Familie aus dem Katastrophengebiet gerettet. Für viele andere geht das Bangen um Verschüttete weiter. Mehr als 1.400 Menschen werden noch vermisst. Zuckersteuer auch auf Getränke mit Süßstoff. Diese Idee aus dem Bundesfinanzministerium hatte diese Woche für Diskussionen gesorgt. Finanzminister Klingbeil hat dann dazu gesagt, das werde so nicht kommen. Der Berufsverband der Kinderärzte bedauert das und hätte die Zuckersteuer auf süßstoffhaltige Getränke für sinnvoll gehalten. Zur Begründung heißt es, dass künstliche Süßstoffe Übergewicht bei Kindern fördern könnten und sie an sehr süße Geschmäcker gewöhnen. Ab nächstem Jahr sollen Abhängige in Frankfurt ihre Drogen auf zum Beispiel Unreinheiten überprüfen lassen können. Eine neue Verordnung der Landesregierung soll das Drug-Checking möglich machen. HR-Reporterin Leonie Rosenthal.
4: Das Angebot richtet sich an suchtkranke Menschen in Frankfurt und wird auf stark abhängig machende Drogen begrenzt. Das Drug-Checking soll ausschließlich in schon bestehenden Drogenkonsumräumen möglich sein und mit einer persönlichen Beratung verknüpft werden. Beim Drug-Checking wird untersucht, welche Wirkstoffe in mitgebrachten Drogen enthalten sind und ob sie besonders hochkonzentriert oder gestreckt sind. Dafür wird eine winzige Menge der Substanz entnommen und analysiert. Das Ergebnis bedeutet dennoch nicht, dass der Konsum sicher ist.
2: In vielen Autos ist das Navi nicht mehr wegzudenken. Und das ist wohl auch gut so. Denn laut einer Umfrage von Bitkom können nur noch 3 von 10 Menschen in Deutschland gedruckte Karten lesen, um sich zu orientieren. Dabei waren sich 61% der Befragten einig, dass es wichtig sei, im Zweifel eine Papierkarte lesen zu können. 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
6: Hört ihr das?
7: Das Wochenende ruft.
6: Ganz weiter hinten?
7: Ja, eigentlich ist direkt vor der Nase. Also ihr jumpt da jetzt rein. Schönen Feierabend euch allen. Freitagabend ist. Temperaturen sitzen. Es ist immer noch sehr warm, sind aber ein paar Schauer und Gewitter unterwegs. Auch heute Nacht kann es hier und da noch etwas nass werden bei Tiefstwerten zwischen 10 und 16 Grad. Morgen geht der Samstag richtig hübsch und sonnig los. Im Tagesverlauf kann es dann auch wieder etwas zuzählen. Vereinzelte Schauer bei immer noch bombastischen 27 Grad maximal.
6: Damit ihr gut ankommt, jetzt das Neueste aus dem HR3-Verkehrszentrum. Da haben wir die A3 Würzburg-Frankfurt zwischen Weibersbrunn und Hößbach. 6 Kilometer Stau und Stop and Go. Im weiteren Verlauf zwischen Obertshausen und Offenbacher Kreuz Stop and Go wegen eines defekten Fahrzeugs auf der linken Spur. A3 Frankfurt-Würzburg zwischen Obertshausen und Hanau. Hier stockt es auch 3 Kilometer. Und die A5 Frankfurt-Kassel zwischen Grünberg und Ohmtal-Dreieck. 6 Kilometer Stau nach einem Unfall. A7 Fulda-Würzburg zwischen Fulda-Dreieck und Bad Brückenau-Wildflecken, 4 Kilometer Stau. Und die A45 Dortmund-Gießen zwischen Wetzlar-Ost und Wetzlar-Süd. Nach einem Unfall sind hier die beiden linken Spuren gesperrt. Der Verkehr wird an der Unfallstelle vorbeigeführt. Kommt gut an.
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0: Kloppenbach und Glock Glock im H3-Freundeskreis. Ja, dieser Mann, der kann gefühlt alles. Der bringt uns zum Schmachten, aber auch zum Schwitzen. James Blunt. You're beautiful. You're beautiful. It's true. Ja, da war der noch ganz romantisch unterwegs. Sein neuer Hit ist dafür wieder sowas von perfekt für den Sommer, für diese Temperaturen. Gibt so ein, ja, direkt so ein Strandbar-Feeling. Tastes like summer. Ja, sowas wirklich wie so ein Sonnenuntergang am Strand. Wunderschön. Und James Blunt ist nicht nur ein bombastischer Musiker, der ist auch für einige Überraschungen gut, kann sogar etwas Deutsch und hat uns erzählt, wie er diesen neuen Hit überhaupt geschrieben hat.
1: Wenn Künstler einen Sommerhit schreiben, denken sie meist an Palmen und Strände. Ich schreibe Tastes Like Summer nicht etwa entspannt auf einer Yacht vor Ibiza, sondern gefangen in einem eiskalten Studio in London, wo ich verzweifelt von einer schönen Braune träumt.
0: Also ich paraphrasiere das ganz kurz. Also der ist so süß, wie der einfach so süß Deutsch spricht. Also er träumt, während er diesen Hit sozusagen aufgezeichnet hat, im kalten Studio in London verzweifelt von einer schönen Bräune. Also von wegen irgendwie unter Palmen schreiben oder sonst was. Bei uns unterstützt er dafür aber das Spätsommergefühl. Schmeckt wirklich nach Sommer, dieser neue Hit.

0: Wunderschöner neuer Sound von James Blunt. Tastes Like Summer in HR3 und Feuerwochenende. Are you with me? Are you with me? Eine Portion Lost Frequencies.
1: Ja, und falls ihr doch nochmal auf die Piste geht heute,

0: Was eine Power der hat. Jack Dean für euren Feierabend am Freitag. 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
1: Ist halt auch einfach schon diese Woche wieder rum, oder? Also wir nähern uns dem Ende des Augusts. Verrückt, oder? Gefühlt jedes Jahr noch mal schneller, aber ich glaube, das sage ich auch jedes Jahr. Also, aber wir haben immer noch richtig viel Spätsommer übrig. Das heißt, das ist noch nicht ganz vorbei. Da geht noch einiges, auch am Wochenende natürlich viel los bei uns zu Hause in Hessen. Wettermäßig so ein bisschen durchwachsen. Also heute Nacht sind auf alle Fälle einige kräftige Schauer und Gewitter unterwegs. Teilweise kann es auch stürmisch werden, aber trifft nicht alle von uns. Tiefstwerte zwischen 11 und 16 Grad. Morgen geht's sonnig los. Im Tagesverlauf dichte Wolken, einzelne Schauer bis zu 27 Grad. Damit ihr gut ankommt, jetzt das Neueste aus dem hr3-Verkehrszentrum. Die A3 Würzburg-Frankfurt zwischen Weibersbrunn und Hüsbach haben wir 4 Kilometer Stop and Go. Im weiteren Verlauf zwischen Obertshausen und Offenbacher Kreuz 3 Kilometer Stau. Dann war ein defektes Fahrzeug auf der linken Spur. A5 Frankfurt-Kassel zwischen Grünberg und Obenthal-Dreieck 4 Kilometer Stau nach einem Unfall. A7 Fulda-Würzburg zwischen Fulda-Dreieck und Brattbrückenau-Wildflecken 4 Kilometer Stau. Und dann noch die A45 Dortmund-Gießen zwischen Wetzlar-Ost und Wetzlar-Süd. Da sind nach einem Unfall die beiden linken Spuren gesperrt. Verkehr wird an der Unfallstelle vorbeigeführt. Kommt gut an.
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0: Chumba Wamba in HR3. Leute, nächste Woche ist es wieder soweit. Ich sag's euch, ich raste aus.
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2: Es ist ein Auto.
3: Nee.
2: Ja.
0: Nein.
2: Doch.
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2: Doch.
0: Und wenn ihr euch genauso freuen möchtet, euch aber denkt so, boah, wie kriege ich das denn hin? Da haben wir ein paar Tipps für euch. Die Silvana aus Hommertshausen ist Tresorexpertin.
4: Man hat immer einen Kuli dabei, einen Zettel mit den Fächern, einen geladenen Akku am Handy. Man ist ständig am Telefonieren. Der Tagesablauf richtet sich danach. Man kann nicht immer einkaufen gehen. Man kann nicht immer arbeiten. Jedenfalls manchmal 10 Minuten nicht.
0: Ich lieb euch doch, Leute. Ihr seid die besten Tresorknacker. Ja. Ab nächste Woche dann wieder.

0: Der Sound von Cat's Eye in HR3. Lieber Autofahrer, vorsichtig auf der A661 Oberursel-Egelsbach. Zwischen Frankfurt-Friedberger Landstraße und Frankfurt-Ost sind Personen auf der Fahrbahn gleich. Da kannst du dich einfach fallen lassen bei diesem Sound. Teddy Swims, gleich von mir. Und ich liebe diesen Sound. Viel zu lange nicht mehr gehört. Justin Timberlake mit Mirrors.
1: Das war übrigens mein Hochzeitssong.
0: Gleich. 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
1: Um 20 Uhr mit Christoph Haas. Bundesfinanzminister und SPD-Chef Klingbeil hat die USA aufgefordert, den Iran-Krieg zu beenden. Im ARD-Interview der Woche sagte Klingbeil, der Krieg sei verantwortungslos. ARD-Hauptstadtkorrespondentin Lissy Kaufmann.
2: Dieser führe zu steigenden Zinsen, auch für den Staat, und zu hohen Preisen an den Zapfsäulen. Im Kampf gegen hohe Spritpreise erhöht Klingbeil auch den Druck, um eine Übergewinnsteuer auf europäischer Ebene durchzusetzen. Wörtlich sagte er, die Ölkonzerne machen sich die Taschen voll, das muss unterbunden werden. Aus der Union hatte es immer wieder Zweifel und Kritik an einer möglichen Übergewinnsteuer gegeben. Klingbeil aber verweist darauf, dass man beim Koalitionsausschuss im April eine entsprechende Vereinbarung getroffen habe.
1: Feindliche Drohnen, Sabotageakte und Destabilisierungskampagnen. Gegen solche hybriden Bedrohungen wollen sich die Ostseeanrainer besser schützen. Bei einem Ministertreffen in Flensburg beschlossen sie, eine gemeinsame Taskforce einzurichten. Bundesinnenminister Dobrindt nannte als Ziel, Angriffe schneller aufzuklären, abzuschrecken und abzuwehren. In der norwegischen Hauptstadt Oslo ist der Sarg von König Harald V. in einem Konvoi zum Palast gebracht worden. Tausende Menschen standen im Regen am Straßenrand. Der verstorbene Monarch soll in der Schlosskapelle aufgebahrt werden. Neuer König von Norwegen ist der bisherige Kronprinz Haakon. Seine Frau Mette Marit ist Königin. An der Frankfurter Börse hat der DAX heute zeitweise ein Rekordhoch erreicht mit 26.619 Punkten. In dieser Woche hat der deutsche Leitindex ein Plus von 1,5% gemacht. Aufmerksam verfolgt wurde von Anlegern die Rede von US-Notenbankchef Warsh auf dem Notenbanktreffen in Jackson Hole. Dort hatte der Fed-Chef seine Bereitschaft erklärt, die Leitzinsen zu erhöhen, um die Inflation zu bekämpfen. Beobachter erwarten jetzt steigende Zinsen im September. Die Fußball-Bundesliga startet heute in die neue Saison. Der FC Bayern München spielt ab 20.30 Uhr gegen den VfB Stuttgart. Für Eintracht Frankfurt-Trainer Adi Hütter ist der FC Bayern der klare Favorit auf die Meisterschaft.
3: Mir gefällt auch der VfB Stuttgart enorm. Die Art und Weise, wie sie Fußball spielen. Klar, Dortmund, Leverkusen, Leipzig haben alle sehr, sehr gute Mannschaften. Ich hoffe, dass wir auch in diesem Kreis da vorne mitspielen. Nicht ganz vorne, aber der Meisterschaftsfavorit Nummer 1 ist für mich ganz klar Bayern München.
1: Das waren die Nachrichten. 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
4: Euch ins Wochenende und verrückt ist tatsächlich das letzte Augustwochenende. Das ist ja wieder ratzifatzi rumgegangen, aber das Gute ist, der Spätsommer, der hat wirklich noch einiges mit uns vor auf dem Thermometer heute Nacht. Da sind noch ein paar Schauer und Gewitter unterwegs bei uns zu Hause in Hessen und wir haben Tiefstwerte zwischen 10 und 16 Grad. Morgen am Samstag geht's hübsch los. Im Tagesverlauf sind zwar auch ein paar Wolken und Schauer mit drin, aber das bei bis zu 27 Grad maximal. Damit ihr gut ankommt, jetzt das Neueste aus dem HR3-Verkehrszentrum. Vorsichtig auf der A5 Kassel-Frankfurt zwischen Fernwald und Gambacher Kreuz. Da liegt ein Ast auf der Fahrbahn. Dann die A67 Mannheim-Darmstadt zwischen Viernheimer Dreieck und Lorsch. Behinderungen wegen der Ölspur. Fahrzeugteile auf der A661 vorsichtig. Oberursel-Egelsbach zwischen Frankfurt-Ost und Offenbach-Kaiserlei. Die A3 Frankfurt-Würzburg noch. Die Abfahrt Hanau ist in Richtung Dieburg wegen der Baustelle bis 5 Uhr gesperrt und die A5 Frankfurt-Kassel zwischen Grünberg und Umtal-Dreieck 3 Kilometer Stau. Außerdem noch die A7 Fulda-Würzburg zwischen Fulda-Dreieck und Bad Brückenau-Wildflecken 4 Kilometer Stau. So viel für den Moment. Kommt gut an. Kate Menzig hier. Hey!
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0: Status Quo in HR3. Und für euren Weg ins Wochenende habe ich nagelneue Musik von einer unglaublich begabten jungen Künstlerin, Tiffany Harris. Ey, die hat so eine Power. 28 Jahre jung, aus Hamburg kommt sie. Und was ich ja richtig toll finde, die Musik, die sie macht, klar, die ist poppig, die macht Spaß, aber die hat auch eine Message. Also die steht für Mut. Sie geht super offen mit ihren Emotionen um, macht große Melodien und hat, wie gesagt, auch Botschaften, die sowohl für ihre jüngeren Fans als auch für die älteren extrem wichtig sind. Und die verarbeitet sie unter anderem auch in ihrem neuen Song Find Me, hat sie uns im Interview erzählt.
1: Mit meinem neuen Song Find Me möchte ich die Leute ansprechen, die Angst haben, um Hilfe zu fragen und nicht ihren Mitmenschen Bescheid sagen wollen, wenn es ihnen schlecht geht, weil sie denken, dass sie eine Last sind, dass sie zu viel sind. Aber mit dem Song sage ich euch, ihr seid nicht zu viel, ihr seid keine Last und ihr müsst nicht alleine kämpfen.
0: So jung und so eine starke Message, Tiffany Harris. Ganz neu in HR3 mit Find Me für euer Wochenende.

Wundervoller Sound von Tiffany R.S. ganz neu. Find Me in HR3. Und gleich. Ach, haben wir diesen Song nicht alle so ein bisschen sehr geliebt als Teenager? Him. Join Me spiele ich euch. Und dazu freuen wir uns einfach mal mit einem dicken Knall aufs Wochenende. Den dicken Knall gibt's in musikalischer Form von Nico Santos, Rooftop. Echte Abwechslung eben. 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
3: Schönen Weg ins Wochenende, falls ihr gerade unterwegs seid. Köpfchen ausschalten, PC runterfahren und einfach fallen lassen, wettermäßig. Ja, ist das schon ein bisschen wilderer Mix an manchen Stellen in Hessen. Heute Nacht haben wir erstmal ein paar Schauer und Gewitter, die unterwegs sind. Teilweise können die auch ein bisschen heftiger werden, aber wir wissen es alle, es muss nicht jeder was davon abkriegen. Zwischen 11 und 16 Grad sind die Tiefstwerte. Morgen, der Samstag, geht überwiegend sehr hübsch sonnig los. Im Tagesverlauf sind dann doch noch mal ein paar dichte Wolken unterwegs. Einzelne Schauer sind auch noch möglich bei bis zu 27 Grad. Damit ihr gut ankommt, jetzt das Neueste aus dem HR3-Verkehrszentrum. Vorsichtig auf der A66 Wiesbaden-Frankfurt. Zwischen Hattersheim und Krifteler Dreieck liegt ein Reifen auf der Fahrbahn. Dann noch die A3 Frankfurt-Köln. Zwischen Kelsterbach und Mönchhof Dreieck 3 Kilometer Stau. A3 Frankfurt-Würzburg. Die Abfahrt Hanau ist in Richtung Dieburg wegen einer Baustelle bis 5 Uhr gesperrt. Und die A7 Fulda-Würzburg zwischen Fulda Dreieck und Bad Brückenau-Wildflecken 4 Kilometer Stau und Stop and Go. Kommt gut an.
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Haus, ja, in HR3. Dieser Mann, der bricht alle Rekorde gerade, füllt die Hallen und berührt uns so tief mit seiner Musik. Alex Warren. Ja, dieser Hit ist zum Beispiel auch wieder so ein richtiger Banger. Also der haut ja gerade wirklich raus ohne Ende. Fast 10 Milliarden Streams hat er weltweit. MTV Video Music Award und eine frische Grammy-Nominierung. Also gefühlt ist er einfach nicht zu stoppen. Und ein neues Album hat er eben auch am Start.

0: Also wirklich von Temponummern bis hin zu sehr emotionalen Hits. Ja, und das Album, das widmet er seinem Vater. Es heißt Wild Child und genauso hat sein, also so wildes Kind, und genauso hat sein Vater ihn früher auch genannt. Trägt Alex jetzt sogar auf der Haut. Ja, finde ich auch super schön. Aber ich glaube, so ein krasses Tourleben und so ein Hit nach dem nächsten rauszuhauen, das kostet auch sehr viel Energie. Und er hat im Interview erzählt, der freut sich dann auch auf so eine kleine Pause mit der Familie.
1: I think honestly I just want to leave people with enough music to listen to and I might take a break and focus on a family and kind of do that.
0: Also nach der Riesenkarriere erstmal ein kleines Päuschen und auf die Familie konzentrieren. Macht da alles richtig. Alex, wir lieben dich und deine Hits auch. Jetzt war ich in H3 aus dem aktuellen Album.

macht so Spaß. Alex Warren in HR3. Und jetzt kurz runterfahren und ins Wochenende gleiten. Mit dem HR3-Freundeskreis.

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1: Um 21 Uhr mit Christoph Haas. Der Krieg gegen den Iran muss so schnell wie möglich beendet werden. Dazu hat Bundesfinanzminister und SPD-Chef Klingbeil die USA aufgefordert. Im ARD-Interview der Woche nannte er den Krieg verantwortungslos. Er führe zu steigenden Zinsen, auch für den Staat, und zu hohen Spritpreisen. Klingbeil warb außerdem noch einmal dafür, eine Übergewinnsteuer auf europäischer Ebene durchzusetzen. Ölkonzerne nutzten die geopolitische Lage aus und machten sich die Taschen voll. Das müsse aufhören. In der norwegischen Hauptstadt Oslo ist der Sarg von König Harald von einem Krankenhaus zum Schloss gebracht worden. Entlang der Strecke standen bei Regen tausende Menschen am Straßenrand. ARD-Korrespondent Arne Bartram.
2: In den kommenden Tagen soll der Leichnam von König Harald in der Schlosskapelle aufgebahrt werden, damit die Norweger sich von ihm verabschieden können. Norwegens Ministerpräsident Gahr Støre hat in einer Ansprache gesagt, die Norweger werden sich an König Harald erinnern, für seine Liebe zum Volk, seinen Humor und seine Wärme. Mit dem Tod von Harald beginnt nun eine neue Ära für Norwegen. Der neue König Håkon VIII. Wird am Dienstag seinen Eid vor dem Parlament ablegen. Eine prunkvolle Krönung gibt es in Norwegen nicht.
1: Nach dem Hackerangriff auf die Berliner Senatsverwaltung wird das Land nun erpresst. Das hat der regierende Bürgermeister Wegner mitgeteilt. Man werde auf die Forderung aber nicht eingehen. Details nannte Wegner nicht. Mehrere Senatsverwaltungen waren eine Woche lang lahmgelegt. Und vorgestern wurde bekannt, dass auch personenbezogene Daten gestohlen worden sein könnten. Die unabhängige Kommission zur Aufarbeitung sexualisierter Gewalt im Bistum Limburg hat ihren neuen Jahresbericht vorgestellt. Sie untersucht auch strukturelle Probleme, die die Aufarbeitung verhindern. HR-Reporter Benjamin Müller.
3: Im Berichtszeitraum hätten sich neue Betroffene im niedrigen einstelligen Bereich gemeldet, so die Vorsitzende. Deshalb rufe man nochmals dazu auf, sich zu melden und Erfahrungen in vertrautem Raum zu schildern. Um das Thema stärker sichtbar zu machen, regt sie sogenannte Erzählräume in Vereinen an. Dort sollen Betroffene, Gemeinden und weitere Beteiligte über ihre Erfahrungen ins Gespräch kommen.
1: In der zweiten Fußball-Bundesliga hat Hertha BSC seine Siegesserie fortgesetzt. Die Berliner gewannen bei Eintracht Braunschweig nach einem 0:2 Rückstand noch mit 5:3. Und der VfL Osnabrück hat seine ersten Punkte geholt. Er gewann beim VfL Bochum mit 1:0. Das waren die Nachrichten. Das Wetter. Auch in der Nacht sind noch ein paar teils kräftige Schauer und Gewitter möglich. Später lockert es auf und es kühlt ab auf 16 bis 11 Grad. Morgen scheint erstmal öfter die Sonne. Später kommen vor allem in der Nordwesthälfte Hessens dichtere Wolken dazu mit einzelnen Schauern. Maximal 20 bis 27 Grad. 21.03 Uhr.
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4: Vorsicht auf der A5 Kassel Richtung Frankfurt. Zwischen Fernwald und Gambacher Kreuz liegt ein Ast auf der Fahrbahn. Vorsicht auf der A45 Aschaffenburg Richtung Gießen. Zwischen Florstadt und Wölfersheim steht ein defektes Fahrzeug auf dem rechten Fahrstreifen. Vorsicht auf der A661 Oberursel Richtung Egelsbach. Zwischen Offenbach-Taunusring und Offenbacher Kreuz steht ein defektes Fahrzeug. A3 Frankfurt Richtung Würzburg. Die Abfahrt Hanau ist in Richtung Dieburg wegen einer Baustelle bis 5 Uhr gesperrt. A7 Fulda Richtung Würzburg zwischen Fulda A-Dreieck und Bad Brückenau Wildflecken. 4 Kilometer stockender Verkehr.
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5: Am Freitagabend mit Markus Barsch, hallo.
6: Schön, dass ihr da seid. Wir legen los mit der fröhlichen Mundharmonika von Tante Taylor Swift.
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6: Machen wir gleich ein Quiz? Oh ja.

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0: Hallo, hier ist Pop, eure Abendshow. Schön, dass ihr da seid, Deutschland. Das ist die gemeinsame Abendshow von Bremen 4, HR3, MDR Jump, NDR 2, RBB 88.8, SR 1 und WDR 2. Produziert für euch von SWR 3. Jetzt mit einem fröhlichen, spontanen Schnellstquiz. Wir haben schöne Schnellstquizze diese Woche gemacht, oder? Viele klappen ja die Arbeitswoche zu heute am Freitagabend. Gut so. Wir haben eine Sache diese Woche gar nicht abgebildet. Das war Tag der Banane. Das war gestern, glaube ich. Tag der Banane, beziehungsweise Tag auch aller Menschen, die Bananen mögen. Habt ihr gestern extra viele Bananen gegessen?
2: Sehr gesund, die Banane auf Platz 5 der verbreitetsten Nahrungsmittel auf der ganzen Welt.
0: Gesund, schneller Energielieferant, bim bam bom. Bananen enthalten viele Kohlenhydrate, Vitamine sowie Mineralstoffe. Vor allen Dingen Kalium. Rock'n'Roll, Kalium. Okay. Die Banane. Schluss, ich habe gerade mal ein Meme gesehen, da war irgendwie Deutsch, Banane. Netherlands, Banane. Ne, da sind 70.000 andere Sprachen noch. Alles mit irgendwie Banana oder Banane oder Bananen oder sonst was. Ganz unten. Spanisch. Platano. Spanisch, warum? Das ist witzig, ne? Das Spanisch. Platano. Alle anderen Sprachen auf der ganzen Welt und auch auf anderen Planeten heißt hier Banane, bekanntermaßen. In Spanien Platano. Okay. Müsst ihr selber wissen, Spanien. Wir machen das, die Banane ist krumm, das weiß auch nur die Banane, warum. Wir machen, es ist Freitag, da ist das Hirn leer. Wir machen das spontane, ist es krumm oder gerade Schnellstquiz. Sofort anrufen, 07221 2011, wenn ihr schon mal etwas Krummes gesehen habt oder etwas Gerades. Das spontane, ist es krumm oder gerade Schnellstquiz. Ich werfe euch gleich einfach einen Begriff an den Kopf und ihr sagt krumm oder gerade. Oder C, beides. Oder D, nichts von alledem. Das werde ich auch einbauen. 07221 2011. Ich freue mich jetzt schon drauf.

0: Ding Dang Dung. Die Banane ist krumm. Wir feiern den Tag der Banane bzw. und den Tag der Bananenliebhaberinnen und Liebhaber. Wenn ihr Bananen mögt, dann seid ihr hier richtig heute. Im spontanen Schnellquiz in eurer Abendshow. Das spielen wir mit... Oh Gott, Sabine ist irgendwo auf der Straße. Sabine ist... Oh, das ist okay. Sabine! Sabine!
1: Sabine! Ja, ja, hier bin ich.
0: Hallo Sabine, hier ist ja... Ich dachte gerade, du wärst ins Funkloch gefahren. Bitte nicht.
1: Nein, ich bin in Aalen.
0: Ah, okay, alles klar. Fährst du gerade heim?
1: Natürlich, von Stuttgart.
0: Ah, okay, alles klar. Kommst du bitte hoffentlich bald und gesund an.
1: Natürlich.
0: Hast du beide Hände am Lenkrad? Ich hoffe doch sehr, sonst lege ich sofort auf.
1: Nein, natürlich.
0: Okay. Komm, wir machen schnell. Ich hau dir einfach Begriffe um die Ohren und du sagst krumm oder gerade oder kann beides sein oder nichts von alledem, wie du willst.
1: Okay.
0: Mondsichel.
1: Krumm.
0: Ja, Bleistift. Schneller.
1: Gerade.
0: Angelhaken.
1: Gerade.
0: Nein, krumm. Der ist doch krumm.
1: Krumm.
0: Regenbogen. Regenbogen.
1: Krumm.
0: Ja, finde ich auch. Schwenkepunkt. Besenstiel.
1: Gerade.
0: Schlange.
1: Krumm.
0: Auch, kann aber beides sein, finde ich. Kann auch gerade so irgendwo hinwandern. Spaghetti ungekocht. Spaghetti ungekocht.
1: Gerade.
0: Das finde ich gut. Einbruchdiebstahl.
1: Gerade.
0: Nein, das ist doch das krummste Ding, was man drehen kann, oder?
1: Ja, stimmt.
0: War Spaß. Stimmt. Nee, man kann noch viele andere krumme Dinger drehen. Ich habe mal was versucht gerade. Okay, ich gehe wieder zurück zu Normalo. Kurve.
1: Ja. Krumm?
0: Richtig. Die A44 in Nordrhein-Westfalen zwischen den Anschlussstellen Steinhausen und Brenken.
1: Krumm?
0: Nee, die ist schnurgerade, weil im Kalten Krieg mal als Landebahn gedacht.
1: Jawohl. Wunderbar.
0: War 5 Kilometer lang da dort. Kann man das Lenkrad festtackern mit Superkleber. Bumerang.
1: Krumm?
0: Ja, Antimaterie.
1: Gerade?
0: Na, ich würde sagen, nichts von alledem. Oder vielleicht beides. Oh. Man weiß es nicht genau. Gleich hast du es. Spaghetti gekocht jetzt.
1: Krumm.
0: Ja, finde ich gut. Ja, würde ich auch sagen. Eher krumm um den Löffel, um die Gabel gewickelt. Kopf- und Gliederschmerzen.
1: Gar nichts.
0: Ja, ganz genau. Nichts von alledem. Schwachsinn. Komm, wir machen noch Ocelot Schnurrhaar.
1: Krumm.
0: Ich würde auch sagen, das ist krumm. Ich weiß nicht, ob es gerade ist. Ich glaube, es ist eher ein bisschen gebogen. Du hast gewonnen. Sabine, bleib am Telefon. Juhu.
1: Ja, perfekt.
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Es ist 21.23 Uhr. Erstmal schnell noch zwei Sachen aus dem Verkehrszentrum. Vorsicht auf der A3, Nürnberg Richtung Würzburg. Zwischen Kitzingen, Schwarzach und Kreuz Biebelried. Da ist eine ungesicherte Unfallstelle auf der linken Spur. Und Vorsicht auf der A485, Gießener Nordkreuz Richtung Langgöns. Zwischen Gießener Südkreuz und Langgöns. Da liegen Holzlatten auf der linken Spur. Kommt gut und sicher und bald an. Halbzeit. Das Auftaktspiel der Fußball-Bundesliga. Bayern-Stuttgart. Zur Pause 1:0.

0: Es ist 9:30.
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2: Heute Nacht sind anfangs noch einige und zum Teil kräftige Schauer oder Gewitter unterwegs. Später klart und lockert es auf. Ein paar Nebelfelder können sich bilden bei 16 bis 11 Grad. Der morgige Vormittag bringt viel Sonnenschein. Am Nachmittag wird es wolkiger und es kann einzelne Schauer geben. Meistens bleibt es aber trocken bei 20 Grad rund um Villingen und 27 Grad in Firnheim.
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3: Vorsicht auf der A45 Aschaffenburg Richtung Gießen. Zwischen Florstadt und Wölfersheim steht ein defektes Fahrzeug auf dem rechten Fahrstreifen. Vorsicht auf der A485 Gießener Nordkreuz Richtung Langgöns. Zwischen Gießener Südkreuz und Langgöns liegen Holzlatten auf dem linken Fahrstreifen. Vorsicht auf der A661 Oberursel Richtung Egelsbach. Zwischen Offenbach-Taunusring und Offenbacher Kreuz steht ein defektes Fahrzeug. A3, Frankfurt Richtung Würzburg. Die Abfahrt Hanau ist in Richtung Dieburg wegen einer Baustelle bis 5 Uhr gesperrt. A7, Kassel Richtung Hannover. Die Auffahrt Kassel-Ost ist bis voraussichtlich 5. September wegen Bauarbeiten gesperrt. A49, Gießen Richtung Kassel. Zwischen Homberg Oben Nord und Stadtallendorf Süd steht ein unbeleuchtetes Fahrzeug auf dem Standstreifen.
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0: Und hier ist Pop, eure Abendshow mit Markus Barsch. Hallo. Schön, dass ihr da seid. Ich muss mich kurz räuspern.

Olivia Dean in eurer Abendshow. 20 vor 10 ist es. Zweite Hälfte läuft bei Bayern Stuttgart. 50 Minuten, immer noch 1-0 für die Bayern. Heute ist ein sehr besonderer Freitag für Alex Warren. Hier, der, ne? Alex Warren, wer? Ach, der. Der mit Ordinary. 80 Trilliarden Streams 2025, Alex Warren. Alex aus Kalifornien hat heute sein neues Album rausgebracht, das heißt Wild Child, ein Wort. So hat ihn sein Vater als Kind immer genannt. Wild Child ist ein feststehender Begriff im Englischen, ist auch ein Wort, wildes Kind, okay, ja, auch, aber auch rebellisch, macht sein Ding selber und so, ne, bisschen aufsässig, Wild Child. Alex Warren war damals 9 Jahre alt, als er seinen Vater verloren hat. Ein paar Jahre später ist dann auch seine Mutter an den Folgen von Alkoholsucht gestorben. Der hatte alles andere als eine leichte Kindheit. Was ihm bei der Trauer schon immer geholfen hat, sagt er, ist, Songs zu schreiben. Auf dem Album gibt es zum Beispiel einen sehr, sehr schönen Song, der heißt I Miss You More, hier. Amen.

0: Haben wir neulich schon mal gespielt. Das ist ein Brief an seinen verstorbenen Vater. Das hat Alex Warren auch im Podcast erzählt.
1: This is a sad, sad song.
2: Bevor mein Vater gestorben ist, hat er mir einen Brief geschrieben. Er liebte Briefe. Aber ich habe ihn bis heute noch nicht gelesen. Jetzt habe ich auch einen Brief für ihn geschrieben und bin bereit, seinen zu lesen. Darum geht es in dem Song.
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0: Das ist süß, oder? Er singt in dem Song auch, dass sein Vater ganz bestimmt seine Ehefrau Coover sehr gemocht hätte. Und über sie gibt's auch einige Liebesgeständnisse auf dem neuen Album von Alex Warren. Wie zum Beispiel hier der Song Emerald Eyes, die Smaragdaugen. So. Kurz nachgeguckt, ne? Habt ihr gerade? Die Augenfarbe von der Frau von Alex Warren, Coover, ja ganz genau, grün natürlich. Also, er singt einfach über ihre schönen Augen. In unserem Pop-Interview hat er auch erzählt neulich, dass er seiner Frau immer schon ganz früh erste so Songideen, da ist der Song noch lange nicht fertig, immer erstmal schon mal zeigt.
1: I show my wife all the songs before they're like good, if that makes sense. So
2: meine Frau hört immer schon die allerersten Versionen meiner neuen Songs. Und in dieser Anfangsphase klingen sie echt noch nicht gut. Aber manchmal sieht sie trotzdem schon etwas in ihnen. Bei Ordinary war das zum Beispiel so.
0: Also ne, bei Ordinary wussten beide, das wird ein Hit. Wie wohl die erste Meinung beim Song Passenger war von Coover? Fragen wir sie das nächste Mal. Die Nummer ist auch auf dem neuen Album Wild Child drauf von Alex Warren. Heute rausgekommen und jetzt hier für euch in Pop. Passenger, Alex Warren.

Alex Warren, Passenger. Guck mal, ich wollte gerade Luft holen und sagen, Ausgleich. Der VfB hat ausgeglichen im Saisonauftaktspiel FC Bayern, VfB Stuttgart 1-1. Aber gerade eben, als da hat Alex Warren noch gesungen, war es dann schon das 2-1 für die Bayern. Und Tor für Deutschland im WM-Halbfinale der Hockey-WM gegen Argentinien 1-0.

Okay, wenn die Bayern jetzt alle 3,5 Minuten Tor machen, dann, naja. Also, jetzt der FCB schon wieder ein Tor weiter. 3:1 jetzt gerade gegen den VfB Stuttgart.

Gerade eben stand es schon 4:1 für die Bayern. Aber dann hat der Videoschiedsrichter nochmal drauf geguckt. Es war dann doch abseits. Also immer noch 3:1. Und Tor für Deutschland? Nein, Tor für Argentinien. Der Ausgleich bei der WM in Belgien. Verdammt, Deutschland führte seit der 35. Minute mit 1-0, ja, im Halbfinale der WM in Belgien. Und jetzt gerade in der 46. der Ausgleich für die Argentinier. Noch eine knappe Viertelstunde ist zu spielen bei der Hockey-WM. Spanien ist ja schon im Finale. Vielleicht wird es ja noch was.

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1: Um 22 Uhr mit Christoph Haas. Bundesfinanzminister und SPD-Chef Klingbeil hat die USA aufgefordert, den Iran-Krieg zu beenden. Im ARD-Interview der Woche sagte Klingbeil, der Krieg sei verantwortungslos. ARD-Hauptstadtkorrespondentin Lissy Kaufmann.
2: Dieser führe zu steigenden Zinsen, auch für den Staat, und zu hohen Preisen an den Zapfsäulen. Im Kampf gegen hohe Spritpreise erhöht Klingbeil auch den Druck, um eine Übergewinnsteuer auf europäischer Ebene durchzusetzen. Wörtlich sagte er, die Ölkonzerne machen sich die Taschen voll, das muss unterbunden werden. Aus der Union hatte es immer wieder Zweifel und Kritik an einer möglichen Übergewinnsteuer gegeben. Klingbeil aber verweist darauf, dass man beim Koalitionsausschuss im April eine entsprechende Vereinbarung getroffen hat.
1: Nach der verheerenden Sturzflut im Grenzgebiet zwischen Nepal und China hat Bundeskanzler Merz beiden Ländern sein Mitgefühl übermittelt. In Kondolenztelegrammen schreibt Merz, seine Gedanken seien bei den Opfern, ihren Familien und allen Menschen, die ihr Zuhause verloren haben. Bei der Katastrophe sind mehr als 580 Menschen ums Leben gekommen. Viele werden noch vermisst, unter ihnen auch einige Deutsche. Die spanische Regierung hat die EU-Grenzschutzagentur Frontex um Unterstützung gebeten. Das hat das Innenministerium in Madrid mitgeteilt. Die EU-Beamten sollen helfen, die Migranten in der spanischen Nordafrika-Exklave Ceuta zu registrieren und deren Ansprüche zu prüfen. Bisher halten sich noch etwa 5000 Migranten in Ceuta auf. Sie dürfen ohne eine Einzelfallprüfung nicht nach Marokko oder andere Länder in Afrika zurückgeschickt werden. In Frankfurt hat das Museumsuferfest begonnen. Bis Sonntag erwarten Besucherinnen und Besucher neben den geöffneten Museen auch viele Aktionen, Live-Musik und Kunsthandwerk. HR-Reporter Jan Tussing.
3: Mehr als 500 Einzelveranstaltungen, in die auch die 28 Frankfurter Museen involviert sind, mit Konzerten, Führungen und Gesprächen. Das Museumsuferfest ist ein absolutes Kulturgastro-Event der Superlative und sucht in Europa seinesgleichen. Über 1 Million Besucher werden erwartet. Highlight des Museumsuferfests ist auch in diesem Jahr das traditionelle Drachenbootrennen und das Abschlussfeuerwerk am Sonntagabend.
1: In der zweiten Fußball-Bundesliga hat Hertha BSC seine Siegesserie fortgesetzt. Die Berliner gewannen bei Eintracht Braunschweig nach einem 0:2 Rückstand noch mit 5:3. Und der VfL Osnabrück hat seine ersten Punkte geholt. Er gewann beim VfL Bochum mit 1:0. Das waren die Nachrichten. Das Wetter, auch in der Nacht noch ein paar teils kräftige Schauer und Gewitter, Tiefstwerte 16 bis 11 Grad. Morgen erstmal öfter Sonne, später dichtere Wolken, einzelne Schauer bis 27 Grad. 22.03 Uhr.
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4: A3, Frankfurt Richtung Würzburg. Die Abfahrt Hanau ist in Richtung Dieburg wegen einer Baustelle bis 5 Uhr gesperrt. A49, Gießen Richtung Kassel. Zwischen Homberg oben Nord und Stadt Allendorf Süd steht ein unbeleuchtetes Fahrzeug auf dem Standstreifen.
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5: Am Freitagabend mit Markus Barsch. Hallo, schön, dass ihr da seid. Wir legen los mit Glockenbach und Tom Walker.
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1: Es ist 22.12 Uhr und 50 Sekunden. Entschuldigung, was ist das denn für eine Musik? Wer hat die denn gemacht? Ach, ich. Ja, Walter Knapp. DJ Wurstfinger, mein Name. Hallo. Hier ist Pop, eure Abendshow. Schön, dass ihr da seid. Das ist die gemeinsame Abendshow von Bremen 4, HR3, MDR Jump, NDR 2, RBB 888, SR1 und WDR 2. Jetzt mit ein bisschen Philosophie von SWR 3. Alles, was den ganzen Tag eventuell doof war, wenn ihr Argentinien-Fans seid zum Beispiel und gerade die Hockey-WM guckt, dann war es schon spannend genug, dass die Argentinier ausgeglichen haben ja in der 46. Minute, nachdem Deutschland ihnen die Führung ging, in der 35. Minute beim Halbfinale der Hockey-WM in Belgien ist die Hockey-WM gerade. Und da wird gespielt gerade und dann in der letzten Spiel, eine Minute vor Schluss, Deutschland 2-1. Aber es ist immer noch nicht zu Ende. Es gab dann eine Strafecke, aber die wurde wieder zurückgenommen. Es ist sehr kompliziert beim Hockey, aber auch sehr spannend. Wir bleiben da für euch natürlich dran. Beim FCB gegen den VfB wird es auch für den VfB immer geschmacksärmer. 4-1 mittlerweile in der 84. Minute. Pfui. Für alle Stuttgart-Fans war das jetzt gerade gesagt. Pfui, ne? Für alle Bayern-Fans, yeah, super, fundig. So, wir philosophieren jetzt. Wir haben schon philosophiert über Sachen, zum Beispiel, habt ihr auch die Nebenhöhlen rechts und links der Nase so ein bisschen zu dieser Tage? Was ist denn los in Deutschland? Alle sind so ein bisschen krank, ich will das nicht. Wir haben schon philosophiert über Sachen wie zum Beispiel, warum passiert eigentlich immer genau so viel, wie in die Nachrichten passt? Schon mal aufgefallen? Ist doch ein internationales Komplott, oder? Wenn ich, sagen wir mal, beim Anziehen morgens meine Unterhose auf links anziehe und dann aber hinaustrete auf den Balkon, um mal zu gucken, wie es so ist, im 17. Stock oder sowas, hat dann, weil ich ja nur meine Unterhose an habe und die auf links, hat dann das gesamte Universum meine Unterhose an, nur ich nicht. Ich glaube ja. Gestern, das war auch schön, richtig schön, von Siegfried aus Bonndorf im Schwarzwald, liebe Grüße Siegfried, das war schön, das ist genau diese Art von Humor, so ohne Gehirn einfach, die wir gerade brauchen vielleicht in diesen verrückten Zeiten. Wenn Jo sich anschnallen will, nimmt er denn den Joghurt? Alter. 577 Trilliarden dieser kleinen Hirnhaushänger stehen auf popabend.de in der Philosophiegalerie. Heute verkabeln wir zum Bundesliga-Auftakt unsere Synapsen neu über die berechtigte Frage von Helmut aus Mannheim. Kann ein Verteidiger der Herzen die Herzen der Fußballfans im Sturm erobern? Kann ein Verteidiger die Herzen der Fußballfans überhaupt im Sturm erobern? Da muss man erstmal drüber nachdenken.

gegen Spanien bei der Hockey-WM in Belgien. Gerade eben ist es zu Ende. Deutschland, Argentinien im Halbfinale am Ende 2:1. Ne? Also das Finale dann am Sonntag um 16.30 Uhr bei der Hockey-WM in Belgien. Deutschland gegen Argentinien. Und wir erinnern uns natürlich noch alle, als die deutschen Hockey Jungs 2012 ja Olympiasieger wurden und dann noch damals mit der MS Deutschland, ne? So war das ja, von London nach Deutschland gefahren sind, mit diesem Luxusschiff nach Deutschland gefahren sind von London. Da gab es ja nach der wilden Feierei an Bord einen sehr hohen Sachschaden.

Das ist auch irgendwie... Manchmal merkt man, das ist natürlich nicht professionell von mir, wenn ich sage, ich wollte gerade sagen, manchmal merkt man schon, manchmal grenzt es schon an Demütigung, was der FC Bayern da macht. Wenn sie einfach ein Tor nach dem anderen machen, was willst du machen? 5:1 gerade eben in der, was haben wir, Nachspielzeit, 5 Minuten, wir sind in der zweiten derselben. Also 5:1 jetzt mittlerweile gegen den VfB Stuttgart. Pah. Gut, das ist Fußball. Reden wir schnell über was Schönes, über The Script, die sind ja die coolste, sind ja die Chartkönige in ihrer Heimat, The Script, ne? Das neue Album, The User's Guide to Being Human, Gebrauchsanweisung, wie man Mensch ist, schöner Titel, vor einer Woche rausgekommen, ist schon ihr 9. Nummer-1-Album in den irischen Albumcharts. Wir haben gerade mal geguckt, die haben damit die meisten Nummer-1-Alben in den irischen Charts aller Zeiten auf Platz 3, direkt hinter Taylor Swift, die hat 12, und Bruce Springsteen, der hat 10 Nummer-1-Alben in den irischen Charts und The Script Platz 3. Die kommen auch auf Tour mit ihrem neuen Album. Das machen sie zum Beispiel in München, im Zenit. Am 23.11. sind sie da. Und am 24.11. dann in Düsseldorf, in der Mitsubishi Electric Halle. Gell, hier sind sie mit Man in the Arena in

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1: Der FC Bayern ist Tabellenführer. Es ist zu Ende gegen den VfB Stuttgart. 5:1 im ersten Spiel der neuen Saison.
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1: Es ist 10:30.
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7: Heute Nacht sind anfangs noch einige und zum Teil kräftige Schauer oder Gewitter unterwegs. Später klart und lockert es auf. Ein paar Nebelfelder können sich bilden bei 16 bis 11 Grad. Der morgige Vormittag bringt viel Sonnenschein. Am Nachmittag wird es wolkiger und es kann einzelne Schauer geben. Meistens bleibt es aber trocken bei 20 Grad rund um Willingen und 27 Grad in Firnheim.
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8: Vorsicht auf der A4 Erfurt Richtung Kirchheimer Dreieck. Zwischen Bad Hersfeld und Kirchheimer Dreieck steht ein unbeleuchtetes Fahrzeug auf dem Standstreifen. Vorsicht bitte auf der A45 Aschaffenburg Richtung Gießen. Zwischen Hammersbach und Altenstadt befindet sich eine ungesicherte Unfallstelle. Vorsicht bitte auf der A45 Gießen Richtung Aschaffenburg. Zwischen Langenselbolder Dreieck und Hanauer Kreuz steht ein defektes Fahrzeug. Vorsicht bitte auf der A66 Wiesbaden Richtung Frankfurt. Zwischen Hofheim und Hattersheim steht ein defektes Fahrzeug. A3, Frankfurt Richtung Würzburg. Die Abfahrt Hanau ist in Richtung Dieburg wegen einer Baustelle bis 5 Uhr gesperrt.
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Pop ist hier. Hallo, eure Abendshow am Freitagabend. Was ist, wie bitte? Was ist? Ihr habt noch nicht gelacht heute? Komm. Das ändern wir sofort. Das machen wir mit Comedy-Mann Jan Weide zusammen. Der ist nämlich auf Tour. Vielleicht habt ihr es schon gesehen. Kreuz und quer durch Deutschland. Sein Programm ist ja immer weiter. Namenswort. Witz. Gut. Nee, der ist wirklich lustig. Unterwegs ist er, wie gesagt, kreuz und quer durch Deutschland. Vielleicht habt ihr die Gelegenheit, ihn mal zu sehen. Der hat ja jetzt, der hat zwei Töchter. Das heißt auch, das Programm ist jedes Mal ein bisschen anders, wenn er mal wieder mit zu Hause telefoniert.

0: komponiert hat auf der Tour, weil das ist einfach genug Material für die Bühne mit zwei Töchtern.
1: Irgendwann durfte sie manchmal was gucken, so haben wir uns immer geeinigt. Mündlicher Vertrag, eine Folge Maya.
2: Eine Folge Maya.
1: So, ich schwör's euch, Köln, jedes Mal, nach jeder Folge, wenn die eine Folge geguckt hat, ist sie zu mir gekommen.
2: Papa, kann ich noch eine Folge gucken?
1: Und ich habe jedes Mal gesagt, nein, weil ich finde, eine Folge reicht. Aber kein Kind der Welt von 3 Jahren hat jemals einfach so das Wort Nein akzeptiert. Das ist noch nie passiert. Kein Kind der Welt von 3 Jahren wird dann einfach mal da stehen. Stimmt, Vater, ich sah ja bereits eine Folge. Entschuldige bitte, was ist nur in mich gefahren? Sorry, ich bin noch ein bisschen durch von der Kita. Ich gehe einfach in mein Zimmer und räume ein bisschen auf. Na, alles klar. Ne? Ist noch nie passiert. Die hat dann immer geheult. Hat den Motor angelassen, hat klang auch so. Die stand dann vor mir. Dann bin ich aber schon rausgegangen, weil ich genau wusste, okay, den Kampf werde ich nicht gewinnen. Weil die hat dann blitzschnell hochgeschaltet. Da kamen plötzlich nur noch Vokale aus der raus. Die standen dann vor mir. Und ich dachte mir so, was? Ich verstehe gar nichts. Ja, aber ich gehe davon aus, dass du mein Nein immer noch nicht akzeptiert hast. Und da wurde es gruselig. Dann klang die plötzlich original wie der Frontmann einer satanischen Metalband. Ich war erschrocken. Ich war nicht der Einzige. Wow.

0: Hier ist Pop, eure Abendshow. Kennt ihr das? Ihr macht jemanden ein Geschenk, ein tolles Geschenk, und dann findet ihr das selber aber so gut, ihr habt auch viel daran rumgebastelt vielleicht, dass ihr es am liebsten selber behalten wollt. So ein bisschen, so ungefähr in die Richtung ging das neulich bei Clouseau. Nach dem Festival wurde der angehauen von Jonas Schubert, das ist der Sänger von OK Kid, das sind die
1: ohne dich nicht gießen, ne? Aus der grauen Stadt ohne Meer.
0: Die kennen wir noch von Stadt ohne Meer.
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0: Immer noch ein geiler Song.
1: 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Graue Stadt ohne Meer.
0: Und der Jonas meinte zu Clouseau, wir brauchen ein bisschen Hilfe von dir, kannst du helfen oder so? Clouseau erzählt das selber so schön.
2: Alles fing damit an, dass Jonas gesagt hat, ey, ich hab da einen Song, da knopper ich die ganze Zeit rum. Hast du vielleicht eine Idee, wie man das weitermachen könnte? Und dann habe ich ihn gefragt und gesagt, ist das jetzt wirklich, dass du meine Hilfe willst oder ist das eine sanfte Feature-Anfrage? Und dann meinte er, nee, ich will wirklich, dass du mir hilfst. Und dann habe ich das eingesungen, dran rumgebastelt. Und ihn angerufen und gesagt, Digga, jetzt ist das so fett, wir wären dumm, wenn wir das nicht rausbringen, ich schreibe jetzt einfach eine zweite Strophe. Dann war das Ding quasi vor einer Woche fertig und wir haben gesagt, wir hauen es jetzt einfach raus. Es passt natürlich noch, solange es warm ist.
0: Haarscharf, Heatwave heißt das Ergebnis, okay, passt immer noch zum Hitze-Sommer 2026 und hält uns ein bisschen den nassen, kühlen Herbst vom Leib, oder? Okay, Kid, zusammen mit Clouseau, Heatwave, jetzt in eurer Abendshow.
1: Kommst

Was für ein Ohrwurm haben die denn gemacht? Okay Kid zusammen mit Clouseau, Heatwave. Das Video ist süß, sind sie in total dicken Winterklamotten. Singen von der Hitzewelle. Okay Kid kommen auf Tour auch. Da bestimmt bei irgendeinem Gig der Klüsen auf der Bühne mit. Tickets für rund 40 Euro, 28. September in München, Muffathalle, 30.09. Berlin, in Kreuzberg Festsaal, 1.10. Leipzig, Conner Island, 3.10. Köln, Karlsberg.

Ach, auch mal wieder schön. Christina Aguilera, beautiful. In eurer Abendshow. Hier kommt noch was aus dem Verkehrszentrum. Vorsicht bitte in beiden Richtungen auf der A2 Hannover-Berlin zwischen Wollin und Brandenburg. Da sind Personen.

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1: Um 23 Uhr mit Christoph Haas. Die spanische Regierung hat die EU-Grenzschutzagentur Frontex um Hilfe in Ceuta gebeten. Nach Angaben des Innenministeriums in Madrid sollen die EU-Beamten helfen, die Migranten zu registrieren und deren Ansprüche zu prüfen. Aus der Nachrichtenredaktion Christiane Sütterle.
2: Hintergrund ist der Ansturm von rund 72.000 Migranten Ende Juli. Nach Angaben der Behörden halten sich noch mindestens 5.000 von ihnen in Ceuta auf. In der Exklave in Nordafrika wachsen die Spannungen. Anwohner forderten bei Protesten den Abzug der Migranten. Die spanische Regierung steht unter Druck. Sie kann die verbliebenen Migranten aus rechtlichen Gründen nicht schnell abschieben, will sie aber auch nicht aufs Festland bringen.
1: Der Krieg gegen den Iran muss so schnell wie möglich beendet werden. Dazu hat Bundesfinanzminister und SPD-Chef Klingbeil die USA aufgefordert. Im ARD-Interview der Woche nannte er den Krieg verantwortungslos. Er führe zu steigenden Zinsen, auch für den Staat, und zu hohen Spritpreisen. Klingbeil warb außerdem noch einmal dafür, eine Übergewinnsteuer auf europäischer Ebene durchzusetzen. Der Schriftsteller Uwe Timm hat bei einem Festakt in der Paulskirche den Goethe-Preis der Stadt Frankfurt erhalten. Zu seinen bekanntesten Büchern gehören Die Entdeckung der Currywurst, Der Mann auf dem Hochrad und das Kinderbuch Rennschwein Rudi Rüssel. Das Auftaktspiel der neuen Saison in der Fußball-Bundesliga hat Bayern München klar gewonnen. Das Team besiegte zu Hause den VfB Stuttgart mit 5:1. ARD-Sportreporter Michael Küster.
3: Upamecano erzielt den ersten Treffer in der neuen Spielzeit per Kopf nach einer Ecke in der 21. Minute. Dann kurz nach der Pause Wagnermann mit dem Ausgleich per Abstauber für die Stuttgarter, die zunächst gut begonnen haben, aber dann einfach den Bayern das Feld überlassen haben. Ulisse. Nur 3 Minuten danach mit dem Führungstor für die Bayern. Wagnermann per Eigentor. Pavlovic kurz vor dem Ende mit dem 4:1. Und den Schlusspunkt setzte Luis Diaz mit einem Alleingang in der Nachspielzeit.
1: Und in der zweiten Bundesliga gewann Hertha BSC in Braunschweig mit 5:3. Osnabrück siegte in Bochum mit 1:0. Die deutschen Hockeyherren haben das Finale bei der Weltmeisterschaft erreicht. Sie besiegten im Halbfinale im belgischen Wavre Argentinien mit 2:1. Damit könnten die Deutschen am Sonntag gegen Spanien ihren WM-Titel verteidigen. Das waren die Nachrichten. Das Wetter. Auch in der Nacht sind noch ein paar teils kräftige Schauer und Gewitter möglich. Später lockert es auf und es kühlt ab auf 16 bis 11 Grad. Morgen scheint erstmal öfter die Sonne. Später kommen vor allem in der Nordwesthälfte Hessens dichtere Wolken dazu. Und die bringen auch einzelne Schauer, maximal 20 bis 27 Grad. Die Zeit, das ist 23.03 Uhr.
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4: Vorsicht auf der A4 Erfurt Richtung Kirchheimer Dreieck. Zwischen Bad Hersfeld und Kirchheimer Dreieck steht ein unbeleuchtetes Fahrzeug auf dem Standstreifen. Vorsicht bitte in beiden Richtungen auf der A7 Kassel-Hannover. Zwischen Lutherberg und Hedemünden gefährdet Aquaplaning die Fahrt. Vorsicht bitte auf der A45 Gießen Richtung Aschaffenburg. Zwischen Langenselbolder Dreieck und Hanauer Kreuz steht ein defektes Fahrzeug.
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5: Am Freitagabend kurz nach 11 mit Markus Barsch. Oh, warte mal. Hier kommt gerade noch was aus dem Verkehrszentrum. Vorsicht bitte in beiden Richtungen auf der A27, Cuxhaven, Bremerhaven, zwischen Debstedt und Bremerhaven, Überseehäfen. Da werden Gegenstände auf die Fahrbahn geworfen. Bar, Vorsicht in beiden Richtungen auf der A27, Cuxhaven, Bremerhaven, zwischen Debstedt und Bremerhaven, Überseehäfen. Da werden Gegenstände auf die Fahrbahn geworfen. Seid vorsichtig, kommt gut und sicher und bald an.
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0: Hallo, hier ist Pop, eure Abendshow am Freitagabend. Viertel nach elf ist es. Na gut, die Bayern machen halt Bayern-Sachen. Fußball-Bundesliga, neue Saison, die 64. Saison ist das, seit Gründung der Bundesliga. Eben war Eröffnungsspiel, ne? Bayern gegen Stuttgart, der deutsche Meister darf ja immer am ersten Spieltag die neue Saison dann eröffnen. Und Bayern war natürlich Meister letzte Saison. Also durften die loslegen gegen den VfB. Und die Bayern haben halt das gemacht, was sie immer machen, hoch gewinnen. 5:1 ist es ausgegangen am Ende. Und das einzig Kuriose daran ist, dass Harry Kane kein einziges Tor gemacht hat. Aber gut, Stuttgart hat es gut gemacht am Anfang. Vor allem Torwart Fabian Bredlow hat in der ersten Halbzeit richtig gut gehalten.
1: Ja, es tut auf jeden Fall weh. Am Ende des Tages ist es natürlich Fußball ein Teamsport. Ich kann mir von meiner guten Leistung jetzt nicht viel kaufen, weil wir halt keine Punkte mitnehmen.
0: Naja, komm, erstes Saisonspiel. Dann auch noch gegen die Bayern. Das muss ja nichts heißen.
1: Ja, ich glaube nicht, dass das erste Spiel München unbedingt ein Indikator dafür ist, wie der restliche Saisonverlauf ist. Wir wollen es besser machen, wir werden es besser machen. Und dann gucken wir, wie es weitergeht.
0: Bayern gegen Stuttgart 5:1, da kann man schon ein bisschen Angst kriegen, wenn man nicht Bayern-Fan sein sollte. Und wenn man da noch diese Ansage hier hört von Bayern-Spieler Alexander Pavlovic.
2: Ja, wir haben Bock auf mehr Tore, Bock auf mehr Siege und das sind, glaube ich, wir.
0: Noch mehr Tore.
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Achtung, Falschfahrer gerade auf der A33, B51, Bielefeld-Diepholz zwischen Kreuz Osnabrück Süd und Hitzhausen. Da kommt ein Falschfahrer entgegen, ganz rechts fahren, nicht überholen auf der A33, B51, Bielefeld-Diepholz zwischen Kreuz Osnabrück Süd und Hitzhausen. Falschfahrer unterwegs, Vorsicht in beiden Richtungen, bitte.

0: Was ist? 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
1: 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Immer nett fragen. Die Gamescom. Noch bis Sonntag. 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
3: Es ist 11:30.
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4: Heute Nacht sind anfangs noch einige und zum Teil kräftige Schauer oder Gewitter unterwegs. Später klart und lockert es auf bei 16 bis 11 Grad. Der morgige Vormittag bringt viel Sonnenschein. Am Nachmittag wird es wolkiger und es kann einzelne Schauer geben. Meistens bleibt es aber trocken bei 20 Grad rund um Willingen und 27 Grad in Firnheim. Den meisten Sonnenschein mit rund 7 Sonnenstunden bekommen die Regionen von der Rhön bis zum Odenwald ab. Der Südwestwind ist dazu ziemlich flott unterwegs.
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5: Vorsicht auf der A4 Erfurt Richtung Kirchheimer Dreieck. Zwischen Bad Hersfeld und Kirchheimer Dreieck steht ein unbeleuchtetes Fahrzeug auf dem Standstreifen. Vorsicht bitte in beiden Richtungen auf der A7 Kassel-Hannover. Zwischen Lutherberg und Hedemünden gefährdet Aquaplaning die Fahrt. Vorsicht bitte auf der A45 Aschaffenburg Richtung Gießen. Zwischen Hammersbach und Altenstadt befindet sich eine ungesicherte Unfallstelle. Die B3 Marburg Richtung Gießen ist zwischen Marburg Süd und B255 Weimar Nord nach einem Unfall gesperrt.
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Hier ist Pop, eure Abendshow. Wir sind immer auf der Suche nach Neuem für euch. Aufstrebende Künstlerinnen und Künstler, die wir vielleicht mal im Auge behalten wollen. Die, die jetzt kommt, ist erst 19. Kommt aus Kalifornien, aus Torrance, Alyssa Grace. Virales Ding ist es geworden. Sie hat im Juni einen Song veröffentlicht, der heißt Bloodstream. Und jetzt ist sie in den englischen Charts, ist sie schon in den Top 20 angekommen. Also, und sie hat auch eine ganz tolle Stimme. Hört mal gleich. Alyssa Grace, Bloodstream in eurer Abendshow. Also, von der werden wir in Zukunft was hören.

Prädikat außergewöhnlich, oder? Alyssa Grace, Bloodstream. Ihre Debüt-EP, Spilling My Guts, ich verteile meine Eingeweide einfach hier in der Gegend, veröffentlicht am 24. Juli. Das ist ein Ding, ne, bei Alyssa Grace, wie wir es gerade gehört haben, 3 Minuten lang. Es kann einem auf den Sack gehen nach einer Weile, dass sie immer in die Kopfstimme klappt oder so.

0: Goodbye to strangers. Hello to friends. Das ist, habe ich gerade selber, guck mal, habe ich gerade spontan getextet. Wow. Neuer Song. Goodbye to strangers, hello
1: vielleicht
0: to friends.
1: Vielleicht ist auch Musikerkarriere, könnte auch was für dich sein.
0: Weiß nicht, im nächsten Leben vielleicht.
1: Ja, gucken wir mal.
0: Unser aller Freund Benedikt, Dr. Benobald, Benedikt Larven ist gerade im Studio erschienen. Das ist sehr schön, dass du da bist.
1: Gut ab.
0: Gut ab. Ja, ist das die neue Kurzform von guten Abend?
1: Ja, man kann auch Gumo sagen zu guten Morgen.
0: Boah, ey, gut Leute, die Gumo sagen, sind die dir geheuer?
1: Das sind auch die gleichen, die Moin Giorno sagen.
0: Moin, was? Moin Giorno?
1: Moin Giorno.
0: Oh mein Gott. Ist das das, was du die nächsten 6 Stunden gleich machst?
1: Vielleicht. Mal schauen.
0: Also habt recht viel Freude.
1: Obwohl, das ist eigentlich witzig, ne? In so einer Nachtsendung zu fragen, wie seid ihr guten Morgen? Auf eine möglichst nervige Art und Weise.
0: Kannst du die ganze Welt fragen, hören da alle zu.
1: Rund stimmt, um den irgendwo Globus. Ist morgen.
0: Stimmt. Bestimmt. Ist es gar, ich glaube wirklich, ich bin ganz sicher, dass gerade irgendwo morgen ist. Es sei denn, die Erde ist doch eine Scheibe. Mach doch das als Thema.
1: Ja, gute Idee. Also Moin Giorno an alle, die jetzt gerade aufgewacht sind.
0: Benedikt Larven gleich für euch in der Popnacht. Seid lieb und habt eine schöne...

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1: Uhr mit Christoph Haas. Die spanische Regierung hat die EU-Grenzschutzagentur Frontex um Unterstützung gebeten. Das hat das Innenministerium in Madrid mitgeteilt. Die EU-Beamten sollen helfen, die Migranten in der spanischen Nordafrika-Exklave Ceuta zu registrieren und deren Ansprüche zu prüfen. Bisher halten sich noch etwa 5000 Migranten in Ceuta auf. Sie dürfen ohne eine Einzelfallprüfung nicht nach Marokko oder andere Länder in Afrika zurückgeschickt werden. In der norwegischen Hauptstadt Oslo ist der Sarg von König Harald von einem Krankenhaus zum Schloss gebracht worden. Entlang der Strecke standen bei Regen tausende Menschen am Straßenrand. ARD-Korrespondent Arne Bartram.
2: In den kommenden Tagen soll der Leichnam von König Harald in der Schlosskapelle aufgebahrt werden, damit die Norweger sich von ihm verabschieden können. Norwegens Ministerpräsident Gahr Støre hat in einer Ansprache gesagt, die Norweger werden sich an König Harald erinnern, für seine Liebe zum Volk, seinen Humor und seine Wärme. Der neue König Håkon VIII. Wird am Dienstag seinen Eid vor dem Parlament ablegen.
1: Nach der verheerenden Sturzflut im Grenzgebiet zwischen Nepal und China hat Bundeskanzler Merz beiden Ländern sein Mitgefühl übermittelt. In Kondolenztelegrammen schreibt Merz, seine Gedanken seien bei den Opfern, ihren Familien und allen Menschen, die ihr Zuhause verloren haben. Bei der Katastrophe sind mehr als 580 Menschen ums Leben gekommen. Viele werden noch vermisst, unter ihnen auch einige Deutsche. Bayern München hat das Auftaktspiel der neuen Fußball-Bundesliga-Saison gewonnen. Das Team besiegte zu Hause den VfB Stuttgart mit 5:1. ARD-Sportreporter Michael Küster.
3: Zunächst traf Thiago Tomasch für anfangs mutige Stuttgarter nur die Latte, ebenso wie Ulisse auf Gegenseite per Freistoß für die Bayern, die durch Upamecanos Kopfball in der 21. Minute nach einer Ecke das erste Tor der neuen Spielzeit erzielt haben. Kurz nach der Pause gelang Wagnermann per Abstauber der Ausgleich, aber nur 3 Minuten danach hatte der Titelverteidiger genug. Ulisse nach 55 Minuten mit der erneuten Bayern-Führung. Kurz danach traf Wagnermann unglücklich ins eigene Tor. Pavlovic und Diaz erledigten kurz vor dem Ende den Rest.
1: Und in der zweiten Bundesliga gewann Hertha BSC in Braunschweig mit 5:3. Osnabrück siegte in Bochum mit 1:0. Die deutschen Hockeyherren haben das Finale bei der Weltmeisterschaft erreicht. Sie besiegten im Halbfinale im belgischen Wavre Argentinien mit 2:1. Damit könnten die Deutschen am Sonntag gegen Spanien ihren WM-Titel verteidigen. Das waren die Nachrichten. Das Wetter, heute Nacht kaum noch Schauer, es kühlt ab auf 16 bis 11 Grad. Am Tag erstmal öfter Sonne, später kommen dichtere Wolken dazu mit einzelnen Schauern, 20 bis 27 Grad. Und am Sonntag meist trocken mit Sonne und Wolken, wieder bis 27 Grad. Die Zeit, es ist jetzt 0:03 Uhr.
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4: Vorsicht bitte auf der A45 Aschaffenburg Richtung Gießen. Zwischen Hammersbach und Altenstadt befindet sich eine ungesicherte Unfallstelle. Die A3 Frankfurt Richtung Würzburg ist zwischen Rohrbrunn und Markt Heidenfeld nach einem Unfall gesperrt. A3 Frankfurt Richtung Würzburg. Die Abfahrt Hanau ist in Richtung Dieburg wegen einer Baustelle bis 5 Uhr gesperrt. Die B3 Marburg Richtung Gießen ist zwischen Marburg Süd und B255 Weimar Nord nach einem Unfall gesperrt.
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5: Eine gute Nacht zusammen. Mein Name ist Benedikt Laven. Jetzt die Mundharmonika von Taylor Swift. I knew it, I knew you.
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Ha, die mögen wir einfach. Olivia Dean, hier in der Popnacht. Man I Need. Schön, dass ihr dabei seid. Wir sind eure ins Wochenende Reinrutschbegleitung, which ist sehr schön. Schön, dass wir Teil von euch, von eurem Leben sein dürfen, um 13 Minuten nach Mitternacht am sehr frühen Samstagmorgen. Also, wenn ihr unsere Hand nehmen wollt, um zusammen ins Wochenende zu gehen, bitte nicht so feste drücken. Eventuell habe ich mir kurz vor der Sendung die Nagelhaut von meinem kleinen Finger eingerissen. Wer jemals einen kleinen Finger hatte, der kennt diesen Schmerz. Ich bin mir nicht so richtig sicher, ob diese Show heute zu einem Ende geführt werden kann. Boah, ich dachte, ich kenne Schmerzen, aber das da ist wirklich ganz neues Level. Meine Güte. So, schön, dass ich euch kurz ein kleines Wartezimmergespräch gedrückt habe. Auch super. Ihr erreicht uns auch jederzeit, falls ihr Teil dieser Sendung sein wollt, sehr gerne. 07221 2011 ist unsere Telefonnummer. Gerne auch für Kondolenzbekundungen zu meinem kleinen Finger. Ach du meine Güte. 07221 2011, nicht nur eine Telefonnummer, dort erreicht ihr uns auch per WhatsApp oder auch per Signal. Erstmal schönes Wochenende, jetzt mit Fajan und Dalton. Versprich mir.

0: Uff.
1: An alle, die heute Geburtstag haben, herzlichen Glückwunsch an dieser Stelle. Ihr habt mit Michael Jackson Geburtstag oder mit Liam Payne sogar. Oder auch, wen hatten wir da? Ich habe mir doch das eben rausgeschrieben. Und jetzt ist es nicht mehr da. Ah, und mit Robin. Robin hat heute auch Geburtstag. Er kommt aus Lörrach. Und für ihn und für alle anderen sind diese beiden Tröten gewesen. Alles Gute an dieser Stelle. Vielen Dank auch fürs Bescheidsagen an der 07221 2011. Herzlich willkommen zu eurer Popnacht. Wir sind die ganze Nacht für euch da, egal wo ihr seid. Zum Beispiel Ibins. Geiler WhatsApp-Name auch, hat geschrieben, wir hören euch zu. In Spanien, Costa Brava, im Urlaub. Hervorragend! So geht das doch. Die Popnacht mitnehmen in Urlaub finden wir hervorragend. Und weil ja gerade eben eine gewisse Krankengeschichte hier erzählt wurde, hat Thorsten geschrieben, er kommt aus Bohlen und schreibt, gute Besserung. Hoffentlich fällt dein Finger nicht ab.

Hi, hier ist die Popnacht. Wir senden hier unter erschwerten Bedingungen. Gerade eben schon leid geklagt, eventuell habe ich mir in meinem kleinen Finger die Haut eingerissen. Die Nagelhaut, es tut einfach Hölle weh. Warum ist das eigentlich so, dass das so wehtun muss? Was hat das evolutionär für einen Sinn? Gar keinen, oder? Meine Güte, jeder, der einen kleinen Finger hat, kennt wahrscheinlich diesen Schmerz. Von Thomas kommt doch gerade an die WhatsApp 07221 2011. Ich habe mich so erschrocken über deinen eingerissenen Nagel. Okay, Thomas, schau mal, was passiert ist, und dann schickt er ein Bild mit. Er bereitet gerade einen Airbrush-Kurs vor. Okay, und wenn das Werkzeug zu gut ist, dann fetzt es auch in den Finger rein. Er hat sich auch den Nagel eingerissen. Sieht doch gar nicht mal so schön aus und richtig, richtig ballert's, wenn man da so Desinfektionszeug drauf macht. Also wenn ihr es euch mal richtig geben wollt, kleiner Tipp, dann desinfiziert euch die Finger doch danach. Heiliger, das fetzt. Von Doris kommt gerade an alle, die sich gerade wehgetan haben. Soll ich mal eure Mutter anrufen? Klar, Doris, wir schicken einfach die Nummer runter. Dann mal erledigst du das für uns, ne? Danke.

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4: Der heutige Vormittag bringt viel Sonnenschein. Am Nachmittag wird es wolkiger und es kann einzelne Schauer geben. Meistens bleibt es aber trocken bei 20 Grad rund um Willingen und 27 Grad in Firnheim. Morgen bleibt es bei Sonne und Wolken meist trocken. Insgesamt wechselhaft wird der Montag, dann sind auch ein paar Schauer dabei und es wird kühler.
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5: Vorsicht bitte auf der A3 Köln Richtung Frankfurt. Zwischen Dierdorf und Ransbach-Baumbach steht ein defekter PKW. Vorsicht bitte auf der A5 Kassel Richtung Frankfurt. Zwischen Alsfeld West und Ohmtal-Dreieck steht ein unbeleuchtetes Fahrzeug. Vorsicht bitte auf der A45 Aschaffenburg Richtung Gießen. Zwischen Hammersbach und Altenstadt befindet sich eine ungesicherte Unfallstelle. A3, Frankfurt Richtung Würzburg. Die Abfahrt Hanau ist in Richtung Dieburg wegen einer Baustelle bis 5 Uhr gesperrt. Die B3 Marburg Richtung Gießen ist zwischen Marburg Süd und B255 Weimar Nord nach einem Unfall gesperrt.
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6: Hier ist die Popnacht. Mit dem coolsten Song, den wir gerade spielen. Ich finde den immer noch gut, Lasst mich. Das ist The Bowser mit Magnetic.

Also es sollte eigentlich nur so ein kleiner Witz werden mit der eingerissenen Nagelhaut von meinem kleinen Finger. Ja, ich höre jetzt auf, ich gehe euch nicht mehr lange damit auf den Sack. Nur noch eine Sache dazu. Also eigentlich

0: Es ist tatsächlich passiert und es brennt und es tut weh. Und vielen Dank für eure gute Besserungswünsche per WhatsApp. Ich liebe einfach, dass ihr genau den gleichen Humor habt wie ihr auch. Das ist sehr gut. 07221 2011 von Christian kam ja gerade eben schon. Mein herzliches Mitgefühl zu deiner Schwerstverletzung. Ich wünsche baldige Genesung. Das fand ich schon sehr cute. Von Jutta kommt: jeder weiß doch, dass eingerissene Nagelhaut mit zu den gefährlichsten Männerkrankheiten gehört. Fast noch schlimmer als eine Männergrippe. Gute Besserung von Jutta. Und dann kommt von Christian noch 10 Minuten später nochmal eine Nachricht. Aber ohne Scheiß, es kann halt wirklich sehr wehtun.
1: Da hast du recht. Verdammt.
0: So, kommen wir endlich zu den wichtigen Themen des Abends. Was macht denn ihr eigentlich? Was hält Deutschland um diese Uhrzeit wach? 0.43 Uhr, was ist los? Wir hatten ja gerade eben schon liebe Grüße von der Costa Brava, was ja schon mal sensationell ist. Vielen Dank für ein bisschen spanische Sonne, die wir brauchen können in dieser Sendung. Von Hanna kommt gerade, wir sind auf dem Rückweg von Amsterdam nach Köln und hören die ganze Zeit zu. Sie findet, wir machen hier einen guten Job. Okay, cool, Hanna. Leiten wir sofort weiter an die Chefin. Und sie fragt, ob wir Olivia Dean spielen können.
1: Haben wir aber schon um kurz nach 12, 10 nach 12 war es.
0: Man I Need haben wir hier gespielt. Wie wär's denn mit Tate McRae? Die könnten wir gleich noch hier in die Show einbauen. You Broke Me First. Und jetzt erstmal noch die Giant Rooks mit Want It Back.

0: Das war noch nicht Tate McRae. Die kommt gleich erst. You Broke Me First hier in der Popnacht. Deutschland reist. Heute Nacht offensichtlich, es reisen viele. Die Lederts sind zum Beispiel unterwegs, hat uns Sabine Ledert gerade geschrieben. Grüße von der E41, kurz vor Zürich. Wir fahren aus dem Chianti-Heim nach Freiberg.
1: Boah, geil, Toskana.
0: Sehr gut, ihr habt einfach genossen. Und Mario ist unterwegs aus der Nähe von Barcelona auf dem Weg zurück nach Köln. Nach Köln-Vorpommern? Gibt's da in Köln?
2: Ich bin mir gerade nicht so richtig sicher.
0: Das wird jetzt gleich noch recherchiert, wird das hier rausgefunden. Er freut uns, dass er Teil dieser Show sein kann. Das freut uns ganz besonders und deswegen jetzt Alex Warren. 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
1: Um 1 Uhr mit Lydia Wagner. Nach dem tagelangen Cyberangriff Mitte August wird das Land Berlin erpresst. Das bestätigte der regierende Bürgermeister Wegner am Abend. Man werde aber nicht auf die Forderung eingehen. Aus der Nachrichtenredaktion berichtet Heike Lüttich.
2: Wegner hat nichts dazu gesagt, in welcher Form Berlin erpresst wird. Der Spiegel hat recherchiert, dass die bekannte Ransomware-Gruppierung Rycedia hinter dem Cyberangriff steckt. Die hat eine Leak-Seite im Darknet, auf der steht, dass die Hacker innerhalb einer Woche rund 2 Millionen Euro in Bitcoin verlangen. Sonst würden sie die knapp 6 Terabyte an erbeuteten sensiblen Daten veröffentlichen. Dazu gehören Dateien aus Ordnungswidrigkeitsverfahren und der Justiz, aber auch Notfallpläne, Login-Dateien und Verträge.
1: Bundesinnenminister Dobrindt hat noch einmal vor hybriden Angriffen gewarnt. Man müsse sich darauf einstellen, dass diese Angriffe zunehmen. Dobrindt vermutet Russland hinter vielen solchen Aktionen. Er hat dem Heute-Journal gesagt, es gehe darum, Deutschland und andere Länder zu destabilisieren und zu verunsichern. Dobrindt hat sich mit einigen seiner EU-Kollegen darauf geeinigt, eine Taskforce auf die Beine zu stellen, um schneller reagieren zu können. Ein US-Bundesrichter hat auch den dritten Versuch von Präsident Trump zurückgewiesen, gegen seine Verurteilung von 2024 vorzugehen. In dem Urteil geht es um ein Schweigegeld, das Trump an die Pornodarstellerin Stormy Daniels gezahlt hat. Er hatte damals keine Strafe bekommen, die Verurteilung gilt aber weiter. Trump möchte, dass das Verfahren an ein Bundesgericht in Manhattan verlagert und die Verurteilung aufgehoben wird. Die von Trump angeführten Gründe seien weder neu noch ausreichend, so der Richter. Ein Tornado hat am Nachmittag die mittelalterliche Kathedrale von Cremona in Italien schwer beschädigt. Der obere Teil eines der Türme stürzte auf den Platz vor der Kirche. Auch das historische Rathaus von Cremona und weitere Gebäude wurden beschädigt. Deutschland steht im Finale der Hockey-WM. Die deutschen Hockeymänner haben Argentinien im Halbfinale mit 2:1 besiegt. Den ersten Treffer für Deutschland hat Justus Weigand gemacht.
3: Sehr, sehr glücklich. Viel Erleichterung fällt ab. Das war ein hartes Stück Arbeit. In der ersten Halbzeit sind wir nicht ganz so gut ins Spiel reingekommen, aber haben dann unsere Arbeit in der zweiten Halbzeit deutlich besser gemacht und bin überglücklich, dass wir es geschafft haben.
1: Und zum Start der Fußball-Bundesliga hat Bayern mit 5:1 gegen Stuttgart gewonnen. Das Wetter. In der Nacht lassen die Schauer nach, im Südosten Deutschlands anfangs noch kräftiger und teils gewittriger Regen, Tiefstwerte 17 bis 10 Grad. Tagsüber ganz im Norden stark bewölkt und Schauer, sonst Sonne und Wolken, gegen Abend aus Westen öfter nass, Höchstwerte 21 bis 27 Grad. Die Zeit, es ist 1:03 Uhr.
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4: Vorsicht bitte auf der A3 Frankfurt Richtung Würzburg. Zwischen Rohrbrunn und Markt Heidenfeld steht ein defekter PKW und es sind Personen auf der Fahrbahn. Vorsicht bitte auf der A3 Köln Richtung Frankfurt. Zwischen Bad Camberg und Itzstein steht ein defektes Fahrzeug. Vorsicht bitte auf der A661 Egelsbach Richtung Bad Homburg. In Höhe Frankfurt am Main-Heddernheim liegen Fahrzeugteile.
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5: Gute Nacht zusammen, mein Name ist Benedikt Laven, schön, dass ihr dabei seid. Jetzt Linkin Park mit The Emptiness Machine.
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mit All My Love. Hier in der Popnacht. Herzlich willkommen zu dieser Show. Hier ist SWR 3 in der gemeinsamen Popnacht von SR 1, NDR 2, WDR 2, HR 3, Bremen 4, RBB 88.8 und MDR Jump. We are all in this together. Und wir tun jetzt was gegen die Müdigkeit. Wir spielen eine Runde Müdigkeitssensor hier in der Show. Es gibt einen kleinen Preis dafür, wenn ihr es schafft, 30 Sekunden lang am Stück zu reden. Zu einem Thema, das wir euch spontan vorgeben. Gut, dieses Reden ist vielleicht eine Aufzählung. Und das Thema, was wir euch spontan vorgeben, geben wir euch sehr spontan vor. Aber schafft ihr es, 30 Sekunden lang am Stück etwas aufzuzählen, dann gibt es von uns einen kleinen Preis. 07221 2011, jetzt anrufen und wir spielen nach Tampa City auf jeden Fall mit Self-Aware und vielleicht noch Berlin Take My Breath Away hier in der Show. 07221 2011, jetzt anrufen und mit uns den Müdigkeitssensor spielen hier in der Show.

0: Hey Mara, sie spielt unser Lied, Berlin, mit Take My Breath Away, hier in der Popnacht. Wir spielen jetzt den Müdigkeitssensor mit dir. Wer stockt, verzockt, das ist der Müdigkeitssensor hier in der Popnacht. Wer da schön so reinlacht, das ist die Mara aus dem Flörsbachtal, hessisch-bayerische Grenze. Hallo Mara.
1: Hallo Benedikt.
0: So, yes. Wie geht's dir, was machst du, wo bist du, was ist los bei dir?
1: Ich bin relativ müde. Ich bin von einer Spätschicht, die sich ein bisschen verlängert hat, auf dem Weg nach Hause und hoffe, dass ich jetzt bald auch irgendwann zu Hause ankomme.
0: Boah, da Spätschicht bis 1.21 Uhr, das hat sich ja nun mal minimal verlängert. Ach du meine Güte. Okay, gut, wir versuchen dich noch ein bisschen wach zu halten, oder? Damit du den Weg nach Hause noch schaffst.
1: Das wäre toll.
0: Sehr gut, das machen wir mit dem Müdigkeitssensor. Das bedeutet, wer müde wird, verliert. Du bekommst von uns gleich ein Thema vorgegeben und hast dann 30 Sekunden lang Zeit, um zu diesem Thema passend Dinge aufzuzählen, die dir dazu einfallen. Du darfst dich aber nicht doppeln und du darfst keine Pause machen, zu überlegen zum Beispiel. Denn, Mara, bist du kurz still, müssen wir natürlich davon ausgehen, dass du spontan eingeschlafen bist. Die Müdigkeit hätte in dem Fall bei dir gewonnen und du hättest dann verloren. Und es wäre automatisch der nächste Kandidat oder die nächste Kandidatin dran. Ziehst du allerdings die 30 Sekunden durch, dann bekommst du von uns einen kleinen Preis.
1: Okay.
0: Okay, cool. Dann fehlt dir eigentlich nur noch dein Aufzählthema. Wie gut bist du mit Fußball?
1: Gar nicht.
0: Super, wir haben jetzt ein Fußballthema. Hast du vielleicht mitbekommen, Bundesliga-Eröffnungsspiel Bayern gegen VfB Stuttgart ging 5-1 aus. Und in der Halbzeitpause in der Kabine der Stuttgarter ist der Strom ausgefallen. Es wurde kurz dunkel in der Kabine. Es ist keiner gestolpert, haben wir gehört. Es ist also für die Stuttgarter, also nicht unterm Strich, jetzt nicht so gut ausgegangen, aber es hat sich niemand wehgetan. Der Strom ist weg, ist dein Thema. Zähl doch mal Dinge auf, für die man keinen Strom braucht. Deine 30 Sekunden laufen ab jetzt.
1: Fürs Lesen, fürs Stricken, fürs Spazierengehen, für mit dem Hund kuscheln, fürs Umziehen, fürs Duschen, fürs Autofahren, für die Einkäufe erledigen, für Rechnungen bezahlen, für das Bett machen, für die Haare kämmen, für den Müll runterbringen, für zeichnen.
0: Und das waren die 30 Sekunden, du hast gewonnen!
1: Yay!
0: Hä, wie cool, einfach durchgezogen.
1: Am Ende war es tatsächlich kurz am Überlegen.
0: Das war ganz schwer. Knapp, ganz am Schluss. Ey, das hast du super gemacht. Jetzt bin ich fast ein bisschen traurig, dass es jetzt bei der ersten Runde schon geklappt hat. Aber wir freuen uns natürlich alle mit dir mit. Sehr gut, bleibt dran für die Adresse und alle anderen bekommen jetzt zur Belohnung schon mal den neuen Song von Argyle, Blinded by the Sun, hier in der Popnacht.

0: Ja,
1: also das war Green Day, One Love und jetzt ist 13:30.
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3: Der heutige Vormittag bringt viel Sonnenschein. Am Nachmittag wird es wolkiger und es kann einzelne Schauer geben. Meistens bleibt es aber trocken bei 20 Grad rund um Willingen und 27 Grad in Firnheim. Der Südwestwind ist dazu ziemlich flott unterwegs. Morgen bleibt es bei Sonne und Wolken meist trocken. Insgesamt wechselhaft wird der Montag, dann sind auch ein paar Schauer dabei und es wird kühler.
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4: Vorsicht bitte auf der A4 Kirchheimer Dreieck Richtung Erfurt. Zwischen Herleshausen und Eisenach Ost fährt ein unbeleuchteter LKW. Vorsicht bitte auf der A49 Kassel Richtung Gießen. Zwischen Fritzlar und Wabern befindet sich eine ungesicherte Unfallstelle. A3 Frankfurt Richtung Würzburg. Die Abfahrt Hanau ist in Richtung Dieburg wegen einer Baustelle bis 5 Uhr gesperrt.
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0: Und an bei Dua Lipa mit Dance the Night. Erschien uns ein guter Zeitpunkt dafür.

Einmeldung aus dem Verkehrszentrum. Vorsicht auf der A60 Mainz Richtung Rüsselsheim. Zwischen Mainz-Laubenheim und Ginsheim-Gustavsburg sind Kinder auf der Straße. Bitte hier besonders vorsichtig fahren. Achtung, Kinder auf der Straße auf der A60 Mainz Richtung Rüsselsheim. Zwischen Mainz-Laubenheim und Ginsheim-Gustavsburg. Bitte hier besonders vorsichtig fahren.

0: Tür geht auf, ein gerolltes R kommt rein. Das kann eigentlich nur Michael Mittermeier sein, jetzt hier in der Popnacht. Ja, Kindererziehung ist nicht so einfach, erst recht, wenn es in die Pubertät geht.
1: Meine Frau und ich, wir haben sehr lange gebraucht, wir haben Jahre, viele tragische Jahre, dann haben wir irgendwann eine Tochter bekommen. Oh, wir waren total glücklich, jetzt ist sie 17, jetzt relativiert sich das Glück. Also, pass auf. Pubertät ist ein Zustand, das ist so wie Alkoholiker mit Waffenschein. Zu viele Möglichkeiten für zu wenig Gehirn. Und das Ding ist, ich habe meine Tochter letztes Jahr am Oktoberfest, da war sie 16, zum ersten Mal eine Maß Bier trinken sehen. Ich war so kurz davor zu sagen, sag nix. Weil ich hatte meinen ersten richtigen Vollrausch mit 12. Oh, also in Bayern sitzen alle drin. Ja, er hat halt spät angefangen. Aber es ist bayerische Tradition. Das ist bei uns schon im Kinderfernsehen so. Da wird gesoffen. Pumuckl, erinnert euch noch? Die haben nur gesoffen, oder? Der Meister Eder, Pumuckl, Bier, hast rote Haare, du bist ein Irre, du kannst saufen. Das kannst du heute im Kinderfernsehen gar nicht mehr machen. Wo kriegst du denn heute noch einen Handwerker her? Ich meine, verstehst du?
0: Michael Mittermeier in der Popnacht und auch gerade auf Tour, falls ihr vielleicht schon auf der Zielgeraden zu Weihnachtsgeschenken seid. Keine schlechte Idee. Mittermeier, sehr zu empfehlen. Yeah.

Ihr glaubt vielleicht, dass diese Typen, die zwei Löcher in eine Zeitung schneiden und sich damit in einen Café setzen, ausgestorben sind. Weit gefehlt. Auch ein 26-Jähriger kann das noch. Es könnte vielleicht Jack Dean hinter dieser Zeitung sitzen, denn er beobachtet sein Umfeld ganz genau und macht dann daraus seine Musik. Und was für Musik. Mercy. So ein geiler Song.

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1: Um 2 Uhr mit Lydia Wagner. Die spanische Regierung hat die EU-Grenzschutzagentur Frontex um Hilfe in Ceuta gebeten. In einem Schreiben an die EU-Kommission bittet Innenminister Grande Marlaska um 10 zusätzliche Beamte. Aus der Nachrichtenredaktion Christiane Sütterle.
2: Hintergrund ist der Ansturm von rund 72.000 Migranten Ende Juli. Nach Angaben der Behörden halten sich noch mindestens 5.000 von ihnen in Ceuta auf. In der Exklave in Nordafrika wachsen die Spannungen. Anwohner forderten bei Protesten den Abzug der Migranten. Zudem wurden Zelte von ihnen in Brand gesteckt. 12 Migranten wurden festgenommen, nachdem sie ein Militärfahrzeug mit Steinen beworfen hatten. Die spanische Regierung steht unter Druck. Sie kann die verbliebenen Migranten aus rechtlichen Gründen nicht schnell abschieben, will sie aber auch nicht aufs Festland bringen.
1: Nach dem Cyberangriff Mitte August wird das Land Berlin erpresst. Der regierende Bürgermeister Wegner sagte, man werde aber nicht auf die Forderung eingehen. Der Spiegel hat recherchiert, dass eine Ransomware-Gruppierung auf ihrer Seite im Darknet schreibt, sie verlange innerhalb einer Woche rund 2 Millionen Euro in Bitcoin. Sonst würden sie die knapp 6 Terabyte an erbeuteten sensiblen Daten veröffentlichen. Es geht um Infos aus Ordnungswidrigkeitsverfahren und der Justiz, aber auch Notfallpläne, Login-Dateien und Verträge. Der Streit um die Briefwahl in den USA geht weiter. Die Regierung von US-Präsident Trump hat Berufung gegen ein Urteil eines Bundesgerichtes eingelegt. Das hatte eine Anordnung von Trump für 2 Wochen blockiert. Trump wollte, dass die Post in den USA eine zentrale Rolle bei der Kontrolle der Briefwahl einnimmt und zum Beispiel keine Stimmzettel an Bundesstaaten schicken darf, wenn es dort keine Wählerverzeichnisse gibt. Der FC Bayern München ist mit einem Heimsieg in die neue Saison der Fußball-Bundesliga gestartet. Die Bayern haben sich gegen Stuttgart mit 5:1 durchgesetzt. Die Anfangsphase war aber schwierig, sagt Trainer Vincent Kompany.
3: Körperlich und physisch ganz schwieriger Kampf von Anfang an, aber dann ist die Frage, bist du dabei in diesem Zweikampf oder nicht, und wir waren da. Und dann hat es ein bisschen gedauert und dann sind die Räume irgendwann ein bisschen größer geworden, die Chancen sind ein bisschen größer geworden und wir waren dann auch gefährlich. Das ist nicht nur Qualität und Talent, das ist auch Mentalität, was die Jungs gezeigt haben.
1: Und die deutschen Hockeymänner stehen im WM-Finale. Das deutsche Team hat im Halbfinale mit 2:1 gegen Argentinien gewonnen. Das Wetter in Deutschland. In der Nacht lassen die Schauer nach, Tiefstwerte 17 bis 10 Grad. Tagsüber ganz im Norden stark bewölkt und Schauer, sonst Sonne und Wolken, gegen Abend aus Westen öfter nass. Höchstwerte 21 bis 27 Grad. Es ist 2:03 Uhr.
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4: Vorsicht bitte auf der A60 Mainz-Rüsselsheim. Zwischen Mainz-Laubenheim und Ginsheim-Gustavsburg sind Kinder auf der Fahrbahn. Vorsicht in beiden Richtungen. Vorsicht bitte auf der A6 Mannheim Richtung Heilbronn.